0: Team gewann in Los Angeles 3:0 gegen Österreich. Spanien trifft im Achtelfinale entweder auf Portugal oder Kroatien.
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2: Auf der A1 Richtung Osnabrück zwischen Osnabrück Nord und Osnabrück Hafen liegen Reifenteile und ein Plastikteil auf der rechten Fahrbahn. Fahrt vorsichtig. Gute Fahrt.
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2: Bei euch in Bispingen sind es aktuell 15 Grad, in Fassberg ebenfalls 15. Langwede meldet 14 Grad. In der Nacht sinkt das Thermometer auf milde 15 Grad. So wird das Wetter morgen. Es erwartet euch ein Tag mit teils bewölktem Himmel und Regen bei anfangs 15 Grad. Im Laufe des Tages steigt das Thermometer auf bis zu 18 Grad an.
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Metallica.

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1: Und jetzt präsentieren wir euch eine geile Kombo aus der Wiege des New Metal, nämlich aus Los Angeles, Kalifornien.

0: Jawohl, da zeigen uns Hollywood Undead, dass nicht nur Linkin Park New Metal aus Kalifornien in die Welt getragen haben. Und diese Jungs haben damals, 2005, ich lieb's, ihre Mucke noch über MySpace verbreitet.
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1: Hier sind Hollywood Undead aus L.A. mit ihrer neuen Scheibe.

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1: Ich bin Katrin Müller. Nach monatelangem Ringen hat sich die Bundesregierung auf eine Steuerreform geeinigt. Entlastet werden sollen kleine und mittlere Einkommen. Mehr Steuern soll im Gegenzug bezahlen, wer besonders viel verdient. Bundeskanzler Friedrich Merz sieht darin einen wichtigen Baustein beim Weg aus der Krise. Wirtschaftsverbände und Opposition sind dagegen wenig begeistert.
2: Eine Familie mit zwei Kindern und einem Jahreseinkommen von 60.000 Euro soll durch die Reform 600 Euro pro Jahr mehr übrig behalten, auch durch mehr Kindergeld. 10 Milliarden Euro kostet das unterm Strich, finanziert durch höhere Steuersätze für Spitzenverdiener, mehr Steuern auf Minijobs und dass Handwerkerrechnungen weniger stark von der Steuer abgesetzt werden können. Diese Reform ist viel zu klein und bringt letztlich nichts, sind sich Steuerzahlerbund, AfD und Grüne einig. Jan-Henner Reitze, Berlin.
1: Zum ersten Mal seit Mai hat Superbenzin der Sorte E10 im bundesweiten Tagesschnitt wieder mehr als 2 Euro gekostet. Am Dienstag, direkt nach dem Ende des Tankrabatts, schlug ein Liter des Kraftstoffs im Schnitt mit gut 2 Euro zu Buche. Das hat der ADAC jetzt mitgeteilt.
3: Auch wenn es nur 17 Cent pro Liter waren, die der Tankrabatt ausgemacht hat, dass jetzt wieder eine 2 vor dem Komma steht, ist bitter für Autofahrer. Im Vergleich zu Dienstag stiegen die Preise für E10 damit nach dem Tankrabatt um gut 9, Diesel um 10 Cent. Das ist zwar deutlich weniger als der weggefallene Steuerrabatt, allerdings hatten die Preise auch schon vorher zugelegt. Diana Kramer, Nachrichtenredaktion.
1: Die Gewerkschaft Verdi ruft in den laufenden Tarifverhandlungen im Handel wieder zu bundesweiten Warnstreiks auf. In Dortmund, Berlin, Wiesbaden, Hannover, Oldenburg, Braunschweig und Hamburg sind den Tag über zentrale Streikkundgebungen geplant. Welche Handelsunternehmen bestreikt werden, teilte Verdi nicht mit. Zuletzt standen unter anderem Kaufland und IKEA im Mittelpunkt. Die Auswirkungen der Ausstände bleiben für Kunden häufig überschaubar. Zum Sport. Nach dem WM aus der deutschen Nationalmannschaft soll die DFB-Spitze laut einem Medienbericht Julian Nagelsmann den Rücktritt nahegelegt haben. Die Bild berichtet über ein mehrstündiges Gespräch des Bundestrainers mit den Spitzenfunktionären des Verbands. Nagelsmann habe sich demnach Bedenkzeit erbeten. Der Deutsche Fußballbund äußerte sich dazu bislang nicht. Und bei der WM hat das Europameister Spanien ins Achtelfinale geschafft. Das Team gewann in Los Angeles 3:0 gegen Österreich.
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4: Auf der A7 Richtung Kassel stockt es zwischen Nörten-Hardenberg und Göttingen auf 2 Kilometern. Rechnet mit etwa 3 Minuten Zeitverlust. Gute Fahrt.
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4: In Hemslingen zeigt das Thermometer derzeit 13 Grad. In Kirchlinteln ebenfalls 13 Grad. Etwas milder ist es in Gilten mit 15 Grad. In der Nacht sinkt das Thermometer auf milde 15 Grad. So wird das Wetter morgen. Es erwartet euch ein Tag mit teils bewölktem Himmel und Regen bei anfangs 15 Grad. Im Laufe des Tages steigt das Thermometer auf bis zu 18 Grad an.
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2: Ich sage All American Rejects. Ihr sagt
3: Gives You Hell.
2: Ja, kennt jeder sofort.
4: Ja.
2: Aber die Jungs aus Stillwater, Oklahoma sind jetzt wieder da und die können noch mehr.
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2: Hier sind die All American Rejects mit ihrer neuen Scheibe King Kong.
1: Jetzt

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1: Ich bin Katrin Müller. Arbeitsverträge sollen länger befristet werden dürfen, Regeln zum Kündigungsschutz werden gelockert. Das sind Teile der Reformen, auf die sich Union und SPD geeinigt haben. Außerdem will die Bundesregierung Regelungen zu Krankschreibungen verschärfen. Wer sich krank meldet, soll schon ab dem ersten Tag eine Bescheinigung vom Arzt vorlegen. Die Krankschreibung per Telefon fällt weg. Ärztevertreter und Opposition sind empört.
2: Wer hustet, gehört ins Bett und nicht ins Wartezimmer einer Arztpraxis, um sich krankschreiben zu lassen. Ob Kassenärztliche Bundesvereinigung, Hausärzteverband oder Grüne und Linkspartei, die offizielle Krankschreibung ab dem ersten statt wie bisher ab dem vierten Krankheitstag wird als Schikane kritisiert. Geändert werden soll die Vorgabe dazu im Entgeltfortzahlungsgesetz. Arbeitgebern und Gewerkschaften die Möglichkeit bleiben, etwa in Tarifverträgen weiter die alte Regelung zu vereinbaren. Unklar ist noch, ab wann die Änderung genau greifen soll. Jan-Henna Reitze, Berlin.
1: Die Gewerkschaft Verdi ruft in den laufenden Tarifverhandlungen im Handel auch heute wieder zu bundesweiten Warnstreiks auf. In Dortmund, Berlin, Wiesbaden, Hannover, Oldenburg, Braunschweig und Hamburg sind demnach zentrale Streikkundgebungen geplant. Welche Handelsunternehmen bestreikt werden, teilte Verdi nicht mit. Zuletzt standen unter anderem Kaufland und IKEA im Mittelpunkt. Staualarm auf Autobahnen. Mit Bremen, Niedersachsen, Sachsen, Sachsen-Anhalt, Schleswig-Holstein und Thüringen starten die nächsten Bundesländer in die Sommerferien. Die Autoclubs ACE und ADAC rechnen mit der nächsten großen Reisewelle. Schon ab dem Mittag kann es voll werden.
3: Von den Küsten zu den Alpen bis runter zum Mittelmeer. Ohne Stau kommt an diesem Wochenende keiner durch, warnt der ADAC. Für den Nachmittag bis in den Abend hinein dürften Autofahrer viel Geduld brauchen. Neben dem Feierabendverkehr sorgen auch die mehr als 1000 Dauerbaustellen für Probleme. Hinzu kommen zusätzliche Sperrungen, etwa durch Blow-ups durch die Hitzewelle von letzter Woche. Tanja Wagner, Nachrichtenredaktion.
1: Zum Fußball. Bei der WM hat sich Portugal gegen Kroatien mit 2:1 durchgesetzt und steht im Achtelfinale. Dort trifft das Team auf Europameister Spanien. Die Spanier hatten im 16. Finale zuvor 3:0 gegen Österreich gewonnen.
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4: Auf der A1 Richtung Bremen zwischen Posthausen und Euten liegt ein totes Tier auf der Fahrbahn. Fahrt bitte vorsichtig. Gute Fahrt.
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4: In Lüder zeigt das Thermometer 15 Grad. Hohne und Bienenbüttel melden jeweils 14 Grad. In der Nacht sinkt das Thermometer auf milde 15 Grad. So wird das Wetter morgen. Es erwartet euch ein Tag mit teils bewölktem Himmel und Regen bei anfangs 15 Grad. Im Laufe des Tages steigt das Thermometer auf bis zu 18 Grad an.
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1: Die Toten Hosen haben ihr letztes Album draußen und daraus gibt's jetzt

0: Und da hört man ja alle Seiten der Hosen, jede Facette. Und bei dieser Nummer wagen sie einen gespannten Blick in die etwas unsichere Zukunft.
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0: Hier ist die dritte Single-Auskopplung aus dem letzten Hosenalbum. Trink aus, wir müssen gehen. Hier ist Nur nach vorn.
1: Jetzt.

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1: Ich bin Katrin Müller. Mit Steuerentlastungen von 10 Milliarden Euro, flexibleren Arbeitsverträgen und massivem Abbau von Bürokratie wollen Union und SPD Deutschland aus der Krise führen. Im Koalitionsausschuss verständigten sich die Spitzen der Regierungsparteien auf ein Reformpaket mit 34 Punkten, das auch die bereits in die Wege geleiteten Reformen in den Bereichen Rente und Gesundheit umfasst. Kanzler Friedrich Merz hat dazu im ZDF Stellung bezogen.
2: Wir haben damit einen Kompromiss gemacht. Das haben ja auch viele gesagt, die in diesem Bereich verdienen. Macht das. Das können wir bezahlen. Wir entlasten dafür die unteren und mittleren Einkommen.
1: Merz hofft, dass die Konjunktur auch durch die Reformen wieder Fahrt aufnimmt und das Wachstum im kommenden Jahr mehr als 1% beträgt. Der Deutsche Wetterdienst hat den vorläufigen Temperaturrekord der jüngsten Hitzewelle nach oben korrigiert. Demnach wurden am vergangenen Samstag in Möckern-Drewitz in Sachsen-Anhalt 41,8 Grad gemessen und damit 0,1 Grad mehr als zunächst im brandenburgischen Koschen-Neiße-Münde. Grund ist nach Angaben des DWD eine nachträglich entdeckte Messlücke. Das Aus von Julian Nagelsmann als Bundestrainer der Fußballnationalmannschaft rückt offenbar näher. Wie die Bild berichtet, soll die DFB-Spitze Nagelsmann in einer dreistündigen Sitzung in Frankfurt einen Rücktritt nahegelegt haben. Das DFB-Team war bei der WM Anfang der Woche im 16. Finale an Paraguay gescheitert.
3: Julian Nagelsmann soll sich Bedenkzeit erbeten haben, aber alles klingt danach, als ob seine Ablösung beschlossene Sache ist. Das meldet auch die Frankfurter Rundschau. Angeblich soll bis zum Wochenende alles durch sein. Vom DFB kam bisher keine Erklärung dazu. Nagelsmanns Vertrag läuft noch bis 2028. Als möglicher Nachfolger wird ja Jürgen Klopp heiß gehandelt. Thomas Thonfeld, Sportredaktion.
1: Bei der WM hat sich Portugal gegen Kroatien mit 2:1 durchgesetzt und steht damit im Achtelfinale. Dort trifft das Team auf Europameister Spanien. Die Spanier hatten im 16. Finale zuvor 3:0 gegen Österreich gewonnen. Zum Tennis. Alexander Zverev steht beim Tennisturnier in Wimbledon in der dritten Runde. Der French Open-Sieger gewann gegen den Franzosen Valentin Royer in 3 Sätzen. Ebenfalls weiter ist Jan-Lennard Struff. Er setzte sich in 5 Sätzen gegen den US-Amerikaner Brandon Nakashima durch.
4: Und jetzt für euch das Niedersachsen-Update mit Talia Nürnberger. In Oldenburg muss ein Mann lebenslang hinter Gitter. Laut dem Landgericht habe er seine Frau absichtlich mit dem Auto angefahren und sie so getötet. Beim Ermittlungserfolg zu Drogenschmuggel in Hamburg gibt es auch 2 Beschuldigte aus Niedersachsen. Laut der Polizei sei Cannabis im Wert von 12 Millionen Euro sichergestellt worden. Auf der A261 hat ein LKW mit 23 Tonnen Pasta gebrannt. Laut der Polizei sei der Wagen wahrscheinlich wegen eines technischen Defekts in Flammen aufgegangen. Mehr dazu hört ihr in den News um 20:30.
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5: Hallo auf die Straßen. Aktuell liegen uns keine Meldungen vor. Ihr habt freie Fahrt. In 30 Minuten gibt es hier das nächste Update. Kommt gut und sicher an euer Ziel.
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5: In Retzlingen zeigt das Thermometer 14 Grad. In Hambüren sind es 13 Grad. Und auch in Emmendorf messen wir 14 Grad. Und so wird das Wetter heute. Es erwartet euch ein Tag mit Sonne und Wolken, das Ganze bei angenehmen 23 Grad.
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6: Der Engelhardt ist diese Woche im Urlaub, kommt am Montag wieder und wir starten jetzt schon wieder in den Freitag. Lieblingstag. Naja, Lieblingsarbeitstag der Woche. Sagen wir es so, haben heute wieder Schönes vor. Wir schalten wieder zum Rockharz, gucken, ob der Kunst seine Challenge bestanden hat, für jeden Buchstaben im Alphabet eine Rockband zu finden auf dem Rockharz. Wir gucken natürlich wieder zur WM, was ist da passiert. Und ansonsten lassen wir es uns richtig schön gut gehen und spielen ein bisschen geile Mucke, damit ihr in Stimmung fürs Wochenende kommt. Und wir starten jetzt mit den Foo Fighters Best of You mit Chumbawamba Tap Thumping. Schönen guten Morgen.
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0: Die Foo Fighters mit Best of You um 11:05.
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0: Und jetzt gibt's den Song, den fast alle immer falsch verstanden haben. Bruce Springsteens Born in the USA aus 1984. Alle dachten ja immer, da feiert der Amerika ab. Dabei ist das eine Riesenabrechnung mit dem ganz miesen Umgang in den USA mit den Vietnam-Veteranen. Bruce Springsteen war 1980 nämlich unterwegs und hat sich in einem Drugstore unterwegs ein Buch von einem gewissen Ron Kovic gekauft. Der war im Vietnamkrieg angeschossen worden, hat ein Buch darüber geschrieben, saß seitdem im Rollstuhl und war einer der prominentesten Kritiker, was diesen schlechten Umgang mit den Veteranen angeht. Und lustigerweise war es so, dass der Boss das Buch dann im Tourbus gelesen hat, abends im Hotel abgestiegen ist und wen hat er getroffen? Natürlich Ron Kovic. Und die beiden hatten ein sehr interessantes Gespräch und danach hat Springsteen seinen Song Vietnam geschrieben. Der hat es aber nicht aufs neue Album geschafft 1980 und dann hat er ihn 4 Jahre später wiederentdeckt, umgeschrieben, Titel geändert. Es wurde sein wohl bekanntester Song auf seinem bekanntesten, erfolgreichsten gleichnamigen Album.
2: That particular song fell into a certain social context. The country had veered to the right and the Republicans at the time were basically attempting to co-opt anything American.
0: Das Buch und die Geschichte von Ron Kovic wurden 1989 sogar verfilmt, übrigens mit Tom Cruise in der Hauptrolle. Einer der größten Protestsongs aller Zeiten über eine der dunkelsten Geschichten der USA. Hier ist der Boss, hier ist Bruce Springsteen mit Born in the USA.
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3: Guten Morgen, mein Name ist Talia Nürnberger. Ein Mann aus dem Landkreis Friesland muss unter anderem wegen Mordes lebenslang hinter Gitter. Laut dem Landgericht Oldenburg ist das Urteil von letzten November jetzt rechtskräftig. Die Revision des Angeklagten sei verworfen worden. Er hatte erst von einem Unfall gesprochen. Der Mann habe seine Frau allerdings absichtlich mit dem Auto angefahren. Die 37-Jährige war auf einem Gehweg unterwegs gewesen. Der Angeklagte sei mit etwa 70 Stundenkilometern auf sie zugefahren. Dabei wurde sie lebensgefährlich verletzt und starb noch am Tatort. Die Frau wollte sich scheiden lassen und habe Schutz bei den Behörden gesucht. Ein Gericht hatte dem Mann zuvor verboten, sich seiner Frau zu nähern. Beim Ermittlungserfolg zu Drogenschmuggel in Hamburg gibt es auch zwei Beschuldigte aus Niedersachsen. Das hat die Polizei jetzt mitgeteilt. In Zusammenarbeit mit dem Zoll sei im Hafen Cannabis im Wert von 12 Millionen Euro sichergestellt worden. Dabei stehe eine deutsch-polnische Gruppe im Fokus. Einen ersten Durchbruch hätte es schon im Mai gegeben. Auf der A261 bei Rosengarten hat ein LKW mit 23 Tonnen Pasta gebrannt. Laut der Polizei sei der Wagen wahrscheinlich wegen eines technischen Defekts in Flammen aufgegangen. Der Fahrer wollte das Feuer noch selbst löschen, dabei habe er sich leicht verletzt. Die Autobahn musste kurzzeitig vollgesperrt werden.
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4: Auf der A2 Richtung Braunschweig liegen zwischen Renau und dem Rastplatz Uri Reifenteile auf der Fahrbahn. Gute Fahrt.
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4: In Stötze sind es aktuell 14 Grad, in Suderburg ebenfalls 14 und in Hemslingen messen wir 12 Grad. Und so wird das Wetter heute. Es erwartet euch ein Tag mit Sonne und Wolken, das Ganze bei angenehmen 23 Grad.
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5: Wir haben es gleich 5:30 und ich habe für euch jetzt Alanis Morissette mit Ironic. Ich habe Fall Out Boy, This Ain't a Scene, It's an Arms Race. Der macht richtig Bock auf den Freitag. Und hier sind U2 mit Angel of Harlem. Das ist unser Mix und den kriegt ihr nur hier bei uns.
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0: Linke Park mit Namen um 5.42 Uhr.
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0: Wir sind mit euch unterwegs auf dem Rockharz zusammen mit unserem Partner Liqui Moly. Und der Kollege Cedric Kunz, der ist natürlich fleißig auch mit dem Mikrofon dann bei den Rock Buddies und fragt zu mal nach, was waren denn bislang eure schönsten Festivalmomente auf dem Rockharz?
2: Ich glaube, der schönste Festivalmoment war das Camp, in dem ich gelandet bin. Ich kannte keinen Arsch von denen und die haben mich sofort aufgenommen und ich habe sofort das Gefühl gehabt, irgendwie hier passe ich rein und die waren alle super nett. Und ich liebe das und ich feiere das total. Also das war wirklich schön.
3: Ich würde sagen, bei Raubein, dass die Wasserwerfer ausgepackt haben und es waren über 35 Grad und die ganze Menschenmenge wurde nass gemacht in dem Moment während des Konzerts und das war schon echt ein geiler Moment.
4: Also definitiv das Unwetter gestern, das war schon besonders. Man hätte bergauf schwimmen können, es war schön.
0: Also ihr merkt schon, gute Laune ist da und manchmal reichen auch die kleinen Dinge.
5: Der Stuhlgang heute Morgen war echt gut, also das fand ich schon sehr erleichternd.
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1: Ich bin Diana Kramer. Arbeitsverträge sollen länger befristet werden dürfen, Regeln zum Kündigungsschutz werden gelockert. Das sind Teile der Reformen, auf die sich Union und SPD geeinigt haben. Außerdem will die Bundesregierung Regelungen zu Krankschreibungen verschärfen. Wer sich krank meldet, soll schon ab dem ersten Tag eine Bescheinigung vom Arzt vorlegen. Die Krankschreibung per Telefon fällt weg. Ärztevertreter und Opposition sind empört.
2: Wer hustet, gehört ins Bett und nicht ins Wartezimmer einer Arztpraxis, um sich krankschreiben zu lassen. Ob Kassenärztliche Bundesvereinigung, Hausärzteverband oder Grüne und Linkspartei, die offizielle Krankschreibung ab dem ersten statt wie bisher ab dem vierten Krankheitstag wird als Schikane kritisiert. Geändert werden soll die Vorgabe dazu im Entgeltfortzahlungsgesetz. Arbeitgebern und Gewerkschaften die Möglichkeit bleiben, etwa in Tarifverträgen weiter die alte Regelung zu vereinbaren. Unklar ist noch, ab wann die Änderung genau greifen soll. Jan-Henna Reitze, Berlin.
1: Mit Bremen, Niedersachsen, Sachsen, Sachsen-Anhalt, Schleswig-Holstein und Thüringen starten heute die nächsten Bundesländer in die Sommerferien. Die Autoclubs ACE und ADAC rechnen schon ab dem Mittag mit der nächsten großen Reisewelle.
3: Von den Küsten zu den Alpen bis runter zum Mittelmeer. Ohne Stau kommt an diesem Wochenende keiner durch, warnt der ADAC. Für den Nachmittag bis in den Abend hinein dürften Autofahrer viel Geduld brauchen. Neben dem Feierabendverkehr sorgen auch die mehr als 1000 Dauerbaustellen für Probleme. Hinzu kommen zusätzliche Sperrungen, etwa durch Blow-ups durch die Hitzewelle von letzter Woche. Ähnlich kritisch sehen die Autoclubs die Lage morgen Vormittag. Erst für Sonntag rechnen ADAC und ACE mit einer entspannteren Situation. Tanja Wagner, Nachrichtenredaktion.
1: Im Tarifstreit des Handels ruft die Gewerkschaft Verdi erneut zu bundesweiten Warnstreiks auf. Betroffen sein können unter anderem Supermärkte, Möbelhäuser und andere Einzelhändler. Verdi fordert für die Beschäftigten 7% mehr Lohn, mindestens aber 225 Euro im Monat. Die Arbeitgeber verweisen darauf, dass die Versorgung der Kunden trotz der Streiks gesichert sei. Zum Fußball. Bei der Weltmeisterschaft hat sich Portugal gegen Kroatien mit 2:1 durchgesetzt und steht im Achtelfinale. Dort trifft das Team auf Europameister Spanien. Die Spanier hatten im 16. Finale zuvor 3:0 gegen Österreich gewonnen.
4: Und jetzt für euch das Niedersachsen-Update mit Talia Nürnberger. In Oldenburg muss ein Mann lebenslang hinter Gitter. Laut dem Landgericht habe er seine Frau absichtlich mit dem Auto angefahren und sie so getötet. Beim Ermittlungserfolg zu Drogenschmuggel in Hamburg gibt es auch zwei Beschuldigte aus Niedersachsen. Laut der Polizei sei Cannabis im Wert von 12 Millionen Euro sichergestellt worden. Auf der A261 hat ein LKW mit 23 Tonnen Pasta gebrannt. Laut der Polizei sei der Wagen wahrscheinlich wegen eines technischen Defekts in Flammen aufgegangen. Mehr dazu hört ihr in den News um 12:30.
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5: Auf der A1 Richtung Bremen liegt zwischen Brinkum und Arsten ein toter Tierkadaver auf der Fahrbahn. Im weiteren Verlauf Richtung Bremen gibt es in Höhe Posthausen 1 Kilometer Stau. Gute Fahrt.
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5: In Eldingen sind es aktuell 14 Grad. Auch in Gerdau messen wir 14 Grad. In Blenda haben wir 12 Grad. Und so wird das Wetter heute. Es erwartet euch ein Tag mit Sonne und Wolken, das Ganze bei angenehmen 23 Grad.
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0: Und dem Engelhardt.
7: Am Sonntag steigt in der Formel 1 der große Preis von Großbritannien. Das eigentliche Highlight findet aber schon 90 Minuten davor statt. Denn da fahren die Fahrer mit echten Lego-Rennwagen über die Strecke in Silverstone.
8: Ist das super geil.
7: Oder? Jeder Bolide ist in den Originalfarben des jeweiligen Rennstalls zusammengebaut, besteht aus über 28.000 Legosteinen. Jeder wiegt 280 Kilo und fährt dank einem Kartmotor immerhin über 25 km/h schnell. 20 Ingenieure haben über 6.400 Stunden an diesen Lego-Rennwagen gebaut. Und für die Piloten ist es der absolute Spaß des Jahres. Und wer jetzt sagt, das sind Männer und keine Kinder, die sollen Auto fahren und aufhören mit Lego zu spielen.
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0: Na, das geht ja schon wieder gut los. Hier sind Eggers und der Engelhardt in der Morning Rock Show auf Radio 21.

0: Die Red Hot Chili Peppers und Tell Me Baby um 12 nach 6.
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0: Unsere Road to Rockhards, wir sind unterwegs mit euch auf dem zweitgrößten Metal Festival Deutschlands. Und das ist ein wunderbar familiäres Festival. Da macht es wirklich richtig Spaß. Die Leute haben Bock, die freuen sich übereinander, nebeneinander, miteinander. Und der Kollege Cedric Kunz ist mittendrin und kriegt von mir jeden Tag eine Challenge, die er erfüllen muss. Und gestern habe ich gesagt, pass auf, Kollege, du musst für das komplette ABC, für jeden Buchstaben, einen Rockbegriff finden mit den Rockbuddies zusammen auf dem Rockharz. Und wir hören jetzt mal rein, ob er das geschafft hat. Ihr müsst ganz genau aufpassen, ganz genau mitzählen, ne, welche Buchstaben er alle hat und ob er sie alle hat. Es sind 26, das nochmal kurz nebenbei erwähnt. Also, das Rock-ABC vom Rockharz.
2: A wie AC/DC,
3: B wie Bierpong,
4: C wie Crowdsurfen,
5: D wie Dosenbier,
6: E wie E-Gitarre,
7: F wie fetter Sound,
8: G wie Gitarre,
9: H wie Heavy,
10: I wie In Extremo,
11: M wie Metal,
12: N wie New Metal,
13: O wie Open Air,
14: P wie Pogen,
15: U wie Queenswike,
16: R wie Rockhards,
17: S wie Stage,
18: T wie Tinnitus,
19: U wie Urinal,
20: V wie Vinylplatte,
21: W wie Wacken,
22: X wie Xylophon Solo,
23: Y wie Yeah,
24: Z wie Zugabe.
0: Also das war sehr stark, sogar X und Y mit drin. Aber ist euch was aufgefallen? Wo waren denn wohl J, K und L? Hä? Kollege Kunz. Also mal großzügig sein. Sagen wir mal, ist bestanden. Ist bestanden. Aber J, K, L hätte man doch bestimmt auch noch was finden können, oder? Ja. Also, er bekommt natürlich noch weitere Challenges von mir. Das ist ja wohl völlig klar. Und zwar soll er mir bis Montag in der Morning Rock Show es hinbekommen, dass eine Band auf dem Rockhearts einen Song singt mit den Worten Rockbuddy und Rockhearts drin. Und da bin ich mal richtig gespannt, ob er das schafft. Vielleicht ja bei denen hier. Subway to Sally, da würde ich es probieren. Die spielen nämlich heute Abend. Wäre eine gute Chance für ihn, das mal auszuprobieren. Hier sind sie mit Eisblumen.
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5: Guten Morgen, mein Name ist Talia Nürnberger. Ein Mann aus dem Landkreis Friesland muss unter anderem wegen Mordes lebenslang hinter Gitter. Laut dem Landgericht Oldenburg ist das Urteil von letzten November jetzt rechtskräftig. Die Revision des Angeklagten sei verworfen worden. Er hatte erst von einem Unfall gesprochen. Der Mann habe seine Frau allerdings absichtlich mit dem Auto angefahren. Die 37-Jährige war auf einem Gehweg unterwegs gewesen. Der Angeklagte sei mit etwa 70 Stundenkilometern auf sie zugefahren. Dabei wurde sie lebensgefährlich verletzt und starb noch am Tatort. Die Frau wollte sich scheiden lassen und habe Schutz bei den Behörden gesucht. Ein Gericht hatte dem Mann zuvor verboten, sich seiner Frau zu nähern. Beim Ermittlungserfolg zu Drogenschmuggel in Hamburg gibt es auch 2 Beschuldigte aus Niedersachsen. Das hat die Polizei jetzt mitgeteilt. In Zusammenarbeit mit dem Zoll sei im Hafen Cannabis im Wert von 12 Millionen Euro sichergestellt worden. Dabei stehe eine deutsch-polnische Gruppe im Fokus. Einen ersten Durchbruch hätte es schon im Mai gegeben. Auf der A261 bei Rosengarten hat ein LKW mit 23 Tonnen Pasta gebrannt. Laut der Polizei sei der Wagen wahrscheinlich wegen eines technischen Defekts in Flammen aufgegangen. Der Fahrer wollte das Feuer noch selbst löschen, dabei habe er sich leicht verletzt. Die Autobahn musste kurzzeitig vollgesperrt werden.
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6: Auf der A2 Richtung Hannover liegt zwischen Wunstorf-Kohlenfeld und Wunstorf-Lute verlorene Ladung auf dem linken Fahrstreifen. Es handelt sich um mehrere Plastikteile. Gute Fahrt.
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6: Bei euch in Neze sind es aktuell 14 Grad, in Jelmsdorf ebenfalls 14, während Walsrode 12 Grad meldet. Und so wird das Wetter heute. Es erwartet euch ein Tag mit Sonne und Wolken, das Ganze bei angenehmen 23 Grad.
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7: 2 Minuten nach 6:30 haben wir's und heute und morgen spielen die Toten Hosen bei sich in der Heimat im Düsseldorfer Stadion. Da wird die ganze Stadt auseinandergenommen, denn es ist ja die Abschiedstour der Hosen. Von uns gibt's da das Konzert nach dem Konzert heute Abend um 23 Uhr und auch morgen Abend um 23 Uhr, damit ihr euch so fühlen könnt, als wäre ihr dabei gewesen. Oder wenn ihr dabei gewesen seid, damit ihr auch noch mit der richtigen Musik nach Hause kommt. Außerdem sind wir natürlich für euch vor Ort und haben alle schönen Bilder und Videos bei uns in den Socials. Findet ihr es alle bei Facebook oder bei Insta. Also wir feiern die Toten Hosen und ihre Abschiedstour und wir hören sie uns jetzt schon mal an. Hier kommt Alex.
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0: Bobby McCabe of Our Hero um genau 20 vor 7.
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0: Jetzt gibt's die Band, die 1994 von den Lesern des Rolling Stone Magazine zur Best New Band gewählt wurde, während die Redakteure des führenden Musikmagazins sie gleichzeitig zur schlechtesten neuen Combo gemacht haben. Oh, das finde ich sehr gut. Das sind die Stone Temple Pilots. Und man muss ja sagen, 1994, das war Vollgas Grunge. Und sie gehören ja neben Nirvana, Soundgarden, Pearl Jam, wen habe ich noch vergessen, Alice in Chains, zu den 5 Gründervätern des Grunge. Und genau das war das Problem für Scott Weiland und Co. Ihr Debütalbum Core hat sich zwar mega verkauft, aber sie waren so ein bisschen das ungeliebte Stiefkind des Grunge, kann man sagen. Die neue Strömung kam aus Seattle und Chicago, sie aber aus San Diego, und sowieso kopieren die doch nur Nirvana. So hieß es von einer ganz großen Menge an Kritikern. Und dann haben sie sich gedacht, okay, dann machen wir jetzt was extra Verrücktes. Ein Bossa Nova mit einem Country Riff Ghost Grunge.
2: Boah, das ist der Interstate Love Song, lieb ich.
0: Heißt so, weil Scott Weiland ihn über die Beziehung zu seiner Verlobten Janina Castaneda geschrieben hat. Und weil er damals in Atlanta gelebt hat und sie weiterhin zu Hause in Kalifornien war, war es wirklich eine Interstate-Liebe, denn sie mussten insgesamt 3.444 Kilometer amerikanisches Straßennetz durch 7 Bundesstaaten zwischen sich überwinden.
2: Mal ganz kurz, das war ja die erfolgreichste Single von ihrem Erfolgsalbum Purple. Platz 1 der amerikanischen Billboard-Charts, über 250.000 Mal verkauft. In der ersten Woche insgesamt über 6 Millionen Mal. Aber, wenn wir mal ganz ehrlich sind, war schon auch ein Faktor, dass sich Kurt Cobain 2 Monate bevor das rausgekommen ist, umgebracht hat, oder?
0: Absolut. Wussten die Jungs natürlich damals noch nicht, aber ja, klar.
2: Ja.
0: Trotzdem hat dieses Album alle Kritiker restlos überzeugt und die Stone Temple Pilots wurden endgültig in der Aristokratie des Grunge akzeptiert. Hier ist der Interstate Love Song.
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0: Temple Pilots und der Interstate Love Song um genau 7:15.
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0: Er hat es endlich geschafft. Cristiano Ronaldo hat sein erstes WM-Tor in einem K.O.-Spiel geschossen.
2: Und er macht ihn souverän. Und jetzt ist Zeit für den Cristiano Ronaldo.
0: Und das bei seiner 6. WM erst, sonst immer nur in der Gruppenphase getroffen. Seine Portugiesen schlagen Kroatien in einem hochdramatischen Spiel mit 2:1. Der Siegtreffer fällt erst in der 4. Minute der Nachspielzeit, die dann insgesamt satte 17 Minuten geht. Und in der 13. der Nachspielzeit schießt dann Kroatien sogar noch den Ausgleich, der zählt aber nicht wegen Abseits. Und so ist Ronaldo weiter und liefert nach dem Abpfiff eins der Bilder dieser WM, als er seinen langjährigen Real Madrid-Kollegen Luka Modric im Arm hält und tröstet, denn der beendet nach dieser Niederlage im kroatischen Nationalteam seine Karriere. Und es ist ja die WM der Legenden. Deshalb, Leute, auch wenn Deutschland raus ist, genießt das. Guckt die Spiele. Neben Luka Modric werden ja nach dieser WM auch Spieler wie James Rodriguez bei Kolumbien, Neymar bei Brasilien, Manuel Neuer bei Deutschland, Kevin De Bruyne bei Belgien, Virgil van Dijk bei Holland und natürlich Lionel Messi bei Argentinien aufhören. Vielleicht sogar auch Harry Kane bei England. Cristiano Ronaldo, 41, hat übrigens angekündigt, auch bei der nächsten WM noch spielen zu wollen. Und der meint das komplett ernst. Die ist nämlich in seiner Heimat Portugal. CR7 wäre dann zarte 45 Jahre alt.
3: Muchas gracias, afición. Ich bin para vosotros.
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16: Ich bin Diana Kramer. Die Spitzen der Koalition wollen ihr Reformpaket trotz aller Kritik realisieren. Man habe die Absicht, das, was da aufgeschrieben wurde, nicht nur ernst zu nehmen, sondern auch umzusetzen, sagte Bundeskanzler Friedrich Merz am Abend in der ZDF-Sendung Maybrit Illner Spezial.
17: Das ist die Schwierigkeit heute. Wir müssen einer Gesellschaft im Frieden, einer Gesellschaft in Freiheit, einer Gesellschaft im Wohlstand, einer Gesellschaft mit sehr viel Sozialpolitik sagen, wir müssen jetzt Veränderungen haben, damit vieles so bleibt, wie wir es in den letzten Jahrzehnten erarbeitet haben.
16: Bundeskanzler Merz. Kritik gibt es vor allem an den Plänen, die Regelungen für Krankschreibungen zu verschärfen. Beschäftigte sollen künftig schon ab dem ersten Tag eine Bescheinigung vom Arzt vorlegen. Fünf Jahre nach dem europaweiten Verbot von Einwegplastikartikeln fordern Umweltschützer eine härtere Gangart, damit solche Produkte endlich komplett vom Markt verschwinden. Gabeln oder Strohhalme aus Plastik würden im Internet noch immer zum Kauf angeboten. Das sei ein politisches Armutszeugnis, sagte Viola Wohlgemuth von der Deutschen Umwelthilfe. Der Staat müsse hart gegen Onlinehändler vorgehen und diese sanktionieren. Seit Wochen schon brodelt die Gerüchteküche rund um die Hochzeit von Taylor Swift und Travis Kelce. Jetzt sollen die Feierlichkeiten begonnen haben. Wie mehrere US-Medien berichten, gab das Paar im New Yorker Madison Square Garden ein Abendessen am Vorabend der großen Party, die dann heute Abend steigen soll. Zum Fußball. Bei der Weltmeisterschaft hat Spanien den Titel weiter fest im Blick. Das Team gewann sein 16. Finale gegen chancenlose Österreicher mit 3:0. Außerdem setzte sich Portugal gegen Kroatien durch einen Treffer in der Nachspielzeit mit 2:1 durch.
18: Ronaldo schickt Modric in WM-Rente. Kroatien geht durch den ehemaligen Dortmund, Wolfsburg und Bayern-Spieler Perisic in der 53. Minute in Führung. Ronaldo gleicht eine Viertelstunde später per Foul-Elfmeter aus und Gonzalo Ramos schießt die Portugiesen in der 4. Minute der Nachspielzeit ins Achtelfinale. Rund um diese Tore viel Drama, Großchancen, ein Lattentreffer von Leao und unterm Strich 4 aberkannte Abseitstreffer, einen zum vermeintlichen kroatischen Ausgleich in der 13. Minute der Nachspielzeit. Wahnsinn. Uli Reitinger, Sportredaktion.
16: Am kommenden Montag treffen Portugal und Spanien im Achtelfinale aufeinander.
19: Und jetzt für euch das Niedersachsen-Update mit Talia Nürnberger. In Oldenburg muss ein Mann lebenslang hinter Gitter. Laut dem Landgericht habe er seine Frau absichtlich mit dem Auto angefahren und sie so getötet. Beim Ermittlungserfolg zu Drogenschmuggel in Hamburg gibt es auch zwei Beschuldigte aus Niedersachsen. Laut der Polizei sei Cannabis im Wert von 12 Millionen Euro sichergestellt worden. Auf der A261 hat ein LKW mit 23 Tonnen Pasta gebrannt. Laut der Polizei sei der Wagen wahrscheinlich wegen eines technischen Defekts in Flammen aufgegangen. Mehr dazu hört ihr in den News um 13:30.
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20: Hier steht ihr aktuell am längsten, auf der A36 Richtung Braunschweig. Zwischen Wolfenbüttel Nordwest und Wolfenbüttel Nord ist die Fahrbahn nach einem Unfall voll gesperrt. Im weiteren Verlauf gibt es zwischen Wolfenbüttel Süd und Wolfenbüttel Nord 1 Kilometer Stau. Auf der A1 Richtung Osnabrück staut es sich zwischen Uphusen und Bremen-Arsten auf 2 Kilometern. In der Gegenrichtung Richtung Lübeck stockt der Verkehr zwischen dem Maschener Kreuz und dem Dreieck Hamburg-Norderelbe auf 2 Kilometern. Auf der A31 Richtung Leer liegen in Höhe Riepe Gegenstände auf der Fahrbahn. Gute Fahrt!
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20: In Wriedel zeigt das Thermometer 15 Grad. Bothe meldet 13 Grad, während es in Munster ebenfalls 15 Grad sind. Und so wird das Wetter heute. Es erwartet euch ein Tag mit Sonne und Wolken, das Ganze bei angenehmen 23 Grad.
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21: Und mit einer neuen Runde 60 Seconds Spezial, dem Wochenfinale. Es geht weiterhin um 2000 Euro Urlaubsgeld für euch. Das heißt, jetzt anrufen unter der 01806 86 86 85 für 20 Cent pro Anruf aus dem Festnetz. Mobil ist es mehr. Und dann spielt ihr eben um 2000 Euro von unserem Partner Schau ins Land Reisen. 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Wo wollt ihr denn hin mit 2000 Euro Urlaubsgeld im Rücken? Die könnt ihr euch jetzt erspielen. 01806 86 86 85 jetzt anrufen. Wir haben noch einen freien Spielplatz für gleich nach Green Day, American Idiot und Metallica, The Unforgiven. 507 haben wir's. Kommt gut rein in den Freitag.
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0: Metallica, The Unforgiven um 8 Minuten nach 7. Jetzt Green Day mit American Idiot. Danach 60 Seconds Spezial für euch zum Mittag.
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2: Und bei mir ist die Konstanze aus Buchholz. Schönen guten Morgen.
3: Guten Morgen.
2: Konstanze, wenn du 2000 Euro Urlaubsgeld im Rücken hättest, wo ginge es dann hin in den Urlaub? Wo wolltest du immer schon mal hin?
3: Ich wette Vancouver.
2: Vancouver? Oh. Sehr schön. Hast du dir gedacht, während der WM mache ich es nicht, sondern erst danach, wa?
3: Ja, sowieso.
2: Sauber, aber für Kanada braucht man ein bisschen Geld. Von daher wären 2000 Euro Urlaubsgeld schon mal sehr ordentlich. Die bekommst du, wenn du die 11 Punkte von Kevin aus Hamburg schlägst.
3: Oha.
2: Und dich dann heute auch niemand anderes mehr schlägt. Aber ich sag mal so, wenn du jetzt über 11 kommst, sind deine Chancen hervorragend. Wir gucken mal, in welcher Kategorie. Du sagst bitte Stopp.
3: Stopp.
0: Wissensgebiet Vermischtes.
2: Oh, sehr gut. Vermischtes ist immer was dabei. Konstanze, Konzentration, Gas geben. Hier kommt deine erste Frage. Wie hießen Gummibärchen ursprünglich? Hießen die Tanzbären oder Glücksbären?
3: Glücksbären.
2: Tatsächlich Tanzbären. Wer schrieb das Werk Faust?
3: Goethe.
2: Für welches Land spielt Cristiano Ronaldo?
3: Portugal.
2: Wie endet der Satz? Guten Freunden gibt man ein...
3: Weiter.
2: Küsschen. Welche Marke nutzt den Werbeslogan Dafür stehe ich mit meinem Namen?
3: Hip.
2: Wie viel Pfand gibt es auf eine Plastik-Einwegflasche?
3: Oh, 15 Cent.
2: 25. Sind Eulen tages- oder nachtaktiv?
3: Nacht.
2: Chester Bennington war Mitglied welcher Band?
3: Weiter.
2: Linkin Park. Wie nennt man einen Raumfahrer aus Russland?
3: Kosmonaut.
2: Wurde Nikola Tesla in Europa geboren, ja oder nein?
3: Ja.
2: Welcher italienische Nachtisch wird mit Mascarpone gemacht?
3: Tiramisu.
2: Wie heißt das Meer mit besonders hohem Salzgehalt?
3: Totes Meer.
2: Wer ist der Regisseur von E.T.?
3: Spielberg.
2: Wie viele Zimmer hat ein Studio-Apartment?
3: Eins.
2: Wer ist der griechische Gott des Meeres?
3: Poseidon.
2: Welches Instrument spielte Kurt Cobain?
3: Gitarre.
2: Ja, aber die Zeit war aus. Oh. Oh, und das ist... Oh, das ist bitter, weil... Also Gitarre war richtig, aber die Zeit war leider wirklich vorbei. Es wäre dein 12. Punkt gewesen.
3: Ah, verdammt.
2: Das heißt aber, du hast auch 11. Wenn jetzt heute Vormittag und heute Nachmittag niemand mehr macht, dann gibt's ein Stechen um die 2000.
3: Ah, ich mach's spannend.
2: Also bei deinem ersten Versuch gleich schon mal 11 Punkte. Das ist mehr als ordentlich, Konstanze. Und vielleicht reicht es am Ende sogar für die Kohle.
3: Wir werden sehen.
2: Das werden wir. Erstmal drücke ich dir ganz fest die Daumen. Schön, dass du dabei warst, Konstanze. Viel Glück, viel Erfolg und ein schönes Wochenende.
3: Alles klar, vielen Dank.
2: Mach's gut.
3: Jo, tschüss.
2: Und das bedeutet, heute kurz nach 12 und heute nur kurz nach 5, die Chancen, Kevin und Konstanze zu schlagen mit ihren 11 Punkten bei 60 Seconds Spezial. Wir haben es 14 Minuten nach 7, jetzt Billy Idol für euch. Hier ist Dancing with Myself.
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0: Ihr habt auch gehört, wie Billy Idol gerade gekommen ist bei Sweat, Sweat, Sweat, Sweat, oder? Dancing with Myself war das. Wir haben 17 Minuten nach 7. Jetzt gibt's die H-Blocks und Rock Dr. Ring Ding. Rock der Ding Ding Bling. Ring of Fire. Mein Gott. Kann man auch nicht aussprechen, das Ding. Vorher gibt's Ghost mit Dance. Makeba, euch einen guten Start. Rein in den Freitag.
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11: Guten Morgen, mein Name ist Talia Nürnberger. Ein Mann aus dem Landkreis Friesland muss unter anderem wegen Mordes lebenslang hinter Gitter. Laut dem Landgericht Oldenburg ist das Urteil von letzten November jetzt rechtskräftig. Die Revision des Angeklagten sei verworfen worden. Er hatte erst von einem Unfall gesprochen. Der Mann habe seine Frau allerdings absichtlich mit dem Auto angefahren. Die 37-Jährige war auf einem Gehweg unterwegs gewesen. Der Angeklagte sei mit etwa 70 Stundenkilometern auf sie zugefahren. Dabei wurde sie lebensgefährlich verletzt und starb noch am Tatort. Die Frau wollte sich scheiden lassen und habe Schutz bei den Behörden gesucht. Ein Gericht hatte dem Mann zuvor verboten, sich seiner Frau zu nähern. Beim Ermittlungserfolg zu Drogenschmuggel in Hamburg gibt es auch 2 Beschuldigte aus Niedersachsen. Das hat die Polizei jetzt mitgeteilt. In Zusammenarbeit mit dem Zoll sei im Hafen Cannabis im Wert von 12 Millionen Euro sichergestellt worden. Dabei stehe eine deutsch-polnische Gruppe im Fokus. Einen ersten Durchbruch hätte es schon im Mai gegeben. Auf der A261 bei Rosengarten hat ein LKW mit 23 Tonnen Pasta gebrannt. Laut der Polizei sei der Wagen wahrscheinlich wegen eines technischen Defekts in Flammen aufgegangen. Der Fahrer wollte das Feuer noch selbst löschen, dabei habe er sich leicht verletzt. Die Autobahn musste kurzzeitig vollgesperrt werden.
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12: Hier steht ihr aktuell am längsten. Auf der A36 Richtung Braunschweig ist die Fahrbahn zwischen Wolfenbüttel Nordwest und Wolfenbüttel Nord wegen eines Unfalls voll gesperrt. Im weiteren Verlauf Richtung Braunschweig gibt es zwischen Flöte und Wolfenbüttel West 1 Kilometer Stau. Auf der A1 Richtung Osnabrück staut es sich zwischen Opphusen und Bremen-Arsten auf 2 Kilometern. In der Gegenrichtung Richtung Bremen gibt es ebenfalls 2 Kilometer Stau zwischen Bremen-Brinkum und Bremen-Arsten. Gute Fahrt!
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12: Bei euch in Neze sind es aktuell 15 Grad, in Hohne messen wir 14 und in Wienhausen meldet man 16 Grad. Und so wird das Wetter heute. Es erwartet euch ein Tag mit Sonne und Wolken, das Ganze bei angenehmen 23 Grad.
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13: 7:58 und ich habe immer gesagt, ein Freitag muss anders klingen als ein Montag. Da muss die Mucke passen und deshalb spielen wir jetzt Gary Moore mit Friday on My Mind. Also ich meine, was könnte besser passen, oder?
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0: Meredith Brooks mit Bitch um gleich 20 vor 8.
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0: Wir sind mit euch zusammen auf dem Rockharz an der Teufelsmauer und es ist einfach ein geiles Festival, es ist ein besonderes Festival. Deshalb sind wir da auch so gerne, weil es so familiär ist. Und ein Highlight, was dort eigentlich quasi jedes Jahr stattfindet, ist eine eigene Rockharz-Hochzeit, Cedric Kunz.
2: Da sind auf jeden Fall mal so einige Metal-Tränen gekullert, aber ansonsten ist das schon sehr ähnlich wie so eine normale Hochzeit, die man halt kennt, halt hier einfach mitten auf dem Festival, quasi ja sogar mitten auf dem Infield, aber ansonsten mit kleiner Kapelle, wirklich mit Einlaufzeremonie, mit einer Traurednerin und auch das Brautpaar war auf jeden Fall mega happy, als ich mit denen sprechen konnte.
3: Man muss nicht immer in Weiß heiraten, du hast ein wirklich ganz, ganz tolles schwarzes Kleid an, schöner Anzug mit Kutte, mit ganz, ganz vielen Patches. Wie fühlt man sich so, wenn man auf dem Rockharz heiratet?
4: Sehr anstrengend und aufgeregt und einfach nur schön, mit der ganzen Familie vom Rockharz zu heiraten.
3: Wann kam die Idee?
5: Letztes Jahr, nachdem wir es hier gesehen hatten, war so, ja, mal so ein Satz, oh, das könnte was für uns sein. Und abends habe ich dann gefragt, in der Bierlaune, dann beim Feiern, meintest du das ernst?
3: Der Junggesellenabschied wurde auch dann hier gefeiert oder woanders?
5: Nein, der Junggesellenabschied wurde vor zwei, drei Wochen gefeiert, woanders, mit vielen blauen Flecken für mich beim Paintball spielen.
3: Wo wird jetzt die nächsten Tage gefeiert und wie wird gefeiert?
4: Also wir feiern erstmal heute im Camp und dann die nächsten Tage mit dem Camp sowieso. Geht's ganz normal Festival weiter.
3: Was wäre ich denn für ein Mensch, wenn ich hier nicht mal ein Geschenk für euch noch hätte?
6: Ich habe natürlich für euch beide noch jeweils einen Patch von uns natürlich noch dabei.
2: Sehr geil.
3: Danke. Den könnt ihr euch natürlich als Erinnerung irgendwo gerne noch irgendwo annehmen.
0: Und dann Hochzeitsnacht im Zelt. Geil. Könnte ich nicht, sage ich ganz ehrlich. Aber ist natürlich was absolut Besonderes. Sowieso das Rockharz eben ein ganz besonderes Festival. Und heute Abend heißen die Headliner Airborne. 21.45 Uhr bis 22.45 Uhr auf der Dark Stage. Aber jetzt schon bei euch in der Morning Rock Show. Hier sind Airborne mit Heartbreaker.
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0: So klingt's heute Abend auch beim Rockhards Airborne mit Heartbreaker um genau 7:15.
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0: Und apropos, so klingt's heute Abend. Heute Abend spielen die Toten Hosen zu Hause in Düsseldorf. Oh, Gänsehaut pur. Wir sind natürlich für euch dabei.
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0: Begleiten die Hosen auf ihrer letzten Abschiedstournee. Und alles dazu seht ihr bei uns bei Instagram und Facebook. Und für euren Weg zurück vom Konzert oder für alle, die diesmal keine Tickets bekommen haben, die kriegt ihr noch bei uns im Super Eisen Konzert Sommer demnächst. Schnell schon mal die App kostenlos runterladen. Aber heute Abend kriegt ihr das Feeling bei unserem Konzert nach dem Konzert. 23 Uhr heute und auch 23 Uhr morgen Abend, eine Stunde lang nur Tote Hosen pur. Hier sind sie live mit Tage wie diese.
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8: Ich bin Diana Kramer. Union und SPD wollen Deutschland mit einem umfassenden Reformpaket zu Steuern, Arbeit und Entbürokratisierung aus der Wirtschaftskrise führen. Für Familien sind etwa Steuerentlastungen geplant. Für Arbeitnehmer wird sich einiges in puncto Krankschreibung ändern. Sie soll dem Arbeitgeber künftig schon ab dem ersten Tag der Erkrankung vorgelegt werden. Daran gibt es auch Kritik.
9: Bislang muss die Krankschreibung am vierten Tag beim Arbeitgeber vorliegen. Und wenn der Plan ist, dass ich mich nicht mehr telefonisch krankschreiben lassen darf und ich gleichzeitig am ersten Tag eine Arbeitsunfähigkeitsbescheinigung vorlegen soll, würde das heißen, dass ich mich auch mit 39 Grad Fieber etwa zur Ärztin schleppen müsste. Geht so natürlich nicht. Schwarz-Rot wird da also nochmal ins Detail gehen müssen. Dass die telefonische Krankschreibung wegfallen wird, das steht fest. Aus Berlin, Lea Matschulat.
8: Kritik gibt es auch an der geplanten Einkommensteuerreform. Das Institut der Deutschen Wirtschaft hält dadurch einen Anstieg der Schwarzarbeit für möglich. Hintergrund ist die ab 2027 geplante Kürzung des sogenannten Handwerkerbonus. Dadurch können Handwerkerleistungen steuerlich geringer abgesetzt werden. IW-Volkswirt Dominik Enste warnt, wenn die Kosten für legale Arbeit steigen, wird Schwarzarbeit attraktiver. Mit Bremen, Niedersachsen, Sachsen, Sachsen-Anhalt, Schleswig-Holstein und Thüringen starten heute die nächsten Bundesländer in die Sommerferien. Die Autoclubs ACE und ADAC rechnen ab dem Mittag mit der nächsten großen Reisewelle.
10: Für den Nachmittag bis in den Abend hinein dürften Autofahrer viel Geduld brauchen. Neben dem Feierabendverkehr sorgen auch die mehr als 1000 Dauerbaustellen für Probleme. Hinzu kommen zusätzliche Sperrungen, etwa durch Blow-ups durch die Hitzewelle von letzter Woche. Ähnlich kritisch sehen die Autoclubs die Lage morgen Vormittag. Erst für Sonntag rechnen ADAC und ACE mit einer entspannteren Situation. Tanja Wagner, Nachrichtenredaktion.
8: Zum Fußball. Bundestrainer Julian Nagelsmann soll übereinstimmenden Medienberichten zufolge in Kürze seinen Rücktritt erklären. Der 38-Jährige soll nach der Krisensitzung beim DFB in Frankfurt am Main zu dieser Entscheidung gekommen sein, berichten der TV-Sender Sky und die Bild-Zeitung. Bei der WM, wo Deutschland im 16. Finale ausgeschieden war, haben Portugal und Spanien das Achtelfinale erreicht. Spanien besiegte Österreich mit 3:0, Portugal setzte sich gegen Kroatien mit 2:1 durch.
11: Und jetzt für euch das Niedersachsen-Update mit Talia Nürnberger. In Oldenburg muss ein Mann lebenslang hinter Gitter. Laut dem Landgericht habe er seine Frau absichtlich mit dem Auto angefahren und sie so getötet. Beim Ermittlungserfolg zu Drogenschmuggel in Hamburg gibt es auch zwei Beschuldigte aus Niedersachsen. Laut der Polizei sei Cannabis im Wert von 12 Millionen Euro sichergestellt worden. Auf der A261 hat ein LKW mit 23 Tonnen Pasta gebrannt. Laut der Polizei sei der Wagen wahrscheinlich wegen eines technischen Defekts in Flammen aufgegangen. Mehr dazu hört ihr in den News um 13:30.
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13: Hier steht ihr aktuell am längsten. Auf der A31 Richtung Bremen gibt es zwischen Brinkum und Bremen-Arsten 2 Kilometer Stau. In der Gegenrichtung, Richtung Osnabrück, staut es sich zwischen Opphusen und Bremen-Arsten auf 1 Kilometer. Auf der A36 Richtung Braunschweig ist die Fahrbahn zwischen Wolfenbüttel Nordwest und Wolfenbüttel Nord wegen eines Unfalls voll gesperrt. Ebenfalls Richtung Braunschweig gibt es zwischen Wolfenbüttel Süd und Wolfenbüttel Nordwest 1 Kilometer Stau. Auf der A2 Richtung Hannover stockt der Verkehr zwischen Bad Nenndorf und Wunstorf-Lute auf 3 Kilometern. Gute Fahrt!
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13: Bei euch in Bleckede sind es aktuell 15 Grad, in Kirchlinteln messen wir 14 und auch in Visselhövede 14 Grad. Und so wird das Wetter heute. Es erwartet euch ein Tag mit Wolken und Regen, das Ganze bei maximal 24 Grad.
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0: Ich finde auch zu Recht. Seine hohen Ziele hat er alle nicht erreicht. Seine Auftritte waren arrogant, wenig einsichtig, unerfahren, allem schuld er nicht. Aber auch die DFB-Führung muss ich mal deutlich hinterfragen. So, und jetzt lasst euch das hier mal auf der Zunge zergehen. Julian Nagelsmann verdient pro Jahr 7 Millionen Euro und damit fast doppelt so viel wie Frankreichs Nationaltrainer Didier Deschamps mit 3,8 Millionen. Der ist immerhin als Spieler und als Trainer schon Weltmeister geworden. Nagelsmann verdient sogar fast dreimal so viel wie Lionel Scaloni, der Trainer des aktuellen Weltmeisters Argentinien. Und nur ein Coach bei dieser WM hat mehr verdient als unser Bundesjule. Und das ist Carlo Ancelotti bei Brasilien. Der kriegt 10 Mille, aber der ist mit 5 Champions-League-Titeln auch der erfolgreichste Trainer aller Zeiten. So, Nagelsmann geht jetzt als 12. Trainer des DFB in die Geschichte ein und liegt mit einem Punkteschnitt von 2,05 immerhin auf Platz 5. Hätte da auch nicht gedacht, oder? Nur einen hinter Jogi Löw und vor Legenden wie Sepp Herberger oder Franz Beckenbauer, die ja Weltmeister geworden sind, aber trotzdem. Der erfolgreichste deutsche Bundestrainer in Sachen Punkteschnitt ist übrigens, und da kommt ihr niemals drauf, mit 2,18 Punkten, Berti Vogts!
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0: Ich habe eine Frage. Ich weiß die Antwort eigentlich, aber ich komme gerade nicht drauf. Wie war das nochmal? Wann ist nochmal ein Freitag, ein richtiger Freitag?
1: Mit AC/DC!
0: Danke! Kurz vergessen gehabt, aber natürlich ist das die richtige Antwort. Kein Freitag ohne AC/DC in eurer Morning Rock Show. Deshalb jetzt eine Runde Rock'n'Roll Train. Wir haben 17 nach 8. Schönen guten Morgen zusammen.
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5: Guten Morgen, mein Name ist Talia Nürnberger. Ein Mann aus dem Landkreis Friesland muss unter anderem wegen Mordes lebenslang hinter Gitter. Laut dem Landgericht Oldenburg ist das Urteil von letzten November jetzt rechtskräftig. Die Revision des Angeklagten sei verworfen worden. Er hatte erst von einem Unfall gesprochen. Der Mann habe seine Frau allerdings absichtlich mit dem Auto angefahren. Die 37-Jährige war auf einem Gehweg unterwegs gewesen. Der Angeklagte sei mit etwa 70 Stundenkilometern auf sie zugefahren. Dabei wurde sie lebensgefährlich verletzt und starb noch am Tatort. Die Frau wollte sich scheiden lassen und habe Schutz bei den Behörden gesucht. Ein Gericht hatte dem Mann zuvor verboten, sich seiner Frau zu nähern. Beim Ermittlungserfolg zu Drogenschmuggel in Hamburg gibt es auch zwei Beschuldigte aus Niedersachsen. Das hat die Polizei jetzt mitgeteilt. In Zusammenarbeit mit dem Zoll sei im Hafen Cannabis im Wert von 12 Millionen Euro sichergestellt worden. Dabei stehe eine deutsch-polnische Gruppe im Fokus. Einen ersten Durchbruch hätte es schon im Mai gegeben. Auf der A261 bei Rosengarten hat ein LKW mit 23 Tonnen Pasta gebrannt. Laut der Polizei sei der Wagen wahrscheinlich wegen eines technischen Defekts in Flammen aufgegangen. Der Fahrer wollte das Feuer noch selbst löschen, dabei habe er sich leicht verletzt. Die Autobahn musste kurzzeitig vollgesperrt werden.
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6: Hier steht ihr aktuell am längsten. Auf der A36 Richtung Braunschweig ist die Fahrbahn zwischen Wolfenbüttel Nordwest und Wolfenbüttel Nord nach einem Unfall voll gesperrt. Ebenfalls Richtung Braunschweig gibt es zwischen Wolfenbüttel West und Wolfenbüttel Nordwest 1 Kilometer Stau mit 10 Minuten Zeitverlust. Auf der A1 Richtung Bremen gibt es zwischen Bremen-Brinkum und Bremen-Arsten 2 Kilometer Stau. In der Gegenrichtung Richtung Osnabrück steht ihr zwischen Bremen-Hemelingen und Bremen-Arsten auf 1 Kilometer. Gute Fahrt!
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6: In Wattlingen sind es aktuell 17 Grad. In Eschede haben wir 16, genauso wie in Schneverding. Und so wird das Wetter heute. Es erwartet euch ein Tag mit Wolken und Regen. Das Ganze bei maximal 24 Grad.
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7: Um ganz genau 8:30. Gleich schalten wir wieder rüber zum Rockharz und gucken, ob der Kollege Kunz denn meine heutige Challenge geschafft hat. Er sollte das gesamte ABC mit Rockbands, mit den Rockbuddies vom Rockharz zusammen aufsagen können. Mal gucken, ob er alle gefunden hat. Hören wir gleich nach den Red Hot Chili Peppers und Danny California und nach einer Band, die auch wieder beim Rockharz auftritt dieses Jahr, die ich besonders cool finde persönlich, weil sie geile Cover machen. Hier sind Fiddler's Green, ihre Version von Lady in Black.
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0: Die Red Hot Chili Peppers mit Danny California um 8.37 Uhr.
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0: Wir sind mit euch auf dem Rockharz unterwegs. Der Kollege Cedric Kunz. Das Ganze könnt ihr ja bei uns in Social Media Accounts euch angucken, bei Facebook oder auch bei Instagram. Da gibt es coole Videos davon. Und jeden Tag bekommt Cedric eine Challenge von mir, die er erfüllen muss. Und seine für gestern war, dass er für jeden Buchstaben im ABC eine Rockband mit unseren Rockbuddies auf dem Rockharz finden muss. Und jetzt hören wir uns mal an, ob er das geschafft hat. Ihr passt mal jetzt ganz genau auf, ob er alle mitgebracht hat. Also los geht's.
2: A wie AC/DC.
3: B wie Bierpong.
4: C wie Crowdsurfen.
5: D wie Dosenbier.
6: E wie E-Gitarre.
7: F wie fetter Sound.
8: G wie Gitarre.
9: H wie Heavy.
10: I wie In Extremo.
11: M wie Metal.
12: N wie New Metal.
13: O wie Open Air.
14: P wie Pogen.
15: U wie Queenswike.
16: R wie Rockhards.
17: S wie Stage.
18: T wie Tinnitus.
19: U wie Urinal.
20: V wie Vinylplatte.
21: W wie Wacken.
22: X wie Xylophon Solo.
23: Y wie Yeah.
24: Z wie Zugabe.
0: Also, das war super. Da waren die Schweren dabei, da waren Q dabei, da waren X dabei, da waren Y dabei. Aber ist euch was aufgefallen? Wir sind mal ganz elegant, ja, aber ganz elegant von H-I zu M übergegangen. Da fehlen noch ein paar, oder nicht? Also in meinem Alphabet heißt es H-I-J-K-L-M, Kollege Kunz. Na, bei K hättest du auch Kunz nehmen können. Oder Knorkator. J ist J-B-O, J-B-O. L, Lemmy, Lenny Kravitz, komm schon. Aber ansonsten, gutes Ding gewesen, lass mal gelten.
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0: Die Toten Hosen mit Bonnie und Clyde um 8.43 Uhr. Mehr davon gibt's heute Abend und morgen Abend live in Düsseldorf. Auf ihrer Abschiedstournee spielen sie in der Heimat. Das wird mega nach vorne gehen. Bei uns kriegt ihr alle Bilder und alle Videos dazu auf Social Media, bei uns bei Facebook und bei Instagram. Und natürlich unser Konzert nach dem Konzert heute Abend um 23 Uhr und auch morgen Abend um 11.
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0: So, und jetzt müssen wir mal drüber reden, wie lange das Jahr 1987 schon her ist. Da war ich zarte 4 Jahre alt, habe deshalb nicht wirklich alles mitbekommen, aber, also vor allen Dingen in Sachen Fernsehen, der Wahnsinn, 1987 zum ersten Mal auf der Mattscheibe, eine schrecklich nette Familie.
2: Wo ist dein toter Winkel?
3: Bei 2 Bier und einer Rothaarigen.
0: Außerdem neu im Fernsehen die Teenage Mutant Ninja Turtles, DuckTales, die Serien Cheers, Golden Girls und Full House und auch tatsächlich die Simpsons als Kurzcartoon in der Tracy Ullman Show schon 1987.
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0: So, und auch kinomäßig war das ein krasses Jahr. Good Morning Vietnam rausgekommen, Lethal Weapon, Dirty Dancing, Over the Top und Full Metal Jacket.
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0: So, und musikalisch auch mega heftig das Jahr gewesen. Ich meine, Nirvana haben sich gegründet. In den Charts damals 1987, U2 mit With or Without You, Whitesnake mit Here I Go Again oder natürlich auch Living on a Prayer von Bon Jovi und mit Appetite for Destruction ist ja auch noch das bis heute erfolgreichste Debütalbum aller Zeiten rausgekommen. Und das mit ansatzweise knapp jetzt schon 40 Millionen verkauften Einheiten. Und da hören wir doch mal mit großer Freude rein. Aus dem Jahr 1987, hier sind Guns N' Roses mit Sweet Child O' Mine.
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19: Ich bin Diana Kramer. Bundestrainer Julian Nagelsmann soll in Kürze seinen Rücktritt erklären, das berichten mehrere Medien. Der 38-Jährige soll nach der Krisensitzung beim DFB gestern in Frankfurt am Main zu dieser Entscheidung gekommen sein, melden Sky und die Bild-Zeitung.
20: Der DFB will ein und denselben Fehler nicht zum dritten Mal machen. Löw durfte nach der verkorksten WM in Russland vorerst bleiben, genauso Flick nach der Blamage in Katar. Diesmal nicht. Und das dürfte den DFB viele Millionen Euro kosten. Denn Nagelsmann hat noch 2 Jahre Vertrag und sein Nachfolger wird ja auch nicht ehrenamtlich arbeiten. Seinen Wunschkandidaten Jürgen Klopp müsste der DFB aus seinem Red Bull-Vertrag rauskaufen. Also das war mal eine richtig teure WM-Pleite der Nationalmannschaft. Uli Reitinger, Sportredakteur.
19: Union und SPD wollen Deutschland mit einem umfassenden Reformpaket aus der Wirtschaftskrise führen. Für Kritik sorgt aber vor allem, dass Arbeitnehmer bei Krankschreibung ihrem Arbeitgeber künftig schon ab dem ersten Tag eine Bescheinigung vom Arzt vorlegen müssen. Vizekanzler Lars Klingbeil sprach am Abend im ZDF von einem Kompromiss, für den es aber praktikable Lösungen bei der Umsetzung geben müsse.
0: Natürlich müssen wir das jetzt so machen, dass niemand krank zur Arbeit geht. Also da wird man jetzt gute pragmatische Lösungen finden müssen. Und das war jetzt eine Grundsatzeinigung im Koalitionsausschuss. Jetzt geht es darum, dass das Ganze pragmatisch umgesetzt wird. Aber das werden wir hinbekommen.
19: Finanzminister Lars Klingbeil. Auch die Krankenkassen sehen die neue Regelung skeptisch. DRK-Vorstandschef Andreas Storm warnt vor negativen Effekten und überfüllten Hausarztpraxen, auch durch die Abschaffung der telefonischen Krankschreibung. Im Tarifstreit im Handel ruft die Gewerkschaft Verdi heute erneut zu bundesweiten Warnstreiks auf. Betroffen sein können vor allem Supermärkte, Möbelhäuser und andere Einzelhändler. Verdi fordert für die Beschäftigten 7% mehr Lohn, mindestens aber 225 Euro mehr im Monat. Die Arbeitgeber verweisen darauf, dass die Versorgung der Kunden trotz des Streiks gesichert ist. Und nochmal zum Fußball. Bei der WM hat sich Portugal gegen Kroatien mit 2:1 durchgesetzt und steht im Achtelfinale. Dort trifft das Team am Montag auf Europameister Spanien. Die Spanier hatten im 16. Finale 3:0 gegen Österreich gewonnen.
21: Und jetzt für euch das Niedersachsen-Update mit Talia Nürnberger. In Oldenburg muss ein Mann lebenslang hinter Gitter. Laut dem Landgericht habe er seine Frau absichtlich mit dem Auto angefahren und sie so getötet. Beim Ermittlungserfolg zu Drogenschmuggel in Hamburg gibt es auch zwei Beschuldigte aus Niedersachsen. Laut der Polizei sei Cannabis im Wert von 12 Millionen Euro sichergestellt worden. Auf der A261 hat ein LKW mit 23 Tonnen Pasta gebrannt. Laut der Polizei sei der Wagen wahrscheinlich wegen eines technischen Defekts in Flammen aufgegangen. Mehr dazu hört ihr in den News um 13:30.
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23: Hier steht ihr aktuell am längsten. Auf der A27 Richtung Bremen gibt es zwischen Bremen über Seestadt und Bremen-Hornlehe 3 Kilometer Stau. Ihr müsst dort mit 21 Minuten Zeitverlust rechnen. Auf der A36 Richtung Braunschweig ist zwischen Wolfenbüttel Nordwest und Wolfenbüttel Nord die Spur nach einem Unfall voll gesperrt. Im weiteren Verlauf kommt es zwischen Wolfenbüttel West und Wolfenbüttel Nordwest zu dichtem Verkehr. Auf der A1 Richtung Osnabrück steht ihr zwischen Opusen-Bremen-Mahndorf und Bremen-Arsten 1 Kilometer. In der Gegenrichtung, Richtung Bremen, gibt es zwischen Bremen-Brinkum und Bremen-Arsten 2 Kilometer Stau. Gute Fahrt.
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23: In Bröckel zeigt das Thermometer aktuell 18 Grad. Bad Fallingbostel meldet 15 Grad, während es in Rehlingen 17 Grad sind. Und so wird das Wetter heute. Es erwartet euch ein Tag mit Wolken und Regen. Das Ganze bei maximal 24 Grad.
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25: Am Sonntag steigt in der Formel 1 der große Preis von Großbritannien. Aber das eigentliche Highlight findet schon 90 Minuten davor statt, denn da fahren die Fahrer mit echten Lego-Rennautos über die Strecke in Silverstone. Wie geil ist das denn? Die haben originale Formel 1 Autos aus Lego gebaut. In den Originalfarben des Rennstalls. Aus 28.000 Lego-Steinen pro Auto. Und alle 22 Fahrer kriegen eigenen. Das Ding wiegt 280 Kilo und fährt dank Kartmotor über 25 km/h schnell. 20 Ingenieure haben über 6.400 Stunden an diesen Lego-Rennwagen gebaut. Und jetzt dürfen die da schön Hamilton und Co. mitfahren. In echten Lego-Autos. Spaß des Jahres.
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1: Jetzt gibt's die Band, die 1994 von den Lesern des Rolling Stone Magazine zur Best New Band gewählt wurde, während die Redakteure des führenden Musikmagazins sie gleichzeitig zur schlechtesten neuen Combo gemacht haben. Oh, das finde ich sehr gut. Das sind die Stone Temple Pilots. Und man muss ja sagen, 1994, das war Vollgas Grunge. Und sie gehören ja neben Nirvana, Soundgarden, Pearl Jam, wen habe ich noch vergessen, Alice in Chains, zu den 5 Gründervätern des Grunge. Und genau das war das Problem für Scott Weiland und Co. Ihr Debütalbum Core hat sich zwar mega verkauft, aber sie waren so ein bisschen das ungeliebte Stiefkind des Grunge, kann man sagen. Die neue Strömung kam aus Seattle und Chicago, sie aber aus San Diego, und sowieso kopieren die doch nur Nirvana. So hieß es von einer ganz großen Menge an Kritikern. Und dann haben sie sich gedacht, okay, dann machen wir jetzt was extra Verrücktes. Ein Bossa Nova mit einem Country Riff Ghost Grunge.
2: Boah, das ist der Interstate Love Song, lieb ich.
1: Heißt so, weil Scott Weiland ihn über die Beziehung zu seiner Verlobten Janina Castaneda geschrieben hat.

0: eine 250.000 Mal verkauft. In der ersten Woche insgesamt über 6 Millionen Mal. Aber, wenn wir mal ganz ehrlich sind, war schon auch ein Faktor, dass sich Kurt Cobain 2 Monate bevor das rausgekommen ist, umgebracht hat, oder?
1: Absolut. Wussten die Jungs natürlich damals noch nicht, aber ja, klar.
0: Ja.
1: Trotzdem hat dieses Album alle Kritiker restlos überzeugt und die Stone Temple Pilots wurden endgültig in der Aristokratie des Grunge akzeptiert. Hier ist der Interstate Love Song.

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8: Guten Morgen, mein Name ist Talia Nürnberger. Ein Mann aus dem Landkreis Friesland muss unter anderem wegen Mordes lebenslang hinter Gitter. Laut dem Landgericht Oldenburg ist das Urteil von letzten November jetzt rechtskräftig. Die Revision des Angeklagten sei verworfen worden. Er hatte erst von einem Unfall gesprochen. Der Mann habe seine Frau allerdings absichtlich mit dem Auto angefahren. Die 37-Jährige war auf einem Gehweg unterwegs gewesen. Der Angeklagte sei mit etwa 70 Stundenkilometern auf sie zugefahren. Dabei wurde sie lebensgefährlich verletzt und starb noch am Tatort. Die Frau wollte sich scheiden lassen und habe Schutz bei den Behörden gesucht. Ein Gericht hatte dem Mann zuvor verboten, sich seiner Frau zu nähern. Beim Ermittlungserfolg zu Drogenschmuggel in Hamburg gibt es auch zwei Beschuldigte aus Niedersachsen. Das hat die Polizei jetzt mitgeteilt. In Zusammenarbeit mit dem Zoll sei im Hafen Cannabis im Wert von 12 Millionen Euro sichergestellt worden. Dabei stehe eine deutsch-polnische Gruppe im Fokus. Einen ersten Durchbruch hätte es schon im Mai gegeben. Auf der A261 bei Rosengarten hat ein LKW mit 23 Tonnen Pasta gebrannt. Laut der Polizei sei der Wagen wahrscheinlich wegen eines technischen Defekts in Flammen aufgegangen. Der Fahrer wollte das Feuer noch selbst löschen, dabei habe er sich leicht verletzt. Die Autobahn musste kurzzeitig vollgesperrt werden.
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9: Hier steht ihr aktuell am längsten. Auf der A27 Richtung Bremen gibt es zwischen Bremen-Überseestadt und Bremen-Hornlehe 3 Kilometer Stau. Ihr solltet mit knapp 30 Minuten Verzögerung rechnen. Auf der A7 Richtung Hamburg zwischen Vleestedt und Hamburg-Marmstorf liegt verlorene Ladung auf der Fahrbahn. Außerdem steht dort ein liegengebliebenes Fahrzeug. In der Gegenrichtung, zwischen der Raststätte Hildesheimer Börde und Hildesheim, gibt es eine ungesicherte Unfallstelle. Auf der A1 Richtung Bremen, zwischen Bremen-Brinkum und Bremen-Arsten, staut es sich auf 3 Kilometern. In der Gegenrichtung, zwischen Bremen-Hemelingen und Bremen-Arsten, fließt der Verkehr nur zäh. Wir wünschen euch eine gute Fahrt.
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9: In Rothenburg sind es aktuell 17 Grad, in Hohnstorf haben wir 18 Grad und in Fassberg messen wir ebenfalls 17 Grad. Und so wird das Wetter heute. Es erwartet euch ein Tag mit Wolken und Regen, das Ganze bei maximal 24 Grad.
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0: Blur und Song 2, perfekter Freitagssong. Und genauso geht's natürlich bei uns jetzt auch weiter ab 10 mit dem Kollegen Fabian Baron. Der hält euch über alles auf dem Laufenden, auch darüber, dass Julian Nagelsmann jetzt tatsächlich zurücktreten wird. Er hat sich entschieden, doch zurückzutreten, kriegt wohl nur in Anführungsstrichen 7 Millionen Abfindung dann dafür, wenn er also offiziell von selber zurücktritt und die nicht feuern müssen. Also das ist wohl die Entscheidung, die getroffen wurde. Offiziell ist es noch nicht, hat noch keiner bestätigt, aber es wird so kommen. Vermutlich heute im Laufe des Tages tritt also Julian Nagelsmann zurück. Und dann schauen wir, wie es weitergeht und drücken die Daumen für Jürgen Klopp. Alle Infos dazu kriegt ihr ab 10 von Fabian Baron. Wir hören uns am Montag wieder in der Morning Rock Show. Dann ist der Engelhardt auch wieder da. Und dann gibt es das Fazit vom Rockharz. Freuen wir uns auch schon drauf. Euch bis dahin ein schönes Wochenende. Macht's gut. Tschüss.
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7: Ich bin Diana Kramer. Diese Entscheidung hatte sich abgezeichnet, auch wenn er selbst sie noch bis zuletzt ausgeschlossen hatte. Bundestrainer Julian Nagelsmann soll übereinstimmenden Medienberichten zufolge in Kürze seinen Rücktritt erklären. Die Entscheidung soll bei einer Krisensitzung beim DFB in Frankfurt gestern gefallen sein, berichten Sky und Bild-Zeitung. Nagelsmann war mit der DFB-Auswahl am Montag im 16. Finale der Fußball-WM im Elfmeterschießen an Paraguay gescheitert. Die Spitzen der Koalition wollen ihr Reformpaket trotz Kritik realisieren. Man habe die Absicht, die Vorhaben nicht nur ernst zu nehmen, sondern auch umzusetzen, sagte Bundeskanzler Friedrich Merz in der ZDF-Sendung Maybrit Illner Spezial.
8: Das ist die Schwierigkeit heute. Wir müssen einer Gesellschaft im Frieden, einer Gesellschaft in Freiheit, einer Gesellschaft im Wohlstand, einer Gesellschaft mit sehr viel Sozialpolitik sagen, wir müssen jetzt Veränderungen haben, damit vieles so bleibt, wie wir es in den letzten Jahrzehnten erarbeitet haben.
7: Bundeskanzler Merz. Kritik gibt es vor allem an den Plänen, die Regelungen für Krankschreibungen zu verschärfen. Arbeitnehmer sollen künftig schon ab dem ersten Tag eine Bescheinigung vom Arzt vorlegen. Die Krankschreibung per Telefon fällt weg. Die Mieten in den 40 größten deutschen Städten sind in den vergangenen 10 Jahren um 51% gestiegen. Das zeigt eine Erhebung des Deutschen Gewerkschaftsbundes auf Basis von Daten des Marktforschungsinstituts Empirica.
9: In München liegt die Durchschnittsmiete aktuell bei 23,36 Euro pro Quadratmeter. Das ist mit Abstand der unrühmliche Spitzenplatz. In Rostock liegt der Quadratmeterpreis zwar noch bei vergleichsweise bescheidenen 11 Euro. Rostock steht aber ganz oben, wenn es um die Steigerung in den letzten 10 Jahren geht. Plus 83%. Die Bundesregierung will eine staatliche Wohnungsbaugesellschaft gründen, um bezahlbaren Wohnraum zu schaffen. Gleichzeitig will sie möglichen Enteignungen von großen privaten Wohnungskonzernen einen Riegel vorschieben. Uli Reitinger, Berlin.
7: Tausende Beschäftigte von Mercedes-Benz protestieren heute bundesweit gegen die Verschärfung des Sparkurses bei dem Autobauer. Laut IG Metall sollen die Kundgebungen an mehreren Standorten der Auftakt für weitere Protestaktionen sein. Die Gewerkschaft kündigte einen heißen Sommer und Herbst an, solange die Arbeitgeber auf Arbeitsplatzabbau und Verlagerung setzen, statt echte Problemlösungen zu suchen, heißt es.
10: Und jetzt für euch das Niedersachsen-Update mit Christian Schmidt. Die Diskussion über gemeinsame Landtagswahltermine in den Ländern stößt beim Ministerpräsident Olaf Lies auf Unverständnis. Wenn wir nicht schon genug Probleme hätten, fände ich das einen diskussionswürdigen Vorschlag, sagte er der dpa. Ein 22-Jähriger ist auf der L284 zwischen Hohne und Helmerkamp im Landkreis Celle mit seinem Auto gegen einen Baum geprallt. Er wurde schwer verletzt. Und durch ein Feuer ist ein Wohnhaus in Bad Münder am Deister im Landkreis Hameln-Pyrmont so schwer beschädigt worden, dass es als einsturzgefährdet gilt und teils abgerissen werden muss. 2 Familien konnten sich in Sicherheit bringen und blieben unverletzt.
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11: Hier steht ihr aktuell am längsten. Auf der A33 Richtung Bielefeld. Zwischen dem Kreuz Osnabrück Süd und Hilter gibt es 5 Kilometer Stau. Ebenfalls auf der A27 Richtung Bremen staut es sich zwischen Bremen über Seestadt und Bremen-Horn-Lehe auf 3 Kilometern. Auf der A1 Richtung Bremen zwischen Bremen-Brinkum und Bremen-Asten staut es sich auf 3 Kilometern. In der Gegenrichtung Richtung Osnabrück gibt es zwischen Obhusen-Bremen-Mahndorf und Bremen-Asten 1 Kilometer Stau. Habt eine gute und sichere Fahrt.
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11: In Emsen zeigen die Thermometer aktuell 18 Grad. In Wienhausen ebenfalls 18. Aus Neetze erreicht uns eine Meldung von 15 Grad. Und so wird das Wetter heute. Es erwartet euch ein Tag mit Wolken und Regen. Das Ganze bei maximal 24 Grad.
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9: Heute mal wieder mit mir, mit eurem Rockbaron und Rockbuddies. Ich habe ja am Dienstag das Rockharz ja quasi wieder eröffnet. Das habe ich in den letzten Jahren ja auch schon gemacht. Es gab ein fettes DJ-Set von mir. Am Dienstag ist ja immer der große Anreisetag, also für die Frühanreiser. Und dann gibt es eine fette Party im Mutantenstadel. Das ist dann übrigens auch der größte Biergarten Sachsen-Anhalts. Jo, und da haben wir dann eben schon mal das Rockharz eröffnet, denn es läuft ja gerade und wir sind mittendrin und schalten natürlich nachher auch nochmal rüber. Und was man besonders gut auf so einem Festival machen kann oder generell auf Konzerten, was aber ich glaube die wenigsten auf dem Schirm haben, Thema Kennzeichen, das sag ich euch gleich. Schön, dass ihr wieder mit dabei seid. Wir starten durch und hören uns dann nach 3 Songs wieder und den Start machen jetzt AC/DC mit Money Talks.

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1: So. Und Rock Buddies, jetzt geht's um Konzerte und Festivals und was man da richtig gut machen kann, wenn man Zeit hat und vielleicht auch nicht mehr ganz alle Latten am Zaun hat. Also, ich war ja gerade auf dem Rockharz Festival, musste früher zurück, damit ich hier für euch jetzt wieder im Studio sein kann. Naja, und da bin ich unterwegs gewesen und habe ganz viele Autos gesehen. Ne? Ist ja klar, die Rock Buddies kommen aus ganz Deutschland zu Konzerten, zu Festivals. Shoutout übrigens an den Typen, der da einfach mit einem Carsharing-Auto unterwegs war. Auch geil. Naja, also, da sind super viele Autos aus ganz Deutschland. Und wenn man jetzt Kennzeichen sammelt, dann ist das natürlich der richtige Ort, ne? Mache ich seit, ich glaube, anderthalb Jahren jetzt schon über die App Kennzeichensammler. Und es ist ein Vibe. Keine Ahnung, macht einfach Bock. Am Anfang ist es super geil, man ist super erfolgreich, ne? Weil diese ganzen Kennzeichen hat man ja noch nicht eingetragen. Zack, zack, zack, zack, zack. Und jetzt so langsam ist es eine Geduldsprobe, ne? Ich habe, glaube ich, fast 500 Kennzeichen aus Deutschland mittlerweile gesammelt, aber es gibt über 800. Und jetzt wird's halt richtig schwierig. Und deshalb, ey, der Rockbaron-Tipp. Geht auf Konzerte und Festivals, einfach mal so ein bisschen spazieren über den Campingground auf dem Parkplatz und dann kennt ihr richtig geile Kennzeichen sammeln. Also ich habe da nochmal, ich glaube, 20, 30 Kennzeichen gesammelt, die ich noch nicht hatte. Und das war richtig nice. Also, nice. Kennzeichen sammeln ist ein Ding, macht richtig Laune. Der Kollege Cedric Kunz, mit dem ich da am Start war, der ja die Rockarena moderiert, der hat dann sich auch gleich diese App gezogen und auch angefangen. Also, der Rockbaron-Tipp, Kennzeichen sammeln auf Konzerten und Festivals.

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11: Hier steht ihr aktuell am längsten. Auf der A1 Richtung Osnabrück gibt es zwischen Opphusen Bremen-Mahndorf und Bremen-Arsten 4 Kilometer Stau. In der Gegenrichtung Richtung Bremen staut es sich zwischen Bremen-Brinkum und Bremen-Arsten auf 3 Kilometern. Auf der A27 Richtung Bremen steht ihr zwischen Bremen-Überseestadt und Bremen-Hornlehe auf 3 Kilometern. Ebenfalls Richtung Bremen gibt es zwischen Bremerhaven-Geestemünde und Bremerhaven-Wulsdorf 1 Kilometer Stau. Auf der A33 Richtung Bielefeld staut es sich zwischen dem Kreuz Osnabrück-Süd und Hilter auf 2 Kilometern. Habt eine gute und sichere Fahrt.
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11: In Verden zeigt das Thermometer 17 Grad. In Rehlingen und Lindwedel sind es jeweils 18 Grad. Und so wird das Wetter heute. Es erwartet euch ein Tag mit Wolken und Regen. Das Ganze bei maximal 24 Grad.
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1: Und Rock Buddies, wir sind ja mittendrin im super heißen Liquimoli Konzertsommer. Und gerade heißt es Road to Rock Hearts. Jo, wir haben unsere Rock Buddies hingeschickt. Ne, ist eigentlich falsch. Wir sind gemeinsam mit den Gewinnern hingefahren zum Rock Hearts in einem eigenen Bus und ja, genießen da einfach gerade die Zeit. Also die von uns halt eben vor Ort sind, wie der Kollege Cedric Kunz. Und der hat sich mal umgehört und gemeinsam mit euch das Rock-ABC gemacht.
2: A wie AC/DC.
3: B wie Bierpong.
4: C wie Crowdsurfen.
5: D wie Dosenbier.
6: E wie E-Gitarre.
7: F wie fetter Sound.
8: G wie Gitarre.
9: H wie Heavy.
10: I wie In Extremo.
11: M wie Metal.
12: N wie New Metal,
13: O wie Open Air,
14: P wie Pogen,
15: U wie Queenswike,
16: R wie Rockhards,
17: S wie Stage,
18: T wie Tinnitus,
19: U wie Urinal,
20: V wie Vinylplatte,
21: W wie Wacken,
22: X wie Xylophon Solo,
23: Y wie Yeah,
24: Z wie Zugabe.
1: Das Rockhards Festival ist einfach ein Vibe. Ich meine, es liegt schon geil im Harz. Da hinten ist die Teufelsmauer, dann gibt's die Doppelbühne und dieser Rockbuddy, der weiß nur mehr.
25: Oh, die erstens die Atmosphäre, die Leute, die Musik. Es ist wirklich, trotz dass es jedes Jahr größer geworden ist, immer noch dieses Familiäre und man fühlt sich einfach zu Hause und auch angekommen mit den ganzen Leuten hier und ist halt eine große Familie.
1: Ja, ich war ja selbst am Dienstag und Mittwoch noch da, ne, hab das Rockhards am Dienstag quasi eröffnet, am Anreisetag mit einem DJ-Set. Wir haben bis spät in die Nacht reingefeiert. Also, wir sind mit dabei beim Rockhards Festivals. Mehr Eindrücke, mehr Bilder, mehr Videos, mehr Emotionen, die gibt's bei uns bei Social Media, bei Facebook und auch bei Instagram. Schaut da gerne mal vorbei. Und an alle, die vielleicht gerade auch zuhören auf dem Campingground, liebe Grüße, lasst es krachen. Grüße gehen rüber in den Haaren.

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12: Ich bin Diana Kramer. Bundestrainer Julian Nagelsmann soll in Kürze seinen Rücktritt erklären, das berichten mehrere Medien. Der 38-Jährige soll nach der Krisensitzung beim DFB gestern in Frankfurt am Main zu dieser Entscheidung gekommen sein, melden Sky und die Bild-Zeitung.
13: Der DFB will ein und denselben Fehler nicht zum dritten Mal machen. Löw durfte nach der verkorksten WM in Russland vorerst bleiben, genauso Flick nach der Blamage in Katar. Diesmal nicht. Und das dürfte den DFB viele Millionen Euro kosten. Der Nagelsmann hat noch 2 Jahre Vertrag und sein Nachfolger wird ja auch nicht ehrenamtlich arbeiten. Seinen Wunschkandidaten Jürgen Klopp müsste der DFB aus seinem Red Bull-Vertrag rauskaufen. Also das war mal eine richtig teure WM-Pleite der Nationalmannschaft. Uli Reitinger, Sportredakteur.
12: Union und SPD wollen Deutschland mit einem umfassenden Reformpaket aus der Wirtschaftskrise führen. Für Kritik sorgt dabei vor allem, dass Arbeitnehmer bei Krankschreibung ihrem Arbeitgeber künftig schon ab dem ersten Tag eine Bescheinigung vom Arzt vorlegen müssen. Vizekanzler Lars Klingbeil sprach am Abend im ZDF von einem Kompromiss, für den es aber praktikable Lösungen bei der Umsetzung brauche.
14: Natürlich müssen wir das jetzt so machen, dass niemand krank zur Arbeit geht. Also da wird man jetzt gute pragmatische Lösungen finden müssen und das war jetzt eine Grundsatzeinigung im Koalitionsausschuss. Jetzt geht es darum, dass das Ganze pragmatisch umgesetzt wird, aber das werden wir hinbekommen.
12: Finanzminister Lars Klingbeil. Auch die Krankenkassen sehen die neue Regelung skeptisch. DAK-Vorstandschef Andreas Storm warnt vor negativen Effekten und überfüllten Hausarztpraxen, auch durch die Abschaffung der telefonischen Krankschreibung. In einer Großstadt in Deutschland zu leben, wird immer teurer. In den vergangenen 10 Jahren sind die Mieten in den 40 größten Städten im Schnitt um 51% gestiegen. Das zeigt eine Erhebung des Deutschen Gewerkschaftsbunds auf Basis von Daten des Marktforschungsinstituts Empirica. In Berlin zum Beispiel stiegen die Angebotsmieten von knapp 9 Euro pro Quadratmeter Anfang 2016 auf 15,80 Euro Anfang dieses Jahres. Ein Plus von fast 77%. In Hamburg beträgt der Anstieg gut 54, in München fast 52%. Prozentual besonders stark gestiegen sind die Mieten etwa in Rostock mit 83% oder in Lübeck mit mehr als 71%.
15: Und jetzt für euch das Niedersachsen-Update mit Christian Schmidt. Die Diskussion über gemeinsame Landtagswahltermine in den Ländern stößt beim Ministerpräsident Olaf Lies auf Unverständnis. Wenn wir nicht schon genug Probleme hätten, fände ich das einen diskussionswürdigen Vorschlag, sagte er der dpa. Ein 22-Jähriger ist auf der L284 zwischen Hohne und Helmerkamp im Landkreis Celle mit seinem Auto gegen einen Baum geprallt. Er wurde schwer verletzt. Und durch ein Feuer ist ein Wohnhaus in Bad Münder am Deister im Landkreis Hameln-Pyrmont so schwer beschädigt worden, dass es als einsturzgefährdet gilt und teils abgerissen werden muss. Zwei Familien konnten sich in Sicherheit bringen und blieben unverletzt.
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17: Hier steht ihr aktuell am längsten. Auf der A1 Richtung Bremen gibt es zwischen dem Dreieck Stur und Bremen-Arsten 5 Kilometer Stau. Ebenfalls auf der A1 in der Gegenrichtung Richtung Osnabrück staut es sich zwischen Opphusen, Bremen-Mahndorf und Bremen-Arsten auf 4 Kilometern. Auf der A27 Richtung Bremen steht ihr zwischen der Bremer Überseestadt und Bremen-Hornlehe auf 3 Kilometern. Im weiteren Verlauf Richtung Bremen gibt es zwischen Bremerhaven-Geestemünde und Bremerhaven-Wulsdorf 1 Kilometer Stau. Wir wünschen euch eine gute Fahrt.
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17: In Lauenbrück haben wir aktuell 19 Grad, genauso viel sind es in Suderburg und auch Lachendorf meldet 19 Grad. In den nächsten Stunden ist es überwiegend mäßig bewölkt. Heute Nacht sinkt das Thermometer auf milde 18 Grad. Morgen wird es teils bewölkt mit Regen bei bis zu 24 Grad.
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18: Heute mal wieder mit eurem Rockbaron und Rockbuddy. Es ist eine geile Zeit. Man kann sich gar nicht retten. Vor Konzerten, vor Festivals, Rock am Ring, Rock im Park, ja gerade auch erst. Hurricane, das war auch schon. Jetzt läuft gerade das Rockhards Festival, Wacken steht noch an. Und dann gibt es ja auch noch geile Konzerte zwischendrin. Iron Maiden in Hannover und gestern die Foo Fighters in Berlin. Und jetzt, also heute und morgen, spielen dann auch noch die Toten Hosen. Ja, zu Hause in Düsseldorf. Zwei Konzerte. Schauen wir uns gleich an. Schön, dass ihr an diesem Freitagvormittag mit dabei seid. Wir starten durch und hören uns dann nach drei Songs wieder und den Start machen Aerosmith.

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1: Und Rock Buddies, heute Abend und auch morgen Abend, da wird es ganz besonders emotional, denn die Toten Hosen spielen auf ihrer Abschiedstour zu Hause in Düsseldorf. Es ist das letzte Album und dieser Prozess hin zum, ja, wir hören wirklich auf, der wurde auch filmisch begleitet. Also es gibt eine Dokumentation in der ARD Mediathek, empfehle ich euch wirklich sehr. Die Toten Hosen, das letzte Album heißt sie.
2: So ist das ein Entschluss, jetzt zu sagen, das war das letzte normale Tote Hosen Album.
3: Der Gedanke schmerzt schon.
4: Was wir da zusammen im Studio machen, ist das Intimste. Wir haben das noch nie gemacht, dass da jemand dabei war und das gefilmt hat.
5: Schon was Besonderes, logisch.
6: Welche Lieder hätten wir gerne noch einmal im Leben aufgenommen?
1: Und mindestens genauso emotional, wenn nicht sogar noch emotionaler, werden diese beiden Konzerte dann heute und morgen Abend in Düsseldorf in der Merkur Spielarena. Also, wenn ihr dabei seid, ey, ganz viel Spaß. Schickt uns gerne Fotos und Videos und taggt uns auch gerne, wenn ihr was

Toten Hosen auf großer Abschiedstour und wir haben ja auch noch Tickets, also schaut unbedingt mal bei uns in der App vorbei. Wir sind ja gerade mittendrin im super heißen Liqui Moly Konzert Sommer. Heute und morgen spielen sie zu Hause in Düsseldorf und danach dann zum Beispiel noch in München, Berlin, Köln, Freiburg, Bremen und auch in Hannover. Und nächstes Jahr, das haben sie ja auch schon angekündigt, wird die Tour auch noch weitergehen. Da wird es dann auch noch einige Konzerte geben. Ah ja, und für alle, die heute nicht dabei sein können oder die nach dem Konzert dann nach Hause fahren, bei uns gibt es heute und morgen von 23 Uhr an das Konzert. Nach dem Konzert, da spielen wir dann nur die Toten Hosen. Und zum Einstimmen haben wir sie jetzt schon. Hier sind die Toten Hosen mit Die Show muss weitergehen.

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11: Hier steht ihr aktuell am längsten. Auf der A2 Richtung Hannover gibt es zwischen Bad Nenndorf und Garbsen 7 Kilometer Stau. Rechnet mit mindestens 16 Minuten Zeitverlust. Auf der A1 Richtung Osnabrück staut es sich zwischen dem Bremer Kreuz und Bremen-Arsten auf 6 Kilometern. In der Gegenrichtung Richtung Bremen steht ihr zwischen dem Dreieck Stur und Bremen-Arsten auf 5 Kilometern. Auf der A7 Richtung Hannover gibt es zwischen Schneverdingen und Soltau Süd 5 Kilometer stockenden Verkehr. Ebenfalls Richtung Hannover liegen zwischen Bispingen und Schneverdingen Gegenstände auf allen Fahrstreifen. Gute Fahrt!
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11: Bei euch in Dörverden zeigt das Thermometer 19 Grad. In Bad Fallingbostel messen wir 18 Grad und auch in Rosche sind es 19 Grad. In den nächsten Stunden ist es überwiegend mäßig bewölkt. Heute Nacht sinkt das Thermometer auf milde 18 Grad. Morgen wird es teils bewölkt mit Regen bei bis zu 24 Grad.
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Marketing-Experten sagen, die nächsten 3 Sekunden entscheiden, ob du dranbleibst oder nicht. Und, hat's funktioniert? Dann gleich weiter so. Metallica.

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1: Und wir sind ja mittendrin im super heißen Liqui Moly Konzert Sommer. Gerade sind unsere Rockbuddies, die die Tickets bei uns gewonnen haben, auf dem Rockhearts Festival. Und mittendrin ist auch der Kollege Cedric Hunz. Und das haben wir ja in den letzten Jahren schon verfolgt. Es heiraten immer mehr Rockbuddies auf dem Rockhearts. Und auch in diesem Jahr wurden einige Hochzeiten angemeldet und haben auch schon stattgefunden. 8 sollen es dann insgesamt sein. Und der Kollege Cedric war natürlich mit dabei. Cedric, wie war's?
2: Da sind auf jeden Fall mal so einige Metal-Tränen gekullert. Aber ansonsten ist das schon sehr ähnlich wie so eine normale Hochzeit, die man halt kennt. Halt hier einfach mitten auf dem Festival. Quasi ja sogar mitten auf dem Infield. Aber ansonsten mit kleiner Kapelle, wirklich mit Einlaufzeremonie, mit einer Traurednerin. Und auch das Brautpaar war auf jeden Fall mega happy, als ich mit denen sprechen konnte.
3: Man muss nicht immer in Weiß heiraten. Du hast ein wirklich ganz, ganz tolles schwarzes Kleid an. Schöner Anzug mit Kutte, mit ganz, ganz vielen Patches. Wie fühlt man sich so, wenn man auf dem Rockhearts heiratet?
4: Sehr anstrengend und aufgeregt und einfach nur schön, mit der ganzen Familie vom Rockhearts zu heiraten.
3: Wann kam die Idee?
5: Letztes Jahr, nachdem wir es hier gesehen hatten, war so, ja, mal so ein Satz, oh, das könnte was für uns sein. Und abends habe ich dann gefragt, in der Bierlaune, dann beim Feiern, meintest du das ernst?
3: Der Junggesellenabschied wurde auch dann hier gefeiert oder woanders?
5: Nein, der Junggesellenabschied wurde vor 2-3 Wochen gefeiert, woanders, mit vielen blauen Flecken für mich beim Paintball-Spielen.
3: Wo wird jetzt die nächsten Tage gefeiert und wie wird gefeiert?
4: Also wir feiern erstmal heute im Camp und dann die nächsten Tage mit dem Camp sowieso. Geht's ganz normal Festival weiter.
3: Was wäre ich denn für ein Mensch, wenn ich hier nicht mal ein Geschenk für euch noch hätte?
6: Ich habe natürlich für euch beide noch jeweils einen Patch von uns natürlich noch dabei.
2: Sehr geil.
3: Danke. Den könnt ihr euch natürlich als Erinnerung irgendwo gerne noch irgendwo annehmen.
1: Es ist irgendwie so süß, so eine schöne Idee. Ich habe letztes Jahr auf dem Rockhearts auch eine Hochzeit miterlebt und da wurde wirklich, wirklich geweint. Das war einfach super emotional. Also, heiraten auf einem Metal-Festival, das Rockhearts-Festival macht's möglich.

0: ich bin's nochmal, der Eggers aus der Morning Rock Show. Und am Montag ist auch der Engelhardt wieder da, euer dreckiges Duo, also wieder vereint.
1: Wir kommen irgendwo rein und der Raum ist voller Sexappeal. Wir stehlen die Show, wir beide nebeneinander, das ist der Knaller.
0: Und dann schauen wir mal auf die ersten Achtelfinals der Fußball-WM, unter anderem ja Spanien, Portugal, richtig geil. Und wir ziehen Bilanz vom Rockharz und da hat ja der Kollege Kunz als letzte Challenge die Aufgabe bekommen, dass eine Band beim Rockharz live auf der Bühne einen Song mit den Worten Rockbody und Rockharz singen muss. Ich bin gespannt, ob er das schafft. Hört ihr alles am Montag hier bei uns in der Morning Rock Show ab 5. Bis dahin euch ein schönes, erholsames und sonniges Wochenende.
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3: Und jetzt für euch die drei größten Rocksongs aus dem Jahr 1995.
2: Platz 3.
3: Da starten wir direkt mal mit einem der größten Hits von No Doubt, Just a Girl.
2: Platz 2.
3: Weiter geht's mit den Smashing Pumpkins und 1979. Eine Art Liebesbrief an die Jugend von Sänger Billy Corgan.

0: Platz 1.
1: Auf Platz 1 im Jahr 1995, aber ein Song, der bis heute auf keiner Party fehlen darf. Ich glaube, wir haben ihn alle schon mal mitgesungen. Oasis, Wonderwall.

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12: Ich bin Diana Kramer. Julian Nagelsmann hat sich entschieden, er wird seinen Rücktritt als Bundestrainer verkünden, das berichten Sky und Bild-Zeitung. Nagelsmann hatte nach dem deutschen WM-Aus im 16. Finale noch erklärt, weitermachen zu wollen. Nach einer Krisensitzung beim Deutschen Fußballbund gestern soll es nun aber die Rücktrittserklärung geben, heißt es. Heute beraten beim DFB der Aufsichtsrat und die Gesellschafterversammlung über die Personalie, aber auch über die Zukunft von Sportdirektor Rudi Völler und Geschäftsführer Andreas Rettig. Die geplanten Änderungen bei der Krankschreibung sorgen für Verwirrung und Ärger. Die Krankenkasse DRK Gesundheit etwa warnt vor überfüllten Hausarztpraxen, wenn die Möglichkeit zur telefonischen Krankschreibung wegfällt. Außerdem sollen Arbeitnehmer ihrer Firma künftig bereits am ersten Tag der Erkrankung eine Arbeitsunfähigkeitsbescheinigung vorlegen.
13: Die Pläne sind noch nicht wirklich ausgegoren, denn Kanzler Merz sagt, Erkrankte müssen nicht am ersten Tag in die Arztpraxis, sie müssen nur vom ersten Tag an eine Arbeitsunfähigkeitsbescheinigung haben. Aber wie soll das gehen, wenn die telefonische Krankschreibung nicht mehr erlaubt ist? Diese halbfertigen Pläne haben die größten Diskussionen ausgelöst. Dabei hat die Koalition noch viel mehr beschlossen. Die Entlastung einer Durchschnittsfamilie um 600 Euro pro Jahr zum Beispiel oder die Erhöhung der sogenannten Reichensteuer auf 47% für alle, die mindestens 280.000 Euro pro Jahr verdienen. Uli Reitinger, Berlin.
12: Warme Sommertage und ab und zu Regen, ideal für Stechmücken in Deutschland. Und derzeit sind die Bedingungen für die Mücken perfekt, heißt es vom Leibniz-Zentrum für Agrarlandschaftsforschung.
14: Während die heimische Hausmücke vor allem größere Wasseransammlungen nutzt, reichen der asiatischen Tigermücke schon kleinste Pfützen in Blumentopfuntersetzern oder Vogeltränken. Das Leibniz-Zentrum für Agrarlandschaftsforschung rät deshalb, Regentonnen abzudecken und stehendes Wasser regelmäßig zu entfernen. Nach Einschätzung der Experten könnten die aktuellen Temperaturen außerdem die Ausbreitung des Westnil-Virus begünstigen, das in Deutschland bereits vorkommt. Thomas Bleskin, Nachrichtenredaktion.
12: Nach dem Brand im Krankenhaus von Ludwigslust in Mecklenburg-Vorpommern gehen die Ermittler von einem Schaden im siebenstelligen Bereich aus. Der Grund für das Feuer ist laut Polizei derzeit noch offen. Eine technische Ursache schließen die Ermittler aber aus. Bei dem Feuer gestern Morgen waren zwei Patienten ums Leben gekommen.
15: Und jetzt für euch das Niedersachsen-Update mit Christian Schmidt. Die Diskussion über gemeinsame Landtagswahltermine in den Ländern stößt beim Ministerpräsident Olaf Lies auf Unverständnis. Wenn wir nicht schon genug Probleme hätten, fände ich das einen diskussionswürdigen Vorschlag, sagte er der dpa. Ein 22-Jähriger ist auf der L284 zwischen Hohne und Helmerkamp im Landkreis Celle mit seinem Auto gegen einen Baum geprallt. Er wurde schwer verletzt. Und durch ein Feuer ist ein Wohnhaus in Bad Münder am Deister im Landkreis Hameln-Pyrmont so schwer beschädigt worden, dass es als einsturzgefährdet gilt und teils abgerissen werden muss. Zwei Familien konnten sich in Sicherheit bringen und blieben unverletzt.
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16: Hier steht ihr aktuell am längsten. Auf der A7 Richtung Hannover gibt es zwischen Schneverdingen und Dorfmark 10 Kilometer Stau. In der Gegenrichtung Richtung Hamburg müsst ihr zwischen dem Dreieck Walsrode und Soltau Süd mit 5 Kilometern Stau rechnen. Auf der A1 Richtung Osnabrück staut es sich zwischen Uphusen und Bremen-Arsten auf 6 Kilometern. In der Gegenrichtung Richtung Bremen kommt ihr zwischen dem Dreieck Stur und Bremen-Arsten ebenfalls 6 Kilometer, nur langsam voran. Habt eine gute und sichere Fahrt.
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16: Bei euch in Ebsdorf sind es aktuell 19 Grad, in Dörferden ebenfalls 19, Soltendiek meldet 22 Grad. In den nächsten Stunden ist es überwiegend mäßig bewölkt. Heute Nacht sinkt das Thermometer auf milde 18 Grad. Morgen wird es teils bewölkt mit Regen bei bis zu 24 Grad.
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17: Und gleich Rock Buddies wird wieder gezockt. Wir spielen eine Runde 60 Seconds Spezial. Also ihr bekommt Fragen von uns gestellt und dann habt ihr 60 Sekunden Zeit, so viele wie möglich zu beantworten. Und der Wochensieger, der bekommt ja gerade immer einen fetten Preis. Wir sind nämlich in unserem großen Urlaubsspezial und die Wochensieger, die bekommen gerade 2000 Euro Urlaubsgeld. Wenn ihr also jetzt in dieser Woche gewinnen solltet, wenn ihr die meisten Punkte habt, dann cash dir richtig ab. 2000 Euro von uns und unserem Partner Schau ins Land reisen. Also meldet euch noch schnell an, das geht bei uns auf der Website oder bei uns in der App und dann zocken wir gleich nach drei Songs.

0: Der Song macht gute Laune und mit gute Laune geht's Richtung Wochenende. Und jetzt wird erstmal gezockt.
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0: Und hier jetzt in der Leitung ist der David aus. Wo kommst du her, Frellstedt?
3: Frellstedt, ja genau. Ah. Das ist ein kleiner Ort bei Helmstedt.
0: Ah, okay. Und habt ihr irgendwas? Warum sollte man mal vorbeischauen?
3: Wir haben Flusskreppen, erreichen die Lachse. Haben sie früher zumindest, meine Mitarbeiter nicht mehr.
0: Ist doch auch was. So, jetzt bist du aber hier, weil du Urlaubsgeld gewinnen möchtest. 2000 Euro gibt es ja von Schauen sind Reisen und uns für den Wochensieger. Gerade führen Kevin und Konstanze mit 11 Punkten. Wir haben gerade ganz kurz schon gesprochen. Du bist ja hier reingelost worden und du hast mir gesagt, du hast schon mal gespielt und da waren 8 Punkte der Rekord. Ne? Ja, wenn du jetzt mehr schaffst, vielleicht sogar mehr als 11, dann gehört dir das Geld vielleicht.
3: Wahnsinn, ja.
0: Jo, ich starte jetzt den Zufallsgenerator und du sagst einmal dann laut Stopp.
1: Stopp. Wissensgebiet Film und Fernsehen.
0: Ja, was war es beim letzten Mal?
3: Okay, Geografie.
0: Okay, das ist besser hier, oder?
3: Ja, auf jeden Fall. Also ich hoffe.
0: Gut, also 60 Sekunden, nachdem ich die erste Frage vorgelesen habe. David, für welchen Film bekam Liam Neeson eine Oscar-Nominierung? Schindlers Liste oder Mission?
3: Schindlers Liste.
0: In welchem Land spielt die Serie Breaking Bad?
3: Amerika.
0: Wie? USA. USA, ja. Wie heißt die Serie, in der Familien um den eisernen Thron kämpfen?
3: Game of Thrones.
0: Spielt Christian Bale schon mal einen Superhelden? Hat er das gemacht?
3: Ja.
0: Wie heißt Biene Meyers bester Freund?
3: Willi.
0: Winnetou ist Häuptling welches Stammes?
3: Apache.
0: In welchem Film kann man zwischen einer roten und einer blauen Pille wählen?
3: Matrix.
0: In welcher Frucht lebt SpongeBob Schwammkopf?
3: Ananas.
0: Aus welchem Film stammt das Zitat, ich schau dir in die Augen, Kleines?
3: Casablanca.
0: Welcher Schauspieler spielte Forrest Gump?
3: Tom Hanks.
0: Was isst das Krümelmonster besonders gerne?
3: Kekse.
0: Wie heißt das Bier bei den Simpsons?
3: Duff.
0: Welcher Regisseur erschuf das Star Wars Universum?
3: George Lucas.
0: George Lucas? Wie heißt der Horrorfilm mit Jack Nicholson und der berühmten Axtszene?
3: Weiter.
0: The Shining wäre es gewesen.
3: Ach ja, ich hab Psycho im Kopf gehabt. American Psycho.
0: Ja, das ist das mit der Dusche, ne?
3: Ja, genau.
0: So, zählen wir eben zusammen. Und was hast du für ein Gefühl?
3: Weiß ich nicht. Ich habe irgendwann aufgehört, irgendwie mitzumachen. Hab nur noch
0: Du warst im Tunnel drin. Also mir gedacht, mein Gott, macht der auch mal eine falsche Antwort? Ich habe zusammengezählt, du hast nämlich 13 Punkte.
3: Hammer!
0: David, das ist noch nicht der Sieg, aber sehr nah dran. Es gibt nur noch eine Spielrunde nachher. Also,
3: okay, cool.
0: Schön reinhören und wenn wir melden uns bei dir, falls du dann immer noch der Führende bist. David,
3: okay,
0: aber jetzt erstmal.
3: Drück mir mal die Daumen.
0: Ja, jetzt erstmal ein gutes Gefühl, ne?
3: Ja, auf jeden Fall, dankeschön.
0: Also, Daumen sind gedrückt und schönes Wochenende und vielleicht dann ja auch mit 2000 Euro Urlaubsgeld. Mach's gut!
3: Oh, das wäre Hammer. Alles klar, danke,
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1: Heute Beck, der US-Songwriter mit Loser. Veröffentlicht wurde der Titel 1993 und war auch Teil des 94 veröffentlichten Albums Mellow Gold. Obwohl Beck Hansen, so sein vollständiger Name, lange als obdachloser Musiker durch die New Yorker Clubszene gestreut war, ist Loser keine Anspielung auf diese Zeit. Vielmehr geht es im Refrain nur um seine mangelnden Fähigkeiten als Rapper. Ich bin ein Loser, auf Spanisch soy un perdedor. Ich bin ein Loser, Baby, also warum tötest du mich nicht? Zwei Fässer grober Schrott. Ich bin ein Loser, soy un perdedor. Ich bin ein Loser, also warum tötest du mich nicht? Nahm den Titel 1993 auf, nachdem der Besitzer einer Plattenfirma ihn in L.A. entdeckt hatte. Beck war damals immer noch ziemlich pleite, spielte in kleinen Kaffeehäusern, um seinen Lebensunterhalt zu verdienen. Immer wieder haben Fans dann versucht, einen tiefgründigen Sinn in dem Text zu finden, allerdings vergeblich. Beck selber bezeichnete den Inhalt als ziemlich sinnbefreit und auf keinen Fall autobiografisch. Durch die Wiederholungen im Fernsehen und das Koksen und weil der Tag durch das rührselige Zeug der Volkssänger einfach scheiße ist, erhing er sich selbst mit einer Gitarrensalz. Obwohl Loser nicht sein Leben beschreibt, klebte durch diesen Titel ziemlich lange natürlich das Image eines schrägen Freaks an ihm, der gegen das Establishment wettert. Damit konnte er aber ganz gut leben, denn Loser wurde 1994 weltweit Nummer 1. Zur Zeit der Schimpansen war ich ein Affe. Ich habe Butan in meinen Venen, also bin ich draußen, um den Junkie mit den Plastik-Augäpfeln zu bekommen. Besprühe das Gemüse, Hundefutter konkurriert mit den Strumpfhosen der Muskelprotze. Ziemlich schräg, Loser von Beck in der kleinen Übersetzungshilfe. 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
5: Hier steht ihr aktuell am längsten. Auf der A7 Hamburg Richtung Hannover gibt es zwischen Schneverdingen und Bad Fallingbostel 9 Kilometer Stau. In der Gegenrichtung Richtung Hamburg steht ihr zwischen Dreieck Walsrode und Soltau Ost auf 7 Kilometern. Auf der A1 Richtung Bremen staut es sich zwischen Dreieck Stur und Bremen-Arsten auf 6 Kilometern. In der Gegenrichtung Richtung Osnabrück steht ihr zwischen Obhusen und Bremen-Arsten ebenfalls 6 Kilometer. Ebenfalls auf der A7 Richtung Kassel gibt es zwischen Dreieck Salzgitter und Bockenem 5 Kilometer Stau. Im weiteren Verlauf zwischen Dreieck Hannover Süd und Hildesheim-Brispenstedt staut es sich auf 2 Kilometern. Wir wünschen euch eine gute Fahrt.
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5: In Jelmsdorf zeigt das Thermometer 19 Grad. In Rethem sind es 18 Grad, während Bedenbostel 21 Grad meldet. In den nächsten Stunden ist es überwiegend mäßig bewölkt. Heute Nacht sinkt das Thermometer auf milde 18 Grad. Morgen wird es teils bewölkt mit Regen bei bis zu 24 Grad.
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1: Wie sieht's eigentlich aus? Hast du das Deutschlandspiel mittlerweile schon verdaut oder?
2: Nein, ich muss immer noch Magentablette nehmen, um es zu verdauen, weißt du? Ich meine, Deutschland, das musst du dir mal vorstellen, immer noch in diesem Selbstbild, dominant, souverän, ja, Spitzenkräfte. Und es sind einfach keine Spitzenkräfte mehr, außer wenn sie zu Hause vielleicht ihren Fetisch ausleben und Spitze tragen. Es ist doch furchtbar. Suchen die Schuld bei anderen, kriegen nichts auf die Reihe und versuchen noch zu bleiben, bis man sie bittet zu gehen. Und da habe ich vom Fußball noch gar nicht angefangen. Es ist der einzige Trost ist doch, die anderen Mannschaften zu sehen. Ja, die Power von Mexiko, die Eleganz von Frankreich, auch die Herzlichkeit von Frankreich mit ihrem Trainer zusammen und viele andere, um zu sehen, es wäre auch nicht verdient gewesen.
1: Ich habe mir auch super viele Videos angeschaut danach, so viele Meinungen. Es lässt einen noch nicht so ganz los.
2: Nein, überhaupt nicht. Und ich sag dir eins, egal wer es jetzt macht, es ging ja jetzt gerade eben durch den Ticker, dass Nagelsmann zurücktritt. Du musst das neue Team, wie immer es dann aussieht, ja, ich würde es nehmen. Und dann würde ich 3-4 Monate mit denen eine Tournee machen, bei der übrigens keine Familie mitfahren darf und Kinder und Mutter, durch so 5. bis 9. Liga Stadien, in Anführungsstrichen, ja. Und da müssen die gegen diese ganzen semi-professionellen und Amateur-Klopper-Mannschaften spielen und müssen sich umziehen in diesen Umkleiden, wo diese braunen Fliesen sind, wo noch so leichte Schimmel ist. Und in Landhotels schlafen vor Ort. Damit die wieder lernen, was Arbeit ist.
1: So ein bisschen wie bei Die wilde Kerle, oder? Weil die haben doch mal gegen die deutsche Nationalmannschaft gespielt in irgendeinem Film.
2: Da guck mal an, das habe ich gar nicht am Schirm. Ja, aber so. Okay. Das muss wieder riechen nach Franz Branntwein und nach einer Sporthose, die so ein Amateurfußballer vergessen hat unter der Bank.
1: Nagelsmann ist also zu Recht raus, Nachfolger Klopp vielleicht, was meinst du?
2: Ja, ich denke schon. Ich meine, klar wird der teuer, aber er hat alles, was es braucht, um noch wirklich das Ruder rumzureißen.
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4: Und ich habe jetzt hier für euch die drei größten Rockalben aus dem Jahr 1977.
1: Platz 3.
4: Wir starten mit einem der wegweisendsten Werke der Punkrock-Bewegung. Nevermind the Bollocks, here's the Sex Pistols.

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15: Ich bin Diana Kramer. Julian Nagelsmann ist nicht länger Trainer der Fußballnationalmannschaft. Nagelsmann erklärte wenige Tage nach dem Aus im WM-16. Finale gegen Paraguay seinen sofortigen Rücktritt. Das teilte der Deutsche Fußballbund jetzt offiziell mit.
16: Die Entscheidung sei ihm nicht leicht gefallen, erklärte Nagelsmann, aber die Nationalmannschaft habe nach so einer herben Enttäuschung die Chance auf einen unbelasteten Neuanfang verdient. Den soll jetzt Jürgen Klopp gestalten. Er sei grundsätzlich bereit dazu, erklärte der DFB. Die Verbandsspitze kündigte Gespräche mit dem früheren Erfolgstrainer von Borussia Dortmund und dem FC Liverpool an. Die dürften sehr bald stattfinden. Klopp ist ja zurzeit noch als TV-Experte bei der WM im Einsatz und steht ja grundsätzlich noch bei Red Bull als Head of Global Soccer unter Vertrag. Thomas Thonfeld, Sportredaktion.
15: Unionsfraktionschef Jens Spahn hat die von der Koalition geplanten Verschärfungen bei Krankschreibungen im Job verteidigt. Diejenigen, die wirklich krank sind, die sollen natürlich auch zu Hause bleiben können, sagte er im ARD Morgenmagazin. Aber die Frage stelle sich schon, ob die Deutschen so viel kränker sind als die anderen in Europa, so Spahn. Deswegen brauche es Maßnahmen. Zum Reformpaket der Koalition gehört die Abschaffung der telefonischen Krankschreibung. Eine Arbeitsunfähigkeitsbescheinigung soll schon am ersten Krankheitstag verpflichtend vorgelegt werden. Die Mieten in den 40 größten deutschen Städten sind in den vergangenen 10 Jahren im Schnitt um 51% gestiegen. Das zeigt eine Erhebung des Deutschen Gewerkschaftsbundes auf Basis von Daten des Marktforschungsinstituts Empirica.
17: In München liegt die Durchschnittsmiete aktuell bei 23,36 Euro pro Quadratmeter. Das ist mit Abstand der unrühmliche Spitzenplatz. In Rostock liegt der Quadratmeterpreis zwar noch bei vergleichsweise bescheidenen 11 Euro, Rostock steht aber ganz oben, wenn es um die Steigerung in den letzten 10 Jahren geht, plus 83%. Die Bundesregierung will eine staatliche Wohnungsbaugesellschaft gründen, um bezahlbaren Wohnraum zu schaffen. Uli Reitinger, Berlin.
15: Mit Bremen, Niedersachsen, Sachsen, Sachsen-Anhalt, Schleswig-Holstein und Thüringen starten heute die nächsten Bundesländer in die Sommerferien. Der ADAC rechnet deshalb heute Nachmittag mit der nächsten großen Reisewelle und Staus, vor allem auf den Autobahnen Richtung Küsten und in Richtung Süden.
18: Und jetzt für euch das Niedersachsen-Update mit Christian Schmidt. Die Diskussion über gemeinsame Landtagswahltermine in den Ländern stößt bei Ministerpräsident Olaf Lies auf Unverständnis. Wenn wir nicht schon genug Probleme hätten, fände ich das einen diskussionswürdigen Vorschlag, sagte er der dpa. Ein 22-Jähriger ist auf der L284 zwischen Hohne und Helmerkamp im Landkreis Celle mit seinem Auto gegen einen Baum geprallt. Er wurde schwer verletzt. Und durch ein Feuer ist ein Wohnhaus in Bad Münder am Deister im Landkreis Hameln-Pyrmont so schwer beschädigt worden, dass es als einsturzgefährdet gilt und teils abgerissen werden muss. Zwei Familien konnten sich in Sicherheit bringen und blieben unverletzt.
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19: Hier steht ihr aktuell am längsten. Auf der A1 Richtung Bremen gibt es zwischen dem Dreieck Stur und Bremen-Arsten 7 Kilometer Stau. In der Gegenrichtung Richtung Hamburg steht ihr zwischen dem Bremer Kreuz und Bremen-Arsten auf 6 Kilometern. Auf der A7 Richtung Hannover gibt es zwischen Schneverdingen und Bad Fallingbostel 14 Kilometer Stau nach einem Unfall. Ebenfalls Richtung Hannover steht ihr zwischen Maschener Kreuz und Seevetal-Ramelsloh auf 2 Kilometern stockend. Gute Fahrt!
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19: In Wriedel zeigt das Thermometer 20 Grad. In Wietzendorf ebenfalls 20. Etwas wärmer ist es in Wattlingen mit 22 Grad. In den nächsten Stunden ist es überwiegend mäßig bewölkt. Heute Nacht sinkt das Thermometer auf milde 18 Grad. Morgen wird es teils bewölkt mit Regen bei bis zu 24 Grad.
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20: Heute ja mit eurem Rockbaron und Rockbuddies. Ich war ja gerade im Urlaub, schön entspannt auf Kreta. Maximal 28 Grad und richtig schöner Wind, weil ist ja eine Insel. Und dann komme ich hier an und mich trifft der Schlag. Normalerweise ist das ja so. Man fliegt weg, dann steigt man aus dem Flugzeug aus und dann kommt einem diese schöne, warme Luft entgegen. Man weiß, yes, jetzt bin ich im Urlaub. Die gute Zeit geht los. Aber jetzt war es andersrum. Ich bin gelandet zu Hause und dann kommt mir diese Hitze entgegen. Ich glaube 32 Grad, 33 Grad und ich habe mir nur gedacht, wo bin ich hier gelandet? Ich war doch gerade schon im Urlaub. Und das Schlimme, ich konnte gar nicht mehr reagieren. Ich habe mich auch nicht vorbereiten können. Ich hatte keinen Ventilator, habe dann noch überall einen gesucht, aber keinen mehr bekommen. Bei Amazon konnte man ja auch nichts mehr bestellen. Ich musste schwitzen, ich musste schmoren zu Hause. So, ich habe daraus gelernt, mittlerweile habe ich einen Ventilator, sogar mehrere, so auf, wenn es mal wieder passiert, ich bin vorbereitet. Und nächste Woche habe ich geschaut, sieht es ja auch schon wieder ein bisschen so aus, als würde es heiß werden. Über 30 Grad sind am Ende der Woche drin. Ey, aber ich bin vorbereitet.

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1: Und Rock Buddies, heute Abend und auch morgen Abend, da wird es ganz besonders emotional, denn die Toten Hosen spielen auf ihrer Abschiedstour zu Hause in Düsseldorf. Letzte Tour, es ist das letzte Album und dieser Prozess hin zum, ja, wir hören wirklich auf, der wurde auch filmisch begleitet. Also es gibt eine Dokumentation in der ARD Mediathek, empfehle ich euch wirklich sehr. Die Toten Hosen, das letzte Album heißt sie.
2: So ist das ein Entschluss, jetzt zu sagen, das war das letzte normale Tote Hosen Album.
3: Der Gedanke schmerzt schon.
4: Was wir da zusammen im Studio machen, ist das Intimste. Wir haben das noch nie gemacht, dass da jemand dabei war und das gefilmt hat.
5: Schon was Besonderes, logisch.
6: Welche Lieder hätten wir gerne noch einmal im Leben aufgenommen?
1: Und mindestens genauso emotional, wenn nicht sogar noch emotionaler, werden diese beiden Konzerte dann heute und morgen Abend in Düsseldorf in der Merkur Spielarena. Also, wenn ihr dabei seid, ey, ganz viel Spaß. Schickt uns gerne Fotos und Videos und taggt uns auch gerne, wenn ihr was

großer Abschiedstour und wir haben ja auch noch Tickets, also schaut unbedingt mal bei uns in der App vorbei. Wir sind ja gerade mittendrin im super heißen Liquimoli Konzert Sommer. Heute und morgen spielen sie zu Hause in Düsseldorf und danach dann zum Beispiel noch in München, Berlin, Köln, Freiburg, Bremen und auch in Hannover. Und nächstes Jahr, das haben sie ja auch schon angekündigt, wird die Tour auch noch weitergehen. Da wird es dann auch noch einige Konzerte geben. Ah ja, und für alle, die heute nicht dabei sein können oder die nach dem Konzert dann nach Hause fahren, bei uns gibt es heute und morgen von 23 Uhr an das Konzert. Nach dem Konzert, da spielen wir dann nur die Toten Hosen. Und zum Einstimmen haben wir sie jetzt schon. Hier sind die Toten Hosen mit Unter den Wolken.

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11: Hier müsst ihr aktuell am meisten Zeit einplanen. Auf der A1 Richtung Bremen gibt es zwischen dem Dreieck Stur und Bremen-Arsten 7 Kilometer Stau. In der Gegenrichtung, Richtung Osnabrück, steht ihr zwischen dem Bremer Kreuz und Bremen-Arsten ebenfalls 7 Kilometer. Auf der A2 Richtung Braunschweig gibt es zwischen Peine und Braunschweig-Watenbüttel 6 Kilometer stockenden Verkehr. In der Gegenrichtung, Richtung Hannover, liegt zwischen Lehrte Ost und Lehrte Gefahr durch Reifenteile auf der Fahrbahn. Auf der A7 in beiden Richtungen zwischen Göttingen und der Raststätte Göttingen West Gefahr durch Personen auf der Fahrbahn. Ebenfalls Richtung Hamburg gibt es zwischen Thieshope und dem Horster Dreieck 3 Kilometer Stau. Habt eine gute und sichere Fahrt.
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11: In Vassberg zeigt das Thermometer 20 Grad. Bad Fallingbostel meldet 18 Grad, während es in Aiklingen 21 Grad sind. In den nächsten Stunden ist es überwiegend mäßig bewölkt. Heute Nacht sinkt das Thermometer auf milde 18 Grad. Morgen wird es teils bewölkt mit Regen bei bis zu 24 Grad.
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Pearl Jam mit Daughter. So klingt euer Freitagmittag mit uns. Schön, dass ihr wieder mit dabei seid. Und gleich machen wir dann hier weiter mit Original oder Cover. Der Kollege Martin übernimmt und fragt euch, welche Version ist denn besser von The Number of the Beast? Original von Iron Maiden, ein absolutes Brett. Die Coverversion, natürlich, weil wir gerade auf dem Rockhearts Festival mit euch sind, kommt von einer Band, die da auch spielt. Kreator. In unserer Rockhearts-Woche. Der super heiße Liqui Moly Konzert Sommer ist am Start. Wir haben unsere Gewinner zum Rockhearts geschickt und ja, deshalb kommt das Cover eben auch von einer Band, die da spielt. Und zwar heute. Und jetzt seid ihr wieder dran. Welche Version findet ihr besser? Die Version von Kreator, also das Cover, oder das Original von Iron Maiden? Schickt jetzt eine Sprachnachricht und schaut auch mal bei Instagram und Facebook vorbei. Da könnt ihr auch abstimmen. Ich bin dann erstmal raus. Wir hören uns dann morgen von 7 bis 14 Uhr wieder. Macht's gut, euer Rockbaron.

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1: 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Hört ihr alles am Montag hier bei uns in der Morning Rock Show ab 5. Bis dahin euch ein schönes, erholsames und sonniges Wochenende.
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2: Ich bin Thomas Braut. Julian Nagelsmann ist nicht länger Trainer der Fußballnationalmannschaft. Nagelsmann erklärte wenige Tage nach dem WM-Aus gegen Paraguay seinen sofortigen Rücktritt. Jürgen Klopp soll sein Nachfolger werden, das teilte der Deutsche Fußballbund mit.
3: Die Entscheidung sei ihm nicht leicht gefallen, erklärte Nagelsmann, aber die Nationalmannschaft habe nach so einer herben Enttäuschung die Chance auf einen unbelasteten Neuanfang verdient. Den soll jetzt Jürgen Klopp gestalten. Er sei grundsätzlich bereit dazu, erklärte der DFB. Die Verbandsspitze kündigte Gespräche mit dem früheren Erfolgstrainer von Borussia Dortmund und dem FC Liverpool an. Die dürften sehr bald stattfinden. Klopp ist ja zurzeit noch als TV-Experte bei der WM im Einsatz und steht ja grundsätzlich noch bei Red Bull als Head of Global Soccer unter Vertrag. Thomas Thonfeld, Sportredaktion.
2: Die geplanten Änderungen bei der Krankschreibung sorgen für Verwirrung und Ärger. Die Krankenkasse DAK Gesundheit etwa warnt vor überfüllten Hausarztpraxen, wenn die Möglichkeit zur telefonischen Krankschreibung wegfällt. Außerdem sollen Arbeitnehmer ihrer Firma künftig bereits am ersten Tag der Erkrankung eine Arbeitsunfähigkeitsbescheinigung, also eine Krankschreibung, vorlegen.
4: Die Pläne sind auch nicht wirklich ausgegoren, denn Kanzler Merz sagt, Erkrankte müssen nicht am ersten Tag in die Arztpraxis, sie müssen nur vom ersten Tag an eine Arbeitsunfähigkeitsbescheinigung haben. Aber wie soll das gehen, wenn die telefonische Krankschreibung nicht mehr erlaubt ist? Diese halbfertigen Pläne haben die größten Diskussionen ausgelöst. Dabei hat die Koalition noch viel mehr beschlossen. Die Entlastung einer Durchschnittsfamilie um 600 Euro pro Jahr zum Beispiel oder die Erhöhung der sogenannten Reichensteuer auf 47% für alle, die mindestens 280.000 Euro pro Jahr verdienen. Uli Reitinger, Berlin.
2: Tausende Beschäftigte von Mercedes-Benz wollen heute bundesweit gegen die Verschärfung des Sparkurses bei dem Autobauer protestieren. Der Aufruf kommt von der IG Metall. Die Kundgebungen an mehreren Standorten sollen der Auftakt für weitere Protestaktionen sein. Man werde den Unternehmenslenkern der Autoindustrie einen heißen Sommer und Herbst bescheren, solange sie weiter auf Arbeitsplatzabbau und Verlagerung setzen, statt echte Problemlösungen zu suchen, erklärte die Gewerkschaft. Die Zahl der Todesopfer nach den schweren Erdbeben in Venezuela ist auf etwa 2600 gestiegen. Das teilte die geschäftsführende Präsidentin Rodriguez mit. Außerdem gibt es mehr als 11.000 Verletzte. Tausende weitere Menschen werden noch vermisst.
5: Und jetzt für euch das Niedersachsen-Update mit Christian Schmidt. Die Diskussion über gemeinsame Landtagswahltermine in den Ländern stößt beim Ministerpräsident Olaf Lies auf Unverständnis. Wenn wir nicht schon genug Probleme hätten, fände ich das einen diskussionswürdigen Vorschlag, sagte er der dpa. Ein 22-Jähriger ist auf der L284 zwischen Hohne und Helmerkamp im Landkreis Celle mit seinem Auto gegen einen Baum geprallt. Er wurde schwer verletzt. Und durch ein Feuer ist ein Wohnhaus in Bad Münder am Deister im Landkreis Hameln-Pyrmont so schwer beschädigt worden, dass es als einsturzgefährdet gilt und teils abgerissen werden muss. Zwei Familien konnten sich in Sicherheit bringen und blieben unverletzt.
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6: Hier müsst ihr aktuell am meisten Zeit einplanen. Auf der A7 zwischen Göttingen und der Raststätte Göttingen West gibt es in beiden Richtungen Gefahr durch Personen auf der Fahrbahn. Auf der A2 Richtung Magdeburg gibt es zwischen Peine und Braunschweig Ost 13 Kilometer stockenden Verkehr. Rechnet mit mindestens 25 Minuten Zeitverlust. Auf der A7 Richtung Hannover zwischen Schneverdingen und Dorfmark steht ihr 11 Kilometer. Ihr verliert dort mindestens 25 Minuten. Gute Fahrt!
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6: In Amelinghausen zeigt das Thermometer 20 Grad, in Egestorf ebenfalls 20. In Gorleben ist es etwas wärmer, mit 22 Grad. In den nächsten Stunden ist es überwiegend bewölkt. Heute Nacht sinkt das Thermometer auf milde 17 Grad. Morgen wird es wechselhaft, mit Wolken und Regen bei bis zu 23 Grad.
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8: Jawohl, hallihallo. Wir sind mittendrin in der Rockharz-Woche und da kommen wir auch erstmal nicht mehr raus. Das geht ja noch bis morgen. Wir sind für euch seit Mittwoch unterwegs. Kollege Cedric Kunz spricht mit den Leuten und da drüben scheint alles gut zu laufen.
9: Der Stuhlgang heute Morgen war echt gut. Also das fand ich schon sehr erleichternd.
8: Vielen lieben Dank für den Einblick. Ums Rockharz geht's heute natürlich auch wieder bei Original oder Cover. Heute mit dem Brecher hier. Brauche ich euch nicht groß vorstellen. Iron Maiden, Number of the Beast. Welche Band, die heute Abend auf dem Rockharz auftritt, hat den gecovert? Das ist jetzt die Frage. Die kommen aus Deutschland. Das sind Kreator. Puh, das geht auch noch mal ein bisschen mehr davon, oder? So, jetzt bin ich hier echt gespannt, was ihr sagt. Ist das erlaubt, hier das Cover zu spielen? Zur Feier des Tages, Kreator, heute Abend auf der Bühne. Sagt es mir. Kleine WhatsApp-Memo ins Studio, bitte. Könnt mir auch schreiben. 3 Songs habt ihr Zeit. Und gibt's eine geilere Nummer, um ins Wochenende zu starten? Ich glaube nicht. Ich merke das jetzt auch gerade hier. Ich sitze im Studio und boah, die Energie kommt wieder. Haha, jetzt habe ich Bock. Wir haben eine Menge vor, wir schalten rüber zum Rockharz. Heute Abend gibt's ja noch das Toten Hosen-Konzert nach dem Konzert. Alles drum und dran. Dazu später mehr. Hier sind es erstmal Guns N' Roses, Paradise.
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1: Wir sind immer noch mittendrin im großen Rockharz-Festival Spezial, auch bei Original oder Cover. Ganz einfache Regel diese Woche, das Cover muss jeden Tag von einer der Bands kommen, die auch auf dem Rockharz auftritt. Und ich habe die letzten Tage fast den Verstand verloren. Die Rockharz-Bands covern einfach keine normalen Rocksongs. Das ist der Wahnsinn. Zuerst hatten wir hier Feuerschwanz, die haben Maya Hi gemacht. Und dann gestern Hämatom, was gab's von denen? Sido, Bilder im Kopf. So, und heute, ich kann es selber kaum glauben, meine Freunde, es gibt ein Cover von einem Rocksong. Bei uns, das ist doch der Hammer. Iron Maiden Number of the Beast ist die Vorlage heute. Das ist eine fette Vorlage. Wer hat sich daran getraut und steht heute Abend auf der Bühne beim Rockharz? Das ist eine legendäre, muss ich eigentlich sagen, deutsche Metalband aus Essen, 1982 gegründet. Es geht um Creator. Uiuiui. Ich würde sagen, da wurde die Melodie ausgetauscht für mehr Power. Geht nochmal fetter nach vorne. Und jetzt bin ich sehr gespannt. Dürfen wir hier das Cover spielen zur Feier des Rockharzes? Mal schauen, was ihr sagt.
2: Ja, moin.
1: Moin. Dirk,
2: ja. Ist doch eigentlich ganz klar. Es kann nichts gegen Iron Maiden stinken.
1: Aha.
2: Original.
1: So eine Antwort habe ich ungefähr schon erwartet.
3: Hallo, hier ist der Alex aus Oldenburg. Original oder Cover? Ja, da hast du jetzt was rausgehauen. Mhm. Und es tut mir leid, dass ich Iron Maiden jetzt auf die Wartebank schiebe. Aber ich bin durchaus ein Fan der härteren Gangart und ein Cover von Creator, das mag ich mir nicht entgehen lassen. Hau raus. Tschüss.
1: Vielen Dank, Alex aus Oldenburg. So, als hätten wir uns abgesprochen. Ne? Also ich sag ganz ehrlich, ja, ich weiß, es ist Number of the Beast. Es ist einer der größten Metal-Songs aller Zeiten. Und hier das Cover zu spielen, das ist schon so ein bisschen Gotteslästerung. Aber die Nummer von Creator ist wirklich richtig geil. Und die stehen heute Abend ab 11 Uhr auf der Rockharz Bühne. Deswegen würde ich doch mal sagen, bringen wir mal ein bisschen frischen Wind hier rein, oder? Heute Abend live zu sehen. Hier sind Creator, The Number of the Beast.
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2: Mit Carlotta Hofmann. Und heute geht's um einen Film, bei dem sich die Geister scheiden. Die einen lieben ihn, während sich die anderen vor Fremdscham kaum noch auf der Couch halten können. Es geht um Saltburn.
3: Wir zwei fallen unter NMDB. Nerds müssen draußen bleiben.
4: Da kann doch bestimmt jeder hin, oder?
3: Oh nein, das geht nur mit Einladung. Hast du dein Postfach gecheckt?
4: Nein, noch nicht.
3: Ich schon. Du hast keine.
2: Ich nehme euch mit an die Oxford University Mitte der 2000er Jahre. Als Außenseiter Oliver Quick sich mit dem charmanten Felix Ketten anfreundet, lädt der ihn über den Sommer mit auf das riesige Anwesen seiner exzentrischen Familie ein.
5: Dann komm doch einfach zu mir. Nach Saltburn.
4: Nein.
5: Doch.
4: Ich würde euch dort nur lästig fallen.
5: Ach, red keinen Scheiß. Du wärst meine Rettung. So sieht's aus.
4: Es wäre doch komisch, oder?
5: Wieso? Wir haben Gäste, die bleiben Monate. Besuch von Mom. Und wenn wir dir auf den Sack gehen, kannst du ja gehen. Versprochen.
2: Auf Saltburn ist es heiß. Und das nicht nur wegen den sommerlichen Temperaturen. Ob Vater, Mutter oder Schwester, Oliver wickelt sie alle um seinen Finger.
6: Ich war auch mal lesbisch eine Zeit lang. Aber das war mir alles zu feucht. Männer sind immer schön trocken.
4: War sicher nicht leicht für Venetia. Mit dir als Mutter.
6: Wieso?
4: Naja, weil...
6: Weil was?
4: Weil du eine verdammt schöne Frau bist.
2: Aber auch ein perfekter Sommer geht irgendwann zu Ende. Und so fängt die Fassade langsam an zu bröckeln.
4: Klar, das war schwachsinnig. Ich weiß gar nicht, wieso
5: nicht
4: ich das...
5: Nicht schwachsinnig, es war krank, Mann. Ich weiß gar nicht, was ich sagen soll. Du bist ein gemeiner Lügner, Olli. Warum diese Lügen?
4: Ich wollte dein Freund sein.
2: Saltburn zeigt, zu was uns Besessenheit und Gier treiben können. Aber Achtung, einige Szenen haben es ganz schön in sich. Denn hier wird nicht nur Champagner genüsslich geschlürft. Also mit Vorsicht genießen, solltet ihr einen schwachen Magen haben.
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17: Hier steht ihr aktuell am längsten. Auf der A7 Richtung Kassel, zwischen dem Dreieck Hannover Süd und dem Dreieck Salzgitter, gibt es 14 Kilometer Stau. Ebenfalls auf der A7 Richtung Hamburg zwischen dem Dreieck Walsrode und Soltau Ost staut es sich auf 9 Kilometern wegen einer Unfallstelle auf dem linken Fahrstreifen. Auf der A1 Richtung Bremen zwischen dem Dreieck Stur und Bremen-Arsten staut es sich auf 8 Kilometern. In der Gegenrichtung Richtung Osnabrück zwischen dem Bremer Kreuz und Bremen-Arsten gibt es 6 Kilometer Stau. Wir wünschen euch eine gute Fahrt.
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17: In Bröckel zeigt das Thermometer 22 Grad. Barum meldet 18 Grad, während es in Emmendorf 20 Grad sind. In den nächsten Stunden ist es überwiegend bewölkt. Heute Nacht sinkt das Thermometer auf milde 17 Grad. Morgen wird es wechselhaft mit Wolken und Regen bei bis zu 23 Grad.
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0: Das war Rock'n'Pop mit Foreigner. An einem wunderschönen Freitag. Im Studio hier gerade Martin Fischer. Hallo.
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0: Wir sind mittendrin und besser gesagt unterwegs auf dem Rockhart. Kollege Cedric Kunz, seit Mittwoch ist er überall. Er schaut sich alle Dinge an, redet mit den Leuten, probiert alles aus, trinkt wahrscheinlich auch ein bisschen zu viel Bier. Aber nicht nur Berichterstattung, das wäre ja langweilig. Es gibt auch jeden Tag eine bestimmte Challenge, die der Cedric da durchmachen muss. Heute ging es darum, das Rock-ABC zu vervollständigen. Und was genau da rausgekommen ist, das hören wir uns jetzt mal an.
2: A wie AC/DC.
3: B wie Bierpong.
4: C wie Crowdsurfen.
5: D wie Dosenbier.
6: E wie E-Gitarre.
7: F wie fetter Sound.
8: G wie Gitarre.
9: H wie Heavy.
10: I wie In Extremo.
11: M wie Metal.
12: N wie New Metal.
13: O wie Open Air.
14: P wie Pogen.
15: U wie Queenswike.
16: R wie Rockhards.
17: S wie Stage.
18: T wie Tinnitus.
19: U wie Urinal.
20: V wie Vinylplatte.
21: W wie Wacken.
22: X wie Xylophon Solo.
23: Y wie Yeah.
24: Z wie Zugabe.
0: X wie Xylophon Solo, wer kennt's nicht? Ich hau auch mal einen rein. Wie wär's mit T für Tickets? Die hauen wir raus in unserem S wie superheißer Liquimoli Konzertsommer. Haha, der läuft noch weiter. Ein paar von euch sind gerade unterwegs auf dem Rockhards, weil sie genau da Tickets gewonnen haben. Und wir sind hier ja noch nicht durch. Es geht noch ewig weiter. Nächste Woche geht's weiter mit den Tickets von den Ärzten. Die gehen nochmal auf Tour. Falls ihr da dabei sein wollt, dann meldet euch an in der App. Geht da rein, drückt auf Mitmachen. Insgesamt dauert das Ganze zwischen 5 bis 10 Sekunden. Das ist ein guter Zeitaufwand für einen Tag oder in manchen Fällen auch ein ganzes Wochenende voller Spaß. Also ich glaube, da solltet ihr euch mal anmelden. Und dann geht's auch die nächsten Wochen danach noch immer weiter, was es zu gewinnen gibt. Das hört ihr logischerweise bei uns in der Show. Und jetzt höre ich mal auf zu reden und wir machen weiter mit bestem Rock'n'Pop. Hier sind Placebo, Every You und Every Me.
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13: Ich bin Thomas Brockt. Jetzt ist es offiziell, Julian Nagelsmann ist nicht mehr Fußball-Bundestrainer und Jürgen Klopp steht als Nachfolger bereit. Nagelsmann erklärte wenige Tage nach dem Aus im WM-16-Finale gegen Paraguay seinen sofortigen Rücktritt, wie der Deutsche Fußballbund mitteilte.
14: Nagelsmanns Entscheidung verdient Respekt, erklärte Rudi Völler, der DFB-Sportdirektor, weil er Verantwortung übernehme, obwohl er gerne weitergemacht hätte. Das soll jetzt Jürgen Klopp tun. Der DFB kündigte an, dass man jetzt mit dem Star-Trainer verhandeln werde. Grundsätzlich habe Klopp bereits erklärt, dass er bereit sei, den Job als Bundestrainer zu übernehmen. Dafür muss er allerdings aus seinem Job als Head of Global Soccer bei Red Bull raus, wo er noch bis 2029 unter Vertrag steht. Thomas Thonfeld, Sportredaktion.
13: Die umstrittenen Pläne der schwarz-roten Koalitionsspitzen für erschwerte Krankschreibungen im Job bleiben bei den konkreten Folgen vorerst vage. Ein Regierungssprecher sagte in Berlin, die Ausgestaltung stehe jetzt erst bevor. Mit Blick auf die angekündigte verpflichtende Vorlage einer Arbeitsunfähigkeitsbescheinigung schon ab dem ersten Krankheitstag, sagte er, das heiße nicht, dass man am ersten Tag zum Arzt gehen sollte. Die Spitzen der Koalition haben auch vereinbart, dass die Möglichkeit einer telefonischen Krankschreibung abgeschafft werden soll. Die Mieten in den 40 größten deutschen Städten sind in den vergangenen 10 Jahren um 51% gestiegen. Das zeigt eine Erhebung des Deutschen Gewerkschaftsbunds auf Basis von Daten des Marktforschungsinstituts Empirica.
15: In München liegt die Durchschnittsmiete aktuell bei 23,36 Euro pro Quadratmeter. Das ist mit Abstand der unrühmliche Spitzenplatz. In Rostock liegt der Quadratmeterpreis zwar noch bei vergleichsweise bescheidenen 11 Euro. Rostock steht aber ganz oben, wenn es um die Steigerung in den letzten 10 Jahren geht. Plus 83%. Die Bundesregierung will eine staatliche Wohnungsbaugesellschaft gründen, um bezahlbaren Wohnraum zu schaffen. Gleichzeitig will sie möglichen Enteignungen von großen privaten Wohnungskonzernen einen Riegel vorschieben. Uli Reitinger, Berlin.
13: Die Zahl der Todesopfer nach den schweren Erdbeben in Venezuela ist weiter gestiegen auf etwa 2600. Das teilte die geschäftsführende Präsidentin Rodriguez mit. Außerdem gibt es mehr als 11.000 Verletzte. Tausende weitere Menschen werden noch vermisst.
4: Und jetzt für euch das Niedersachsen-Update mit Christian Schmidt. Die Diskussion über gemeinsame Landtagswahltermine in den Ländern stößt beim Ministerpräsident Olaf Lies auf Unverständnis. Wenn wir nicht schon genug Probleme hätten, fände ich das einen diskussionswürdigen Vorschlag, sagte er der dpa. Ein 22-Jähriger ist auf der L284 zwischen Hohne und Helmerkamp im Landkreis Celle mit seinem Auto gegen einen Baum geprallt. Er wurde schwer verletzt. Und durch ein Feuer ist ein Wohnhaus in Bad Münder am Deister im Landkreis Hameln-Pyrmont so schwer beschädigt worden, dass es als einsturzgefährdet gilt und teils abgerissen werden muss. Zwei Familien konnten sich in Sicherheit bringen und blieben unverletzt.
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16: Hier steht ihr aktuell am längsten. Auf der A1 Richtung Bremen gibt es zwischen dem Dreieck Stur und Bremen-Arsten 8 Kilometer Stau. In der Gegenrichtung, Richtung Osnabrück, steht ihr zwischen dem Bremer Kreuz und Bremen-Arsten auf 6 Kilometern. Auf der A7 Richtung Kassel, zwischen dem Dreieck Hannover Süd und Derneburg-Salzgitter, staut es sich auf 10 Kilometern. In der Gegenrichtung, Richtung Hamburg, gibt es zwischen Schneverdingen und Dorfmark 6 Kilometer Stau. Wir wünschen euch eine gute Fahrt.
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16: Bei euch in Uelzen sind es aktuell 20 Grad. In Gerdau ebenfalls 20. Und Bienenbüttel meldet 21 Grad. In den nächsten Stunden ist es überwiegend bewölkt. Heute Nacht sinkt das Thermometer auf milde 17 Grad. Morgen wird es wechselhaft mit Wolken und Regen bei bis zu 23 Grad.
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15: Und gleich geht's hier rein ins Album der Woche. Das liefert uns natürlich, wie schon die ganze Woche schon, der Headliner oder einer der Headliner vom Rockhards Festival. Und da muss ich mich jetzt ein bisschen zusammenreißen. Ich liebe das Ding nämlich über alles. Es geht um Airborne. So, ich würde ihn so gerne jetzt schon spielen. Ich bin ja direkt wieder unter Strom im Studio. Aber nein, drei Songs müssen wir noch warten. Das gibt's gleich in einer Viertelstunde. Bis dahin hören wir den hier. Der geht aber auch gut nach vorne. Das ist die Bloodhound Gang mit Along Comes Mary. Und dann, wie gesagt, in einer Viertelstunde das Album der Woche mit Airborne, Runnin' Wild. Bis gleich.
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0: Oh yeah, habe ich auch gesagt, als ich mir das Album der Woche angeschaut habe. Manche nennen sie das AC/DC des 21. Jahrhunderts. Funktioniert nicht so gut, denn AC/DC gibt's ja noch. Ich würde es eher nennen, vier Jungs aus Australien hauen auf die Kacke. Das passt nicht auf AC/DC, denn das sind ja fünf. Also ich glaube, ihr habt's verstanden, die Inspiration ist da. Aber das ist mir relativ egal, weil es einfach trotzdem viel zu geil klingt. 2007er Scheibe von Airborne, Runnin' Wild. Da haben wir uns die ganze Woche durchgearbeitet und es war richtig geil. Also meiner Meinung nach sind da ja nur Hits drauf, sage ich ganz ehrlich. Siehe, zum Beispiel einer der geilsten Songs, sage ich Blackjack. Ja, man merkt so ein bisschen das Muster, ne? Es geht einfach nur nach vorne. Das war übrigens mal der Soundtrack vom PC-Spiel Need for Speed Pro Street aus 2005. Vielleicht kennt das ja einer von euch noch. Naja, wir sind angekommen im großen Finale. Wir haben Freitag und das Beste kommt zum Schluss. Ihr habt's eben schon gehört. Heute gibt's natürlich die fetteste Nummer von der Platte. Airborne sind heute auf dem Rockharz ab 10 Uhr auf der Bühne. Und das hier wird ganz sicher der letzte Song in der Zugabe sein. Aus dem Album der Woche, der Titeltrack. Hier ist Runnin' Wild. Ich bin Martin Fischer. Viel Spaß.
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10: Hier steht ihr aktuell am längsten. Auf der A7 Richtung Kassel gibt es zwischen dem Dreieck Hannover Süd und Derneburg 12 Kilometer Stau. In der Gegenrichtung Richtung Hannover steht ihr zwischen Derneburg und Hildesheim auf 1 Kilometer. Auf der A1 Richtung Lübeck staut es sich zwischen dem Maschener Kreuz und dem Dreieck Hamburg-Norderelbe auf 8 Kilometern. In der Gegenrichtung Richtung Bremen gibt es zwischen dem Dreieck Stur und Bremen-Arsten 7 Kilometer Stau. Auf der A1 Richtung Osnabrück steht ihr zwischen dem Bremer Kreuz und Bremen-Arsten auf 6 Kilometern. Ebenfalls 6 Kilometer stockender Verkehr gibt es auf der A2 Richtung Magdeburg zwischen Peine-Ost und Braunschweig-Ost. Habt eine gute und sichere Fahrt.
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10: In Schwarmstedt zeigt das Thermometer 22 Grad. Lachendorf meldet 21 Grad, während es in Bleckede 19 Grad sind. In den nächsten Stunden ist es überwiegend bewölkt. Heute Nacht sinkt das Thermometer auf milde 17 Grad. Morgen wird es wechselhaft mit Wolken und Regen bei bis zu 23 Grad.
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0: Eine kleine Hymne an das, was wir hier alle lieben. Das war ein Kiss. God gave rock'n'roll to you too. Zu mir, für dich und uns alle.
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0: Und wir schalten wieder um in den Live-Berichterstattungsmodus. Wir sind ja unterwegs für euch auf dem Rockharz, eins der größten deutschen Metal-Festivals. Jedes Jahr ist gerade am Laufen seit Mittwoch. Kollege Cedric Kunz ist unterwegs, natürlich für euch am Bericht erstatten. Und gestern Abend war die deutsche Power-Metal-Band Dominum auf der Bühne und da haben wir direkt mal ein Interview gemacht, nämlich also wortwörtlich 10 Sekunden, nachdem Felix von der Band von der Bühne gekommen ist. Und da hören wir jetzt mal rein, zum Beispiel der schönste Festival-Moment. Attention, attention, nothing's gonna happen. Das ist die aktuelle Nummer von den Jungs. The Circus is in town. Und wie gesagt, kurz nach der Bühne, ich weiß nicht, ob man da im Interview vielleicht so ein paar Dinge sagt, die einem so spontan in den Kopf kommen, aber wir hören einfach mal.
2: Also ich muss es ganz ehrlich sagen, ich komme gerade von der Bühne runter. Und natürlich sind da quasi die Momente, die man jetzt jüngst erlebt hat, die surrealsten. Aber wir haben beispielsweise kürzlich Metalfest in Pilsen gespielt. Und das war ein Moment, wo auch die Sonne auf uns runtergebrustelt hat. Es war ein Amphitheater, das heißt, du siehst jede einzelne Person. Und da gab es auch so Crowds. Momente, wo die Leute wirklich wie in Wellen auf uns zugekommen sind und gesagt, was ist hier denn los?
0: Ich muss ja sagen, wenn jemand Crowdsurfer-Momente sagt, dann muss ich immer an unser Bier denken vom Eggers und dem Engelhardt aus der Morning Rock Show. Gibt's auf unserer Website, aber da geht's hier gerade nicht rum. Wir haben ja gerade eine neue Nummer von den Jungs gehört und die kamen anscheinend, die ganzen neuen Songs, ziemlich gut an.
2: Es ist alles eigentlich genau so passiert, wie wir es uns erhofft haben. Also bei den 3 neuen Songs, die wir gespielt haben, sind die Leute eigentlich komplett durchgedreht. Manchmal so ein Punkt, wo man merkt, okay, jetzt hat man die Leute und es war glücklicherweise bei einen neuen Song und das ist dann eigentlich immer das Schönste, weil ein Plan aufgeht.
0: Und das ganze Interview vom Kollegen Cedric Kunz war auf jeden Fall von dieser Tatsache geprägt, dass der Felix halt gerade von der Bühne kam, da ist man halt noch ein bisschen aufgedreht, ne?
2: Also es ist schon so, muss ich sagen, man kommt ja von der Bühne runter, hat sich eine Stunde hochgepetert und jetzt ist der Adrenalinspiegel eigentlich gerade am höchsten und jetzt sitze ich mit dir hier in diesem Bus und bin voller Tatendrang, die Energie in dein Mikro reinzuschießen.
0: Und genau das hat er getan, das war Felix von Dominum, waren gestern auf dem Rockharz auf der Bühne, unsere Berichterstattung geht natürlich weiter. Wir schalten heute noch mehrmals um. Heute ist ja zum Beispiel noch Airborne auf der Bühne, haben wir eben schon erwähnt. Alles zum Rockharz hört ihr weiterhin bei uns.
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1: Hallo, ich bin's nochmal, der Eggers aus der Morning Rock Show. Und am Montag ist auch der Engelhard wieder da, euer dreckiges Duo, also wieder vereint.
2: Wir kommen irgendwo rein und der Raum ist voller Sexappeal. Wir stehlen die Show, wir beide nebeneinander, das ist der Knaller.
1: Und dann schauen wir mal auf die ersten Achtelfinals der Fußball-WM, unter anderem ja Spanien, Portugal, richtig geil. Und wir ziehen Bilanz vom Rockharz und da hat ja der Kollege Kunz als letzte Challenge die Aufgabe bekommen, dass eine Band beim Rockharz live auf der Bühne einen Song mit den Worten Rockbody und Rockharz singen muss. Ich bin gespannt, ob er das schafft. Hört ihr alles am Montag hier bei uns in der Morning Rock Show ab 5. Bis dahin euch ein schönes, erholsames und sonniges Wochenende.
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4: mit Anna Schellhase. Wir befinden uns im Jahre 1912 auf dem Anwesen Downton Abbey der Adelsfamilie Crawley.
5: Willkommen in Downton. Sie sehen 1 Million Backsteine, die zusammenbrechen können, und ich sehe dort mein Lebenswerk.
4: Gerade ist die Titanic versunken. Das löst auf Downton Abbey eine Krise aus.
6: Ich habe Downton schon zu viele Opfer gebracht, um jetzt aufzugeben.
4: Auf dem Anwesen leben Lord und Lady Grantham mit ihren Töchtern und ihrem Personal.
7: Nichts kann so erfolgreich sein wie der Überfluss.
8: Ich erwarte, dass alles hier im Hause glänzt und strahlt.
4: Doch das Adelsleben ist nicht immer leicht und so geraten die Charaktere von einem Drama ins nächste.
9: Der Tag kommt, an dem ihr Leutchen euch klein machen müsst, wie alle anderen auch.
4: Die Serie zeigt in einem Zeitraum von 13 Jahren den Wandel der Zeit mit immer neuen Krisen. Vom Ersten Weltkrieg über die spanische Grippe bis hin zum irischen Unabhängigkeitskrieg. Die Welt ist in Bewegung, das bekommen die Charaktere richtig zu spüren.
10: Downton schließt sich an die Zeit an, in der wir leben.
11: Das ist nun genau das, wovor ich große Angst habe.
4: Downton Abbey wurde mehrfach ausgezeichnet und hat sogar einen Eintrag im Guinness Buch der Rekorde als die beste Serie des Jahres 2011. Downton Abbey gibt es bei Netflix. Wer die 6 Staffeln schon durchgesuchtet hat, kann sich als Nachschlag noch über 2 Filme zur Serie freuen.
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1: Ich bin Thomas Brockt.
0: Julian Nagelsmann ist nicht mehr Bundestrainer der deutschen Fußballnationalmannschaft. Nagelsmann erklärte wenige Tage nach dem WM-Aus gegen Paraguay seinen sofortigen Rücktritt. Das teilte der Deutsche Fußballbund mit. Vieles deutet nun darauf hin, dass Jürgen Klopp Nagelsmanns Nachfolger wird. Der Ex-Coach von Borussia Dortmund und dem FC Liverpool soll grundsätzlich bereit sein, das Amt des Bundestrainers zu übernehmen. Der DFB will nun mit ihm verhandeln. Die geplanten Verschärfungen bei den Krankschreibungen werfen weiter Fragen auf. Die Bundesregierung hat jetzt klargestellt, dass Beschäftigte trotz einer Bescheinigungspflicht ab dem ersten Krankheitstag nicht sofort zum Arzt müssen. Wie die Regelung am Ende aussehen soll, ist aber offen.
2: Der Aufschrei war massiv, als die Koalition ihren Plan öffentlich gemacht hat. Gleich am ersten Tag eine Krankschreibung holen, das überlastet die Praxen und gängelt die Arbeitnehmer, hieß es quasi von allen Seiten, Arbeitgeber ausgenommen. Dass kranke Beschäftigte nun doch nicht sofort zum Arzt müssen, klingt sicher erst einmal entspannter, ändert aber nichts daran, dass die Bescheinigung ab Tag 1 gelten muss. Wie genau das gehen soll, unklar. Per Telefon schon mal ganz sicher nicht, diese Möglichkeit will Schwarz-Rot ja abschaffen. Thomas Bleski, Nachrichtenredaktion.
0: Die Mieten in den 40 größten deutschen Städten sind in den vergangenen 10 Jahren um 51% gestiegen. Das zeigt eine Erhebung des Deutschen Gewerkschaftsbunds auf Basis von Daten des Marktforschungsinstituts Empirica.
5: In München liegt die Durchschnittsmiete aktuell bei 23,36 Euro pro Quadratmeter. Das ist mit Abstand der unrühmliche Spitzenplatz. In Rostock liegt der Quadratmeterpreis zwar noch bei vergleichsweise bescheidenen 11 Euro. Rostock steht aber ganz oben, wenn es um die Steigerung in den letzten 10 Jahren geht, plus 83%. Die Bundesregierung will eine staatliche Wohnungsbaugesellschaft gründen, um bezahlbaren Wohnraum zu schaffen. Gleichzeitig will sie möglichen Enteignungen von großen privaten Wohnungskonzernen einen Riegel vorschieben. Uli Reitinger, Berlin.
0: Und noch einmal zum Fußball. Der Wechsel von Nationalspieler Nathaniel Brown von Eintracht Frankfurt zum FC Bayern ist perfekt. Wie der deutsche Rekordmeister mitteilte, erhält der 23 Jahre alte Linksverteidiger in München einen Vertrag bis Ende Juni 2031. Brown war einer der wenigen, der bei dem WM-Turnier im deutschen Team überzeugt hatte.
6: Und jetzt für euch das Niedersachsen-Update mit Talia Neuenberger. Landesgesundheitsminister Andreas Philippi kritisiert die geplanten strengeren Regeln für Krankschreibung scharf. Die ohnehin schon vollen Wartezimmer in Hausarztpraxen würden dadurch noch zusätzlich belastet werden. In Oldenburg ist erneut ein Schiff gegen die Eisenbahnklappbrücke gestoßen. 9 Züge waren zeitweise betroffen. Es ist schon der 6. Vorfall dieses Jahr. Die Deutsche Messe in Hannover rechnet in diesem Jahr mit einem Verlust von rund 25 Millionen Euro. Wegen sinkender Umsätze soll das Messegelände künftig verkleinert werden.
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7: Hier steht ihr aktuell am längsten. Auf der A7 Richtung Kassel, zwischen dem Dreieck Hannover Süd und Derneburg, gibt es 12 Kilometer Stau. In der Gegenrichtung stockt der Verkehr auf 3 Kilometern. Auf der A1 Richtung Lübeck stockt es zwischen dem Maschener Kreuz und Hamburg-Öjendorf auf 15 Kilometern. In der Gegenrichtung gibt es zwischen dem Bremer Kreuz und Bremen-Arsten 7 Kilometer Stau. Auf der A7 Richtung Hamburg staut es sich zwischen dem Dreieck Walsrode und Soltau-Ost auf 9 Kilometern. Ebenfalls Richtung Hamburg gibt es zwischen Thies-Hope und Seevetal-Ramelsloh 2 Kilometer Stau. Gute Fahrt!
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7: Bei euch in Lüneburg sind es aktuell 20 Grad. In Rosche messen wir 21, genauso wie in Bergen. In den nächsten Stunden ist es überwiegend bewölkt. Heute Nacht sinkt das Thermometer auf milde 17 Grad. Morgen wird es wechselhaft mit Wolken und Regen bei bis zu 23 Grad.
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8: Und es gibt Big City Nights bei uns. Nicht nur Rockhards Tag 3 heute, wir sind ja mittendrin bei einem der größten Metal-Festivals in Deutschland, sondern ja auch noch die Toten Hosen. Die spielen heute das erste von 2 Heimkonzerten in Düsseldorf. Mehr dazu in einer Viertelstunde. Es passieren zu viele geile Dinge, über die ich reden will. Mit dem Rockhards oder den Hosen haben die hier wenig zu tun. Aber der Titel passt gut. Hier sind die Scorpions, Big City Nights. Schönes Wochenende.
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1: Und neben dem Rockharz Festival, der WM und alles andere, was momentan abgeht, das ist ja wirklich eine Menge, gibt's heute Abend noch ein Riesen-Event. Die Toten Hosen sind in Düsseldorf zum ersten von zwei Heimspielkonzerten. Das Abschiedsalbum Trink aus, wir müssen gehen kam ja gerade erst raus und genau das ist auch der Titel der Tour. Heute und morgen sind die Hosen in Düsseldorf. Ja, wie gesagt, Heimspiel also. Und ganz wichtig bei uns, ab 23 Uhr gibt's dann das Konzert nach dem Konzert. Wir spielen eine Stunde lang nur Tote Hosen Live-Mucke, das Beste aus über 40 Jahren. Schaltet da auf jeden Fall ein und natürlich gibt's sie jetzt als kleines Warm-up auch hier.

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1: Er war der schönste Mann der 80er und 90er Jahre. Jede Frau wollte ihn wenigstens mal berühren. Und singen konnte er auch noch. Michael Hutchins. Seine Stimme und sein Charme machten INXS in Windeseile groß. Sie überrannten erst Australien, dann die USA und Europa. Und er angelte sich die schärfste Landsfrau, Kylie Minogue. Und die stand dann auch Pate für den nächsten großen Hit und die perfekte Beschreibung seines Lebens. Suicide Blonde. Denn nach Kylie kamen zahlreiche andere hübsche Damen, wie zum Beispiel Topmodel Helen Christensen und am Schluss dann die Frau, die sein Leben verändern und ein Stück weit auch beenden sollte, Paula Yates, die Ehefrau von Bob Geldof. 1994 war das. Michael war nach einem Unfall, der ihn seinen kompletten Geruchs- und Großteile seines Geschmackssinns gekostet hatte, schon depressiv. Aber er liebte Paula und er liebte vor allem das gemeinsame Töchterchen, Heavenly Hirani Tiger Lily Hutchins. Aber er konnte beide so gut wie nie sehen, denn Bob Geldof tat alles, um seine Ex und vor allem die gemeinsamen Kinder an einer Reise nach Australien zu hindern. Das Verlangen nach dem eigenen Kind und der großen Liebe, potenziert durch das Antidepressivum Prozac, Alkohol in rauen Mengen und Kokain, führt dann natürlich zur Katastrophe. Am 22. November 1997 fand ein Zimmermädchen des Ritz-Carlton Sydney in Zimmer 524 einen knienden Mann, der sich mit seinem Gürtel an dem automatischen Schließmechanismus der Tür erhängt hatte. Der Traummann des Jahrzehnts war tot. Klarer Selbstmord, sagen die Ärzte. Nur seine große Liebe Paula Yates glaubte das nicht. Er war zu allem fähig, liebte gerade sexuelle Spielchen mit autoerotischer Atemkontrolle. Aber niemals hätte Michael mich und unsere Tochter verlassen, sagt sie. Bis heute weiß niemand, was damals in Zimmer 524 passiert ist. Fragwürdig bleibt allerdings, dass das gesamte Vermögen von Michael Hutchins in Höhe von knapp 30 Millionen australischen Dollar bis heute verschwunden bleibt.
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2: Hallo zusammen, mein Name ist Talia Nürnberger. Niedersachsens Gesundheitsminister Andreas Philippi kritisiert die geplanten strengeren Regeln für Krankschreibungen scharf. Nach den Plänen der Bundesregierung soll eine Krankmeldung künftig schon ab dem ersten Krankheitstag vorgelegt werden. Außerdem soll die telefonische Krankschreibung wieder abgeschafft werden. Philippi warnt, dass dadurch die ohnehin vollen Wartezimmer in Hausarztpraxen zusätzlich belastet würden. Auch für kranke Menschen bedeutet das mehr Druck, weil sie direkt in die Praxis müssten. Er befürchtet, dass Beschäftigte krank zur Arbeit gehen könnten. Die Telefonkrankschreibung für bekannte Patienten habe sich aus seiner Sicht bewährt und die Praxisteams entlastet. Nach dem Start der Sommerferien geht's für viele Familien am Wochenende in den Urlaub. Besonders beliebte Reiseziele sind auch in diesem Jahr wieder die Nord- und Ostseeküste, aber auch der Harz und die Alpen. Für unsere niedersächsische Kultusministerin Julia Willi Hamburg kommen die Ferien jedenfalls zum richtigen Zeitpunkt.
3: Wir haben die Sommerferien dringend nötig. Bei uns sind alle durchaus ja auch belastet durch die Weltlage, die drückt auf die Schultern. Und es war wie immer ein turbulentes Schuljahr. Wir haben viele Prozesse gemeinsam in Gang gebracht. Die Schulen waren unglaublich engagiert, haben sich ganz toll weiterentwickelt im Sinne der Schülerinnen und Schüler. Und insofern werden wir da im nächsten Jahr dran anknüpfen.
2: Weiter geht's dann in den Schulen am 13. August.
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4: Hier steht ihr aktuell am längsten. Auf der A1 Richtung Bremen gibt es zwischen dem Dreieck Stur und Bremen-Arsten 7 Kilometer Stau. In der Gegenrichtung, Richtung Osnabrück, steht ihr zwischen dem Bremer Kreuz und Bremen-Arsten ebenfalls 7 Kilometer. Auf der A7 Richtung Kassel müsst ihr zwischen dem Dreieck Hannover Süd und Derneburg mit 11 Kilometern Stau rechnen. In der Gegenrichtung Richtung Hamburg stockt es zwischen dem Dreieck Walsrode und Soltau Ost auf 11 Kilometern. Wir wünschen euch eine gute Fahrt.
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4: In Bergen sind es aktuell 21 Grad, in Lüchow ebenfalls 21. In Bad Fallingbostel messen wir 19 Grad. In den nächsten Stunden ist es überwiegend bewölkt. Heute Nacht sinkt das Thermometer auf milde 17 Grad. Morgen wird es wechselhaft mit Wolken und Regen bei bis zu 23 Grad.
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1: Die Foo Fighters pushen ihr neues Album Your Favorite Toy schön weiter, jetzt mit Window. Der eher ruhigeren Nummern aus einer ansonsten ja voll bratzenden, lauten Powerscheibe, das Vorzeigeexemplar einer Powerballade.
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1: Hier sind die Foo Fighters mit Window.
0: Yes.

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0: schöne, entspannte Nummer von Bruce Springsteen. Zum Freitagnachmittag. Das ist I'm on Fire.
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0: An unserem großen Rockhard-Spezialtag. Wir arbeiten uns ja heute einmal durch die ganzen Headliner, die dort auftreten bei einem der größten Metal-Festivals in Deutschland. Heute auf der Bühne noch unter anderem Airborne, Creator, POD und jetzt in 20 Minuten kommen auf die Bühne Fiddler's Green. Und wer die nicht kennt, das ist jetzt nicht unbedingt Metal. Ich würde es eher beschreiben als Rockmusik kombiniert mit irischer Folkmusik, könnte man sagen. Immer wenn ich die höre, habe ich das Gefühl, ich bin auf dem St. Patrick's Day mit so 3 Promille unterwegs. Und das hier ist auch eine ganz wilde Nummer. Das sind Fiddler's Green mit einem Cover vom Seemanns-Shanty. What shall we do with the drunken sailor? Ahoi, Matrosen.

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12: Ich bin Thomas Brockt. Julian Nagelsmann ist nicht länger Trainer der Fußballnationalmannschaft. Er erklärte wenige Tage nach dem WM-Aus gegen Paraguay seinen sofortigen Rücktritt. Jürgen Klopp soll wohl Nachfolger werden, das teilte der Deutsche Fußballbund mit.
13: Die Entscheidung sei ihm nicht leicht gefallen, erklärte Nagelsmann, aber die Nationalmannschaft habe nach so einer herben Enttäuschung die Chance auf einen unbelasteten Neuanfang verdient. Den soll jetzt Jürgen Klopp gestalten. Er sei grundsätzlich bereit dazu, erklärte der DFB. Die Verbandsspitze kündigte Gespräche mit dem früheren Erfolgstrainer von Borussia Dortmund und dem FC Liverpool an. Die dürften sehr bald stattfinden. Klopp ist ja zurzeit noch als TV-Experte bei der WM im Einsatz und steht ja grundsätzlich noch bei Red Bull als Head of Global Soccer unter Vertrag. Thomas Thonfeld, Sportredaktion.
12: Die umstrittenen Pläne der schwarz-roten Koalitionsspitzen für erschwerte Krankschreibungen im Job bleiben bei den konkreten Folgen vorerst vage. Ein Regierungssprecher sagte in Berlin, die Ausgestaltung stehe jetzt erst bevor. Mit Blick auf die angekündigte verpflichtende Vorlage einer Arbeitsunfähigkeitsbescheinigung schon ab dem ersten Krankheitstag sagte er, das heiße nicht, dass man am ersten Tag zum Arzt gehen sollte. Die Spitzen der Koalition haben außerdem vereinbart, dass die Möglichkeit einer telefonischen Krankschreibung abgeschafft werden soll. Die Ukraine soll beim NATO-Gipfel in Ankara kommende Woche die Zusage für weitere Unterstützung im Umfang von insgesamt 140 Milliarden Euro bekommen. Darauf haben sich Vertreter der 32 NATO-Mitgliedsländer in Brüssel verständigt.
14: Das Geld ist für Waffen, andere militärische Ausrüstung oder auch die Ausbildung von Soldaten bestimmt und soll innerhalb von 2 Jahren fließen. Mit in die Gesamtsumme eingerechnet ist schon ein Hilfspaket der EU im Umfang von 60 Milliarden Euro. Die weiteren zugesagten 80 Milliarden Euro sollen von den NATO-Mitgliedstaaten kommen. Deutschland hat dafür in diesem Jahr schon gut 11 Milliarden Euro eingeplant. Jan-Henner Reitze, Nachrichtenredaktion.
12: Popstar Taylor Swift und Football-Profi Travis Kelce feiern US-Medienberichten zufolge Hochzeit in New York. Die mehrtägigen Feierlichkeiten im weltberühmten Madison Square Garden begannen demnach gestern mit einem Abendessen mit rund 100 Gästen und sollen heute bis tief in die Nacht mit einer großen Party mit etwa 1000 Gästen weitergehen. Swift und Kelce selbst haben sich bislang nicht dazu geäußert.
15: Und jetzt für euch das Niedersachsen-Update mit Talia Neuenberger. Landesgesundheitsminister Andreas Philippi kritisiert die geplanten strengeren Regeln für Krankschreibung scharf. Die ohnehin schon vollen Wartezimmer in Hausarztpraxen würden dadurch noch zusätzlich belastet werden. In Oldenburg ist erneut ein Schiff gegen die Eisenbahnklappbrücke gestoßen. 9 Züge waren zeitweise betroffen. Es ist schon der 6. Vorfall dieses Jahr. Die Deutsche Messe in Hannover rechnet in diesem Jahr mit einem Verlust von rund 25 Millionen Euro. Wegen sinkender Umsätze soll das Messegelände künftig verkleinert werden.
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16: Hier steht ihr aktuell am längsten. Auf der A1 Richtung Bremen gibt es zwischen Neunkirchenförden und Bremen-Arsten 6 Kilometer Stau. Ebenfalls Richtung Bremen stockt der Verkehr zwischen dem Horster Dreieck und dem Dreieck Hamburg-Norderelbe auf 9 Kilometern. Auf der A7 Richtung Kassel staut es sich zwischen dem Dreieck Hannover Süd und Derneburg-Salzgitter auf 9 Kilometern. In der Gegenrichtung, Richtung Hannover, gibt es zwischen Hildesheim und dem Dreieck Hannover Süd 4 Kilometer Stau. Auf der A1 Richtung Osnabrück steht ihr zwischen Opphusen-Bremen-Mahndorf und Bremen-Arsten auf 6 Kilometern im Stau. Gute Fahrt.
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16: In Rehlingen zeigt das Thermometer 21 Grad. In Soltau ebenfalls 21 Grad. In Jelmsdorf ist es etwas wärmer mit 22 Grad. In der Nacht sinkt das Thermometer auf milde 16 Grad. So wird das Wetter morgen. Es erwartet euch ein Tag mit teils bewölktem Himmel und Regen bei anfangs 16 Grad. Im Laufe des Tages steigt das Thermometer auf bis zu 25 Grad an.
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17: Und es wird Zeit für das große Finale. 60 Seconds Spezial, die letzte Runde der Woche, gibt's gleich in einer Viertelstunde. Wer schnappt sich die 2000 Euro Urlaubsgeld von Schau ins Land reisen? Es gibt 2 Optionen. Entweder der David aus Freistädt, der hat heute Mittag nochmal knackige 13 Punkte rausgehauen und sitzt jetzt wahrscheinlich schwitzend vorm Radio. Oder der oder diejenige, die das hier vielleicht gleich schlägt. 60 Sekunden, 13 oder mehr Fragen richtig beantworten. Am besten mehr, sonst müssen wir stechen. Das ist auf jeden Fall eine Hausnummer, aber wenn man regelmäßig hier reinhört, das ist alles schon passiert. Ihr könnt euch wie immer anmelden in der App, falls ihr mitspielen wollt. In 3 Songs geht's hier rein, den ersten liefern uns Metallica.
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0: Kiss, I was made for loving you. So, und jetzt geht's um die Wurst. 60 Sekunden, 2000 Euro Urlaubsgeld. Wer damit nach Hause geht, das finden wir jetzt raus.
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0: gedacht, wow, da kommt niemand mehr drüber. Und jetzt gerade vor 4 Stunden hat der David aus Freistadt 13 Punkte rausgehauen.
1: Das habe ich mitbekommen auch Radio, ja. Da war ich schon sehr erstaunt. Das war nicht schlecht von ihm.
0: Das ist die neue Benchmark, die wir hier knacken müssen. Fühlst du dich bereit? 13 Punkte, das ist schon eine Menge, ne?
1: Ich kann nicht mehr wie verlieren, von daher ist alles gut.
0: Ganz genau, das ist die richtige Einstellung, so will ich das hier hören. So, wollen wir mal dein Wissensgebiet rausfinden?
1: Gerne.
0: Dann sag doch bitte mal laut und deutlich Stopp.
2: Stopp. Wissensgebiet Sport.
1: Oha.
0: Oha. Ah. Gutes ja, Oha.
1: Ah, weiß ich nicht.
0: Mittelmäßiges Oha.
1: Sehr mittelmäßiges Oha, ja.
0: Genau. Wir finden es mal raus, Oha.
1: Ja, okay. Auf jeden Fall.
0: Hey, Oha, sagen wir vielleicht am Ende, wenn du jetzt hier 16 Punkte raushaust. Wissen wir ja nicht.
1: Ja, das wäre es natürlich, aber ich denke, es ist
0: sehr
1: unwahrscheinlich.
0: Alles klar, Markus. So, jetzt haben wir genug gequatscht. Es ist Zeit. Die letzte Runde der Woche. Die Zeit geht los, sobald ich die erste Frage gestellt habe, okay?
1: Ja.
0: Let's go. Gegen welches Land ist Deutschland gerade in der WM ausgeschieden?
1: Paraguay.
0: Ist Andi Obst Tänzer oder Basketballer?
1: Tänzer.
0: Basketballer. Über wie viele Meter geht die kürzeste Sprintstrecke bei den Olympischen Spielen?
1: 100.
0: Ja oder nein, wird bei Olympia auch auf dem Rücken geschwommen?
1: Ja.
0: Welcher deutsche Torwart ist auch als Titan bekannt?
1: Oliver Kahn.
0: Wer singt den WM-Song Waka Waka?
1: Shakira.
0: Welcher private Sportsender hat eine Farbe im Namen und streamt Spiele?
1: Weit.
0: Magenta TV. Wie heißt der deutsche Formel-1-Fahrer? Sebastian?
1: Vettel.
0: Ist der Handballverein aus Minden in der ersten Liga?
1: Ich glaube ja noch.
0: Welches Land ist Rekordweltmeister im Männerfußball mit 5 Titeln?
1: Brasilien.
0: Ist der Wiener Walzer ein Standard- oder Lateintanz?
1: Standard.
0: Trägt man beim Fechten eine Maske?
1: Ja.
0: Aus welcher Sportart stammen die Begriffe Birdie, Bogey und Green?
1: Boah, Golf.
0: Wie viele Ringe sind auf der olympischen Flagge?
1: 5.
0: Wie heißen die alten römischen Unterhaltungskrieger?
1: Azoren.
0: Ja oder nein, Judo ist eine Kampfsportart?
1: Ja.
0: Welcher englische Verein wird The Reds genannt?
1: Liverpool.
0: Boah, das war eine knappe Sache. Ob wir den noch reinnehmen können, glaube ich nicht. Ich glaube, das war ein bisschen spät. Ich habe den Flo hier. Das war richtig gut. Okay, ich bin maximal gespannt. Flo, du hast mitgezählt. Wie viele waren's?
3: Das ist zum Glück egal, ob wir ihn reinnehmen, weil das waren sowieso schon 14 Punkte.
0: Das war... Geil! Ich weiß es nicht. Das ist wirklich...
1: Ja, sauber.
0: Markus, du hast es getan.
1: Sehr gut.
0: Das ist es. Herzlichen Glückwunsch. Ey, das war richtig stark, Alter. Ich saß hier und da kam einer nach dem anderen und weiter und weiter.
1: Ich bin auch ein bisschen am Zittern, wenn ich ehrlich bin.
0: Du darfst jetzt auch gerne zittern. Ich darf dir nämlich offiziell mitteilen, Markus, 2000 Euro Urlaubsgeld von Schau ins Land reisen.
1: Mega. Gehört mega, dir. Genau richtig dieses Jahr.
0: Du hast das Ding.
1: Sehr gut.
0: Hast du schon eine Idee, wo es hingeht?
1: Idee nicht. Wir sind fleißig am Gucken für die Familie, aber wir haben nichts gefunden, also nichts Gescheites gefunden, wo wir sagen, das passt auch auf das Finanzielle. Das ist auch so ein Punkt, ne? Aber jetzt sind die Optionen natürlich ein bisschen anders. Da bin ich ganz ehrlich.
0: Wow, cool. Ich meine, jetzt hast du ein bisschen Zeit, um dir darüber Gedanken zu machen, ne?
1: Auf jeden Fall.
0: Markus, ich sag's nochmal, herzlichen Glückwunsch. Das war eine verrückte Woche, 60 Seconds. Du gehst nach Hause mit dem Ganzen. Dankeschön fürs Mitmachen und ich wünsche dir was für einem Urlaub auch immer. Es wird richtig viel Spaß. Danke.
1: Super. Euch auch noch viel Spaß in der Show heute.
0: Okay, Dankeschön. Wir melden uns wieder bei dir.
1: Danke.
0: Mach's gut. Ciao.
1: Ciao.
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0: Da kann man ja schon mal ein bisschen Mitleid mit dem David haben, oder? Eine Runde hätte er überleben müssen. Und dann kommt der Markus und haut einen raus. So ist das halt manchmal. Aber nächste Woche geht's ja direkt weiter mit der nächsten Runde. Chancen auf Urlaubsgeld haben wir noch genug. Montag geht's los um 7:15 beim Eggers und dem Engelhardt in der Morning Rock Show.

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9: Hallo zusammen, mein Name ist Talia Nürnberger. Niedersachsens Gesundheitsminister Andreas Philippi kritisiert die geplanten strengeren Regeln für Krankschreibungen scharf. Nach den Plänen der Bundesregierung soll eine Krankmeldung künftig schon ab dem ersten Krankheitstag vorgelegt werden. Außerdem soll die telefonische Krankschreibung wieder abgeschafft werden. Philippi warnt, dass dadurch die ohnehin vollen Wartezimmer in Hausarztpraxen zusätzlich belastet würden. Auch für kranke Menschen bedeutet das mehr Druck, weil sie direkt in die Praxis müssten. Er befürchtet, dass Beschäftigte krank zur Arbeit gehen können. Die Telefonkrankschreibung für bekannte Patienten habe sich aus seiner Sicht bewährt und die Praxisteams entlastet. Nach dem Start der Sommerferien geht's für viele Familien am Wochenende in den Urlaub. Besonders beliebte Reiseziele sind auch in diesem Jahr wieder die Nord- und Ostseeküste, aber auch der Harz und die Alpen. Für unsere niedersächsische Kultusministerin Julia Willi Hamburg kommen die Ferien jedenfalls zum richtigen Zeitpunkt.
10: Wir haben die Sommerferien dringend nötig. Bei uns sind alle durchaus ja auch belastet durch die Weltlage, die drückt auf die Schultern. Und es war wie immer ein turbulentes Schuljahr. Wir haben viele Prozesse gemeinsam in Gang gebracht. Die Schulen waren unglaublich engagiert, haben sich ganz toll weiterentwickelt im Sinne der Schülerinnen und Schüler. Und insofern werden wir da im nächsten Jahr dran anknüpfen.
9: Weiter geht's dann in den Schulen am 13. August.
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11: Hier steht ihr aktuell am längsten. Auf der A1 Richtung Bremen gibt es zwischen dem Dreieck Stur und Bremen-Arsten 5 Kilometer Stau. In der Gegenrichtung, Richtung Osnabrück, staut es sich zwischen Uphusen und Bremen-Arsten auf 4 Kilometern. Auf der A7 Richtung Hannover steht ihr zwischen Derneburg und dem Dreieck Hannover Süd auf 4 Kilometern. In der Gegenrichtung Richtung Hamburg gibt es zwischen Westenholz und Soltau Süd 5 Kilometer Stau. Ebenfalls Richtung Hamburg zwischen Thies-Hope und dem Horster Dreieck 6 Kilometer Stau. Auf der A7 zwischen Bispingen und Evendorf in beiden Richtungen laufen 2 Hunde auf der Fahrbahn. Ebenfalls auf der A7 Richtung Hamburg, zwischen dem Dreieck Walsrode und Bad Fallingbostel, steht ein kaputtes Fahrzeug auf dem linken Fahrstreifen. Habt eine gute und sichere Fahrt.
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11: In Rehlingen zeigt das Thermometer 21 Grad. In Aiklingen ist es etwas wärmer mit 22 Grad. Und auch in Uelzen messen wir 21 Grad. In der Nacht sinkt das Thermometer auf milde 16 Grad. So wird das Wetter morgen. Es erwartet euch ein Tag mit teils bewölktem Himmel und Regen bei anfangs 16 Grad. Im Laufe des Tages steigt das Thermometer auf bis zu 25 Grad an.
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Der Volksfest mit Grüßsong Nummer 1 aus Deutschland. Liquido mit Narkotik und wir bleiben direkt mal in Deutschland. Wir feiern ja das ganze Wochenende unser großes Rockhard-Spezial. Eins der größten Metal-Festivals in Deutschland ist gerade am Laufen. Wir sind für euch unterwegs und die hier ist auch dabei. Die deutsche Queen of Metal darf da nicht fehlen. Morgen Abend um 19.35 Uhr ist Doro Pesch auf der Bühne, also brauchen wir hier auch schon mal ein kleines Warm-up. Wir arbeiten uns einmal durch alle Headliner durch und da ist die Doro natürlich auch dabei. Hier ist sie solo, diesmal nicht mit Warlock unterwegs und zwar mit Time for Justice.

0: Hallo, ich bin's nochmal, der Eggers aus der Morning Rock Show und am Montag ist auch der Engelhardt wieder da, euer dreckiges Duo, also wieder vereint.
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0: Und dann schauen wir mal auf die ersten Achtelfinals der Fußball-WM, unter anderem ja Spanien, Portugal, richtig geil. Und wir ziehen Bilanz vom Rockharz und da hat ja der Kollege Kunz als letzte Challenge die Aufgabe bekommen, dass eine Band beim Rockharz live auf der Bühne einen Song mit den Worten Rockbody und Rockharz singen muss. Ich bin gespannt, ob er das schafft. Hört ihr alles am Montag hier bei uns in der Morning Rock Show ab 5. Bis dahin euch ein schönes, erholsames und sonniges Wochenende.
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11: Ich bin Thomas Brockt. Nun ist es offiziell, Julian Nagelsmann ist nicht mehr Fußball-Bundestrainer. Und Jürgen Klopp steht wohl als Nachfolger bereit. Nagelsmann erklärte wenige Tage nach dem WM-Aus gegen Paraguay seinen sofortigen Rücktritt. Das teilte der Deutsche Fußballbund mit.
12: Nagelsmanns Entscheidung verdient Respekt, erklärte Rudi Völler, der DFB-Sportdirektor, weil er Verantwortung übernehme, obwohl er gerne weitergemacht hätte. Das soll jetzt Jürgen Klopp tun. Der DFB kündigte an, dass man jetzt mit dem Star-Trainer verhandeln werde. Grundsätzlich habe Klopp bereits erklärt, dass er bereit sei, den Job als Bundestrainer zu übernehmen. Dafür muss er allerdings aus seinem Job als Head of Global Soccer bei Red Bull raus, wo er noch bis 2029 unter Vertrag steht. Thomas Thonfeld, Sportredaktion.
11: In den ersten 6 Monaten dieses Jahres haben viel weniger Menschen einen Asylantrag gestellt als im Vorjahreszeitraum. Nach Informationen aus dem Bundesinnenministerium beantragten im ersten Halbjahr knapp 40.000 Menschen erstmals Schutz in Deutschland. Zum Vergleich, im ersten Halbjahr des vergangenen Jahres waren es etwa 61.000 und im ersten Halbjahr 2024 wurden 121.000 Asylerstanträge gestellt. Innenminister Dobrindt hatte nach seinem Amtsantritt im April 2025 eine Intensivierung der Grenzkontrollen verfügt. Die geplanten Verschärfungen bei den Krankschreibungen werfen weiter Fragen auf. Die Bundesregierung hat jetzt klargestellt, dass Beschäftigte trotz einer Bescheinigungspflicht ab dem ersten Krankheitstag nicht sofort zum Arzt müssen. Wie die Regelung am Ende aber aussehen soll, ist offen.
13: Der Aufschrei war massiv, als die Koalition ihren Plan öffentlich gemacht hat. Gleich am ersten Tag eine Krankschreibung holen, das überlastet die Praxen und gängelt die Arbeitnehmer, hieß es quasi von allen Seiten, Arbeitgeber ausgenommen. Dass kranke Beschäftigte nun doch nicht sofort zum Arzt müssen, klingt sicher erst einmal entspannter, ändert aber nichts daran, dass die Bescheinigung ab Tag 1 gelten muss. Wie genau das gehen soll, unklar. Per Telefon schon mal ganz sicher nicht, diese Möglichkeit will Schwarz-Rot ja abschaffen. Thomas Bleskin, Nachrichtenredaktion.
11: Und noch einmal zum Fußball. Der Wechsel von Nationalspieler Nathaniel Brown von Eintracht Frankfurt zum FC Bayern ist perfekt. Wie der deutsche Rekordmeister mitteilte, erhält der 23 Jahre alte Linksverteidiger in München einen Vertrag bis Ende Juni 2031. Brown war einer der wenigen, der bei dem WM-Turnier im deutschen Team überzeugt hatte.
14: Und jetzt für euch das Niedersachsen-Update mit Talia Nürnberger. Landesgesundheitsminister Andreas Philippi kritisiert die geplanten strengeren Regeln für Krankschreibung scharf. Die ohnehin schon vollen Wartezimmer in Hausarztpraxen würden dadurch noch zusätzlich belastet werden. In Oldenburg ist erneut ein Schiff gegen die Eisenbahnklappbrücke gestoßen. 9 Züge waren zeitweise betroffen. Es ist schon der 6. Vorfall dieses Jahr. Die Deutsche Messe in Hannover rechnet in diesem Jahr mit einem Verlust von rund 25 Millionen Euro. Wegen sinkender Umsätze soll das Messegelände künftig verkleinert werden.
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15: Hier steht ihr aktuell am längsten. Auf der A7 Richtung Hannover gibt es zwischen Derneburg und dem Dreieck Hannover Süd 6 Kilometer Stau. In der Gegenrichtung Richtung Hamburg staut es sich auf 5 Kilometern zwischen Thieshope und dem Horster Dreieck. Auf der A27 Richtung Bremen bildet sich zwischen dem Dreieck Walsrode und Walsrode Süd ein Stau auf 2 Kilometern Länge. Ebenfalls Richtung Hamburg auf der A7 laufen 2 Hunde zwischen Evendorf und Egestorf auf der Fahrbahn. Habt eine gute und sichere Fahrt.
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15: Bei euch in Reinsdorf sind es aktuell 18 Grad, in Schesel ebenfalls 18, während Eimke 21 Grad meldet. In der Nacht sinkt das Thermometer auf milde 16 Grad. So wird das Wetter morgen. Es erwartet euch ein Tag mit teils bewölktem Himmel und Regen bei anfangs 16 Grad. Im Laufe des Tages steigt das Thermometer auf bis zu 25 Grad an.
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16: Wunderschönen Freitagabend zusammen. Falls ihr vorhabt, das Sommerwochenende mal so richtig zu genießen, da habe ich hier den perfekten Soundtrack dafür. Ich kann mir keinen Song vorstellen, zu dem du besser eine Bratwurst braten kannst. Nimmst du noch ein Bier in die Hand und dann kann eigentlich nichts mehr schief gehen. Lynyrd Skynyrd, Sweet Home Alabama. Ich bin Martin Fischer. Genieß den Tag.

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1: Und neben dem Rockharz-Festival, der WM und alles anderem, was momentan abgeht, das ist ja wirklich eine Menge, gibt's heute Abend noch ein Riesen-Event. Die Toten Hosen sind in Düsseldorf zum ersten von zwei Heimspielkonzerten. Das Abschiedsalbum Trink aus, wir müssen gehen kam ja gerade erst raus und genau das ist auch der Titel der Tour. Heute und morgen sind die Hosen in Düsseldorf. Ja, wie gesagt, Heimspiel also. Und ganz wichtig bei uns, ab 23 Uhr gibt's dann das Konzert nach dem Konzert. Wir spielen eine Stunde lang nur Tote Hosen Live-Mucke, das Beste aus über 40 Jahren. Schaltet da auf jeden Fall ein und natürlich gibt's sie jetzt als kleines Warm-up auch hier.

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3: Hallo zusammen, mein Name ist Talia Nürnberger. Niedersachsens Gesundheitsminister Andreas Philippi kritisiert die geplanten strengeren Regeln für Krankschreibungen scharf. Nach den Plänen der Bundesregierung soll eine Krankmeldung künftig schon ab dem ersten Krankheitstag vorgelegt werden. Außerdem soll die telefonische Krankschreibung wieder abgeschafft werden. Philippi warnt, dass dadurch die ohnehin vollen Wartezimmer in Hausarztpraxen zusätzlich belastet würden. Auch für kranke Menschen bedeutet das mehr Druck, weil sie direkt in die Praxis müssten. Er befürchtet, dass Beschäftigte krank zur Arbeit gehen könnten. Die Telefonkrankschreibung für bekannte Patienten habe sich aus seiner Sicht bewährt und die Praxisteams entlastet. Nach dem Start der Sommerferien geht es für viele Familien am Wochenende in den Urlaub. Besonders beliebte Reiseziele sind auch in diesem Jahr wieder die Nord- und Ostseeküste, aber auch der Harz und die Alpen. Für unsere niedersächsische Kultusministerin Julia Willi-Hamburg kommen die Ferien jedenfalls zum richtigen Zeitpunkt.
4: Wir haben die Sommerferien dringend nötig. Bei uns sind alle durchaus ja auch belastet durch die Weltlage, die drückt auf die Schultern. Und es war wie immer ein turbulentes Schuljahr. Wir haben viele Prozesse gemeinsam in Gang gebracht. Die Schulen waren unglaublich engagiert, haben sich ganz toll weiterentwickelt im Sinne der Schülerinnen und Schüler. Und insofern werden wir da im nächsten Jahr dran anknüpfen.
3: Weiter geht's dann in den Schulen am 13. August.
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5: Hier steht ihr aktuell am längsten. Auf der A7 Richtung Hannover gibt es zwischen Derneburg und dem Dreieck Hannover Süd 6 Kilometer Stau. In der Gegenrichtung Richtung Kassel staut es sich zwischen dem Dreieck Hannover Süd und Hildesheim-Drispenstedt auf 5 Kilometern. Auf der A1 Richtung Lübeck läuft es zwischen dem Horster Dreieck und dem Dreieck Hamburg-Norderelbe nur stockend auf 9 Kilometern. Ebenfalls auf der A1 staut es sich Richtung Osnabrück zwischen Opphusen und Bremen-Arsten auf 4 Kilometern. Auf der A27 Richtung Bremen gibt es zwischen dem Dreieck Walsrode und Walsrode Süd 1 Kilometer Stau. In der Gegenrichtung Richtung Walsrode stockt der Verkehr zwischen Walsrode West und dem Dreieck Walsrode auf 6 Kilometern. Gute Fahrt!
6: Wetter! Bei euch in Emmendorf sind es aktuell 21 Grad, in Lachendorf messen wir 22 Grad, während Reinsdorf 18 Grad meldet. In der Nacht sinkt das Thermometer auf milde 16 Grad. So wird das Wetter morgen. Es erwartet euch ein Tag mit teils bewölktem Himmel und Regen bei anfangs 16 Grad. Im Laufe des Tages steigt das Thermometer auf bis zu 25 Grad an.
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1: Kombiniere Rock, Pop, Indie, Emo und Post-Grunge mit ein bisschen Elektro und du hast lieb. When all your energies come back. Die noch alles komplett selber macht. Singen, spielen, abmischen, produzieren und rausbringen. Sehr geiler Vibe.
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1: Hier sind lieb mit Energies.
0: Jetzt. Yes.

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11: Ich bin Thomas Brock. Julian Nagelsmann ist nicht mehr Bundestrainer der deutschen Fußballnationalmannschaft. Nagelsmann erklärte wenige Tage nach dem WM-Aus gegen Paraguay seinen sofortigen Rücktritt. Das teilte der Deutsche Fußballbund mit. Vieles deutet nun darauf hin, dass Jürgen Klopp Nagelsmanns Nachfolger wird. Der Ex-Coach von Borussia Dortmund und dem FC Liverpool soll grundsätzlich bereit sein, das Amt des Bundestrainers zu übernehmen. Der DFB will jetzt mit ihm verhandeln. Steuerentlastung für kleine und mittlere Einkommen, Änderungen am Arbeitsmarkt, Berichtspflichten fallen weg. Mit diesem Reformpaket will die Bundesregierung die deutsche Wirtschaft aus der Krise führen. Die Pläne reichen dafür aber nicht aus, sagen führende Wirtschaftsinstitute wie das DIW in Berlin oder das Münchner IFO-Institut.
12: Nach Einschätzung mehrerer Wirtschaftsinstitute wird das Paket die jahrelange Wachstumsschwäche Deutschlands allein nicht beenden. Genannt werden unter anderem zu hohe Energiekosten, Fachkräftemangel und zu viel Bürokratie. Die Experten von IFO, DIW und ZEW fordern deshalb weitere Reformen, etwa mehr Investitionen, eine umfassendere Steuerreform und eine Begrenzung der Staatsausgaben. Thomas Bleskin, Nachrichtenredaktion.
11: Die Ukraine soll beim NATO-Gipfel in Ankara kommende Woche die Zusage für weitere Unterstützung im Umfang von insgesamt 140 Milliarden Euro bekommen. Darauf haben sich Vertreter der 32 NATO-Mitgliedsländer in Brüssel verständigt.
13: Das Geld ist für Waffen, andere militärische Ausrüstung oder auch die Ausbildung von Soldaten bestimmt und soll innerhalb von 2 Jahren fließen. Mit in die Gesamtsumme eingerechnet ist schon ein Hilfspaket der EU im Umfang von 60 Milliarden Euro. Die weiteren zugesagten 80 Milliarden Euro sollen von den NATO-Mitgliedstaaten kommen. Deutschland hat dafür in diesem Jahr schon gut 11 Milliarden Euro eingeplant. Die USA bleiben dabei, ihre Hilfe für die Ukraine zurückzufahren. Mit der Vereinbarung jetzt soll immerhin neuer Streit zum Thema beim NATO-Gipfel vermieden werden. Jan-Henner Reitze, Nachrichtenredaktion.
11: Popstar Taylor Swift und Football-Profi Travis Kelce feiern US-Medienberichten zufolge Hochzeit in New York. Die mehrtägigen Feierlichkeiten im weltberühmten Madison Square Garden begannen demnach gestern mit einem Abendessen mit rund 100 Gästen und sollen heute bis tief in die Nacht mit einer großen Party mit etwa 1000 Gästen weitergehen. Swift und Kelce selbst haben sich bislang nicht dazu geäußert.
14: Und jetzt für euch das Niedersachsen-Update mit Talia Nürnberger. Landesgesundheitsminister Andreas Philippi kritisiert die geplanten strengeren Regeln für Krankschreibung scharf. Die ohnehin schon vollen Wartezimmer in Hausarztpraxen würden dadurch noch zusätzlich belastet werden. In Oldenburg ist erneut ein Schiff gegen die Eisenbahnklappbrücke gestoßen. 9 Züge waren zeitweise betroffen. Es ist schon der 6. Vorfall dieses Jahr. Die Deutsche Messe in Hannover rechnet in diesem Jahr mit einem Verlust von rund 25 Millionen Euro. Wegen sinkender Umsätze soll das Messegelände künftig verkleinert werden.
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16: Hier steht ihr aktuell am längsten. Auf der A7 Richtung Hamburg gibt es zwischen Thieshope und dem Horster Dreieck 6 Kilometer Stau. In der Gegenrichtung steht ihr zwischen Derneburg-Salzgitter und dem Dreieck Hannover Süd auf 4 Kilometern. Auf der A2 Richtung Dortmund staut es sich zwischen Langenhagen und Hannover-Herrenhausen auf 5 Kilometern. Rechnet mit 25 Minuten Zeitverlust. Auf der A1 Richtung Osnabrück gibt es zwischen Opphusen-Bremen-Mahndorf und Bremen-Arsten 4 Kilometer Stau. In der Gegenrichtung steht ihr zwischen Bremen-Brinkum und Bremen-Arsten auf 3 Kilometern. Habt eine gute und sichere Fahrt.
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16: Bei euch in Egestorf sind es aktuell 20 Grad. In Eickelow messen wir 21 und Retzlingen meldet ebenfalls 21 Grad. In der Nacht sinkt das Thermometer auf milde 16 Grad. So wird das Wetter morgen. Es erwartet euch ein Tag mit teils bewölktem Himmel und Regen bei anfangs 16 Grad. Im Laufe des Tages steigt das Thermometer auf bis zu 25 Grad an.
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19: Und gleich hören wir hier nochmal rein in das Original oder Cover von heute. Es gibt natürlich wieder eine der Bands, die heute noch auf dem Rockharz auftreten. Erstmal muss ich euch aber das Original zeigen. Das ist einer der größten Metal-Songs aller Zeiten. Kann ich, glaube ich, ziemlich sicher sagen. Muss ich euch, glaube ich, nicht groß vorstellen. Iron Maiden, Number of the Beast. Und jetzt ist die Frage, welche der Rockhards-Bands hat das gecovert und ist heute Abend auch noch auf der Stage? Es ist ja hier doppelt gemoppelt. Und ich kann euch sagen, die kommen aus Deutschland. Es geht um Creator. Ihr merkt, die drehen das Ganze nochmal mal 500 auf. Was genau wir jetzt spielen, das erfahrt ihr in einer Viertelstunde. Es ist unser großes Rockhards-Spezial. Bis dahin gibt's erstmal hier besten Rock'n'Pop mit The Clash. Should I stay or should I go? Bis gleich.

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1: Wir sind immer noch mittendrin im großen Rockhards Festival Spezial, auch bei Original oder Cover. Ganz einfache Regel diese Woche, das Cover muss jeden Tag von einer der Bands kommen, die auch auf dem Rockhards auftritt. Und ich habe die letzten Tage fast den Verstand verloren. Die Rockhards-Bands covern einfach keine normalen Rocksongs. Das ist der Wahnsinn. Zuerst hatten wir hier Feuerschwanz, die haben Mojaki gemacht. Und dann gestern Hämatom, was gab's von denen? Sido, Bilder im Kopf.
2: In einem schwarzen Fotoalbum mit einem silbernen Knopf.
1: So, und heute, ich kann es selber kaum glauben, meine Freunde, es gibt ein Cover von einem Rocksong. Bei uns, das war der Hammer. Iron Maiden Number of the Beast ist die Vorlage heute. Das ist eine fette Vorlage. Wer hat sich daran getraut und steht heute Abend auf der Bühne beim Rockhards? Das ist eine legendäre, muss ich eigentlich sagen, deutsche Metalband aus Essen, 1982 gegründet. Es geht um Creator. Uiuiui. Ich würde sagen, da wurde die Melodie ausgetauscht für mehr Power. Geht nochmal fetter nach vorne. Und jetzt bin ich sehr gespannt. Dürfen wir hier das Cover spielen zur Feier des Rockhartes? Mal schauen, was ihr sagt.
3: Ja, moin.
1: Moin.
3: Dirk, ja. Ist doch eigentlich ganz klar. Es kann nichts gegen Iron Maiden stinken.
1: Aha.
3: Original.
1: So eine Antwort habe ich ungefähr schon erwartet.
4: Hallo, hier ist der Alex aus Oldenburg. Original oder Cover? Ja, da hast du jetzt was rausgehauen. Mhm. Und es tut mir leid, dass ich Iron Maiden jetzt auf die Wartebank schiebe. Aber ich bin so durchaus ein Fan der härteren Gangart und ein Cover von Creator, das mag ich mir nicht entgehen lassen. Hau raus. Tschüss.
1: Vielen Dank, Alex aus Oldenburg, so als hätten wir uns abgesprochen. Ne? Also ich sag ganz ehrlich, ja, ich weiß, es ist Number of the Beast. Es ist einer der größten Metal-Songs aller Zeiten und hier das Cover zu spielen, das ist schon so ein bisschen Gotteslästerung, aber die Nummer von Creator ist wirklich richtig geil und die stehen heute Abend ab 11 Uhr auf der Rockhards Bühne. Deswegen würde ich doch mal sagen, bringen wir mal ein bisschen frischen Wind hier rein, oder? Heute Abend live zu sehen. Hier sind Creator, the number.

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4: Hallo zusammen, mein Name ist Talia Nürnberger. Niedersachsens Gesundheitsminister Andreas Philippi kritisiert die geplanten strengeren Regeln für Krankschreibungen scharf. Nach den Plänen der Bundesregierung soll eine Krankmeldung künftig schon ab dem ersten Krankheitstag vorgelegt werden. Außerdem soll die telefonische Krankschreibung wieder abgeschafft werden. Philippi warnt, dass dadurch die ohnehin vollen Wartezimmer in Hausarztpraxen zusätzlich belastet würden. Auch für kranke Menschen bedeutet das mehr Druck, weil sie direkt in die Praxis müssten. Er befürchtet, dass Beschäftigte krank zur Arbeit gehen könnten. Die Telefonkrankschreibung für bekannte Patienten habe sich aus seiner Sicht bewährt und die Praxisteams entlastet. Nach dem Start der Sommerferien geht es für viele Familien am Wochenende in den Urlaub. Besonders beliebte Reiseziele sind auch in diesem Jahr wieder die Nord- und Ostseeküste, aber auch der Harz und die Alpen. Für unsere niedersächsische Kultusministerin Julia Willi Hamburg kommen die Ferien jedenfalls zum richtigen Zeitpunkt.
5: Wir haben die Sommerferien dringend nötig. Bei uns sind alle durchaus ja auch belastet durch die Weltlage, die drückt auf die Schultern. Und es war wie immer ein turbulentes Schuljahr. Wir haben viele Prozesse gemeinsam in Gang gebracht. Die Schulen waren unglaublich engagiert, haben sich ganz toll weiterentwickelt im Sinne der Schülerinnen und Schüler. Und insofern werden wir da im nächsten Jahr dran anknüpfen.
4: Weiter geht's dann in den Schulen am 13. August.
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6: Hier steht ihr aktuell am längsten. Auf der A2 Richtung Dortmund gibt es zwischen Hannover-Langenhagen und Hannover-Herrenhausen 5 Kilometer Stau. Ebenfalls auf der A2 Richtung Braunschweig zwischen Lehrte Ost und Hämeler Wald Gefahr durch eine ungesicherte Unfallstelle und dichter Verkehr. Auf der A27 Richtung Bremen stockt es zwischen dem Dreieck Walsrode und Walsrode Süd auf 5 Kilometern Länge. Auf der A1 Richtung Osnabrück staut es sich zwischen Opusen-Bremen-Mahndorf und Bremen-Arsten auf 4 Kilometern. In der Gegenrichtung Richtung Hamburg zwischen Heidenau und Hollenstedt, Unfallaufnahme, ein Fahrstreifen ist gesperrt. Wir wünschen euch eine gute Fahrt.
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6: In Bleckede sind es aktuell 17 Grad, in Hambüren haben wir 21 Grad, in Ebsdorf messen wir 20 Grad, in der Nacht sinkt das Thermometer auf milde 16 Grad. So wird das Wetter morgen. Es erwartet euch ein Tag mit teils bewölktem Himmel und Regen bei anfangs 16 Grad. Im Laufe des Tages steigt das Thermometer auf bis zu 25 Grad an.
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Das war ein Everlast mit What It's Like. Ich bin Martin Fischer und ich mache mich jetzt gleich in den Feierabend, aber nicht ohne hier noch eine letzte Ladung Toten Hosen reinzuwerfen, denn die spielen ja heute Abend in Düsseldorf, eins ihrer beiden Heimspielkonzerte auf der Abschiedstournee. Und ganz wichtig, bei uns ab 23 Uhr heute mit dem Kollegen Olli Peral das Konzert nach dem Konzert. Wir spielen eine Stunde lang nur die geilsten Toten Hosen Live-Songs aus über 40 Jahren. Das wird so eine richtige Reise durch die deutsche Rockgeschichte, könnte man sagen. Klingt ein bisschen geschwollen, aber ihr wisst, was ich meine. Das würde ich nicht verpassen und als ob es nicht schon schön genug wäre, gibt's jetzt gleich ja auch noch ab 20 Uhr Rockkracher XXL mit dem Eggers aus der Morning Rock Show in der Rockharz Special Edition. Das heißt, eine Stunde lang nur Mucke, die diese Woche auf dem Rockharz Festival läuft, wird auch eine coole Sache. Jetzt aber erstmal zurück zu den Toten Hosen. Zum Abschluss gibt's hier jetzt einen der legendärsten Toten Hosen Songs aller Zeiten. Von ganz Anfang, als die Jungs noch in einem Opel unterwegs waren. Ich glaube, ihr wisst, worum es geht. Hier sind sie, Opel Gang. Macht's gut!

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4: Ich bin Thomas Brock. Julian Nagelsmann ist nicht mehr Trainer der Fußballnationalmannschaft. Wenige Tage nach dem WM-Aus gegen Paraguay erklärte Nagelsmann seinen sofortigen Rücktritt. Jürgen Klopp soll sein Nachfolger werden, das teilte der Deutsche Fußballbund mit.
5: Die Entscheidung sei ihm nicht leicht gefallen, erklärte Nagelsmann, aber die Nationalmannschaft habe nach so einer herben Enttäuschung die Chance auf einen unbelasteten Neuanfang verdient. Den soll jetzt Jürgen Klopp gestalten. Er sei grundsätzlich bereit dazu, erklärte der DFB. Die Verbandsspitze kündigte Gespräche mit dem früheren Erfolgstrainer von Borussia Dortmund und dem FC Liverpool an. Die dürften sehr bald stattfinden. Klopp ist ja zurzeit noch als TV-Experte bei der WM im Einsatz und steht ja grundsätzlich noch bei Red Bull als Head of Global Soccer unter Vertrag. Thomas Thonfeld, Sportredaktion.
4: Die Pläne der schwarz-roten Koalitionsspitzen für erschwerte Krankmeldungen im Job lösen heftige Proteste aus. Die konkreten Folgen für die Beschäftigten bleiben aber vorerst vage. Ein Regierungssprecher sagte in Berlin, die Ausgestaltung stehe jetzt erst bevor. Die geplante verpflichtende Vorlage einer Arbeitsunfähigkeitsbescheinigung schon ab dem ersten Krankheitstag etwa soll demnach nicht bedeuten, dass man direkt am ersten Tag zum Arzt gehen muss. Die Zahl der Asylanträge in Deutschland ist deutlich zurückgegangen. Im ersten Halbjahr stellten knapp 40.000 Menschen erstmals einen Asylantrag. Das ist rund ein Drittel weniger als vor einem Jahr.
6: Im Juni trat die europäische Asylreform in Kraft. Sie erleichtert es den EU-Staaten unter anderem, Menschen in Drittstaaten abzuschieben. Bereits zuvor hatte Bundesinnenminister Dobrindt die Grenzkontrollen verschärft und Zurückweisungen von Asylsuchenden angeordnet. Im ersten Halbjahr wurden nach Angaben des Innenministeriums rund 14.000 Menschen an den deutschen Grenzen zurückgewiesen. Die Bundespolizei nahm außerdem knapp 500 mutmaßliche Schleuser fest und registrierte etwa 4.000 Menschen mit offenen Haftbefehlen. Thomas Bleskin, Nachrichtenredaktion.
4: Die Zahl der Todesopfer nach den schweren Erdbeben in Venezuela ist auf etwa 2600 gestiegen. Das teilte die geschäftsführende Präsidentin Rodriguez mit. Außerdem gibt es mehr als 11.000 Verletzte. Tausende weitere Menschen werden noch vermisst.
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7: Hier steht ihr aktuell am längsten. Auf der A2 Richtung Dortmund gibt es zwischen Langenhagen und Hannover-Herrenhausen 5 Kilometer Stau. In der Gegenrichtung Richtung Braunschweig staut es sich zwischen Lehrte und Hämeler Wald auf 3 Kilometern wegen einer ungesicherten Unfallstelle. Auf der A30 Richtung Osnabrück zwischen Langenbeck und Haßbergen-Gaste staut es sich auf 3 Kilometern. Ebenfalls auf der A1 Richtung Hamburg stockt der Verkehr zwischen Obhusen und Bremen-Arsten auf 4 Kilometern. Wir wünschen euch eine gute Fahrt.
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7: In Klenze zeigt das Thermometer 20 Grad. In Soltendiek ebenfalls 20. In Reinsdorf sind es 17 Grad. In der Nacht sinkt das Thermometer auf milde 16 Grad. So wird das Wetter morgen. Es erwartet euch ein Tag mit teils bewölktem Himmel und Regen bei anfangs 16 Grad. Im Laufe des Tages steigt das Thermometer auf bis zu 25 Grad an.
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8: Hallöchen zusammen und herzlich willkommen zu einer ganz besonderen Folge Rockkracher XXL. Denn wir haben eine Spezialsendung heute vor der Brust. Wir spielen nämlich heute ein komplettes Rockharz-Spezial. Das bedeutet nur Bands und Künstler, die auch beim Rockharz dabei sind. Also das heißt heute für euch Avatar mit dabei. Paradise Lost haben wir. Dann haben wir Halloween, Kreator, Betontod sind dabei. Heute Fiddler's Green am Start. Feuerschwanz, Black Label Society, Subway to Sally und wie sie alle heißen. Also endlich auch mal eine Bühne, im wahrsten Sinne des Wortes, für Bands, die es sonst eben nicht unbedingt ins Radio schaffen. Genau dafür sind unsere Rockkracher XXL ja auch angetreten. Also heute Spezial Rockharz mit allen Stories vom Rockharz für euch und allen Bands, die dort so spielen. Falls ihr also keine Tickets habt, fühlt ihr euch jetzt, als wärt ihr dabei gewesen. Wir starten mit den absoluten Highlightern, den absoluten Headlinern zum Start beim Rockharz, nämlich am Mittwoch. Das waren Halloween und hier sind sie für euch mit I Want Out Live.

0: Halloween mit I Want Out in unserem Rockharz Spezial. Und das waren die Headliner vom Mittwoch. Und auch am Mittwoch gespielt haben Black Label Society, zwar genau vor Halloween. Und auch das ist eine sehr, sehr geile Kombo. Die kriegt ihr jetzt von mir mit Name in Blood. Und der Kollege Cedric Kunz, der ist ja für uns auf dem Rockharz unterwegs gewesen. Und es ist ja ein ganz besonderes Festival, das zweitgrößte Metal-Festival nach Wacken bei uns in Deutschland. Und er hat mal gefragt, was macht eigentlich dieses Rockharz so besonders?
1: Was ich genial finde, ist diese Inklusionsgeschichte, dass das funktioniert.
2: Es ist total geil, weil du läufst hier übers Feld und du triffst Leute, die hast du seit 20 Jahren nicht gesehen.
3: Kurze Laufwege vom Zeltplatz zum Festivalgelände.
4: Und für mich ist es einfach das Rockharz so geil, weil es so übersichtlich ist.
5: Und dass sich das Festival halt auf jeden Fall auch in Behindertenrechte weiter integriert hat, sodass hier alles barrierefreier wird und mehr Menschen halt auf dem Festival sein können. Das wäre wirklich auf jeden Fall sehr gut.
0: Also, besonders familiär, behindertengerecht, ein geiles Festival, das Rockharz. Wenn ihr also Bock gekriegt habt, dann kommt doch nächstes Jahr gerne wieder mit vorbei. Und jetzt für euch Alice Cooper, Feed My Frankenstein nach Black Label Society und Name in Blood.

Alice Cooper und Feed Ma Frankenstein. Und weiter geht's bei unserem Rockhounds-Spezial mit einer Kombo, die auch am Mittwoch schon gespielt hat, nämlich Paradise Lost aus dem schönen Halifax in West Yorkshire, England. Und die haben sehr großen Einfluss gehabt auf die Entwicklung des Death Doom und des Gothic Metal. So, damit ihr das nämlich auch mal wisst, benannt Paradise Lost haben sie sich nach dem sehr bekannten Gedicht des Dichters John Milton. Und Paradise Lost, die geben wir uns jetzt hier, und zwar mit Small Town Boy, ihre

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1: Unser Rockhards-Spezial. Wir spielen nur Bands, die auch beim diesjährigen Rockhards mit dabei sind. Zum Beispiel jetzt Subway to Sally mit Eisblumen Live, Airborne Alive After Death und eine Band, die ich persönlich sehr, sehr geil finde, nämlich Fiddler's Green. Die machen, also immer wenn eine Geige irgendwo mit dabei ist und das Ganze irgendwie irisch angehaucht, dann macht das richtig Laune. Und das können Fiddler's Green wirklich hervorragend. Und dafür haben wir jetzt auch genau den richtigen Song für euch, nämlich The Drunken Sailor.

Subway to Sally mit Eisblumen live in unserem Rockharz Spezial. Und auch Denko Jones sind ja dieses Jahr mit dabei. Die gibt's jetzt für euch. Und Denko Jones, ne, ist ja der Frontmann. Und er hat ja gesagt, er hat seine Band nach sich selbst benannt, damit sie ihn nicht feuern können. Sehr, sehr schlau. Und man fragt sich immer, ja, aber Denko Jones, ich bitte dich, das ist doch kein richtiger Name. Wie heißt denn dieser Mann richtig? Und da macht er ein Riesengeheimnis raus. In allen Wikipedia-Einträgen, egal in welcher Sprache, steht wirklich immer nur Denko Jones. Kein Geburtsname. Dabei offensichtlich, wie gesagt, Künstlername Denko oder Danko, hebräisch für Gott ist mein Richter. Ne? Und klar, wir haben noch weiter gegraben und wir haben den Namen rausgefunden. Der gute Mann aus Toronto, Kanada, hat nämlich indianische Wurzeln und heißt eigentlich Rishi James Ganju. Ob der Bandname ziehen würde, weiß ich nicht. Da ist Denko Jones auf jeden Fall besser und den gibt's jetzt für euch mit Start the Show. 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
4: Ich bin Thomas Brockt. Julian Nagelsmann ist nicht mehr Bundestrainer der deutschen Fußballnationalmannschaft. Nagelsmann erklärte wenige Tage nach dem WM-Aus gegen Paraguay seinen sofortigen Rücktritt. Das teilte der Deutsche Fußballbund mit. Vieles deutet nun darauf hin, dass Jürgen Klopp Nagelsmanns Nachfolger wird. Der Ex-Coach von Borussia Dortmund und dem FC Liverpool soll grundsätzlich bereit sein, das Amt des Bundestrainers zu übernehmen. Der DFB will jetzt mit ihm verhandeln. Steuerentlastung für kleine und mittlere Einkommen, Änderungen am Arbeitsmarkt, Berichtspflichten fallen weg. Mit diesem Reformpaket will die Bundesregierung die deutsche Wirtschaft aus der Krise führen. Die Pläne reichen dafür aber nicht aus, sagen führende Wirtschaftsinstitute wie das DIW in Berlin oder das Münchner IFO-Institut.
5: Nach Einschätzung mehrerer Wirtschaftsinstitute wird das Paket die jahrelange Wachstumsschwäche Deutschlands allein nicht beenden. Genannt werden unter anderem zu hohe Energiekosten, Fachkräftemangel und zu viel Bürokratie. Die Experten von IFO, DIW und ZEW fordern deshalb weitere Reformen, etwa mehr Investitionen, eine umfassendere Steuerreform und eine Begrenzung der Staatsausgaben. Thomas Pleskin, Nachrichtenredaktion.
4: Die Ukraine soll beim NATO-Gipfel in Ankara kommende Woche die Zusage für weitere Unterstützung im Umfang von insgesamt 140 Milliarden Euro bekommen. Darauf haben sich Vertreter der 32 NATO-Mitgliedsländer in Brüssel verständigt.
6: Das Geld ist für Waffen, andere militärische Ausrüstung oder auch die Ausbildung von Soldaten bestimmt und soll innerhalb von 2 Jahren fließen. Mit in die Gesamtsumme eingerechnet ist schon ein Hilfspaket der EU im Umfang von 60 Milliarden Euro. Die weiteren zugesagten 80 Milliarden Euro sollen von den NATO-Mitgliedstaaten kommen. Deutschland hat dafür in diesem Jahr schon gut 11 Milliarden Euro eingeplant. Die USA bleiben dabei, ihre Hilfe für die Ukraine zurückzufahren. Mit der Vereinbarung jetzt soll immerhin neuer Streit zum Thema beim NATO-Gipfel vermieden werden. Jan-Henner Reitze, Nachrichtenredaktion.
4: Popstar Taylor Swift und Football-Profi Travis Kelce feiern US-Medienberichten zufolge Hochzeit in New York. Die mehrtägigen Feierlichkeiten im weltberühmten Madison Square Garden begannen demnach gestern mit einem Abendessen mit rund 100 Gästen und sollen heute bis tief in die Nacht mit einer großen Party mit etwa 1000 Gästen weitergehen. Swift und Kelce selbst haben sich bislang nicht dazu geäußert.
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7: Hier steht ihr aktuell am längsten. Auf der A2 Richtung Braunschweig gibt es zwischen Lehrte und Hämeler Wald 3 Kilometer Stau nach einem Unfall. Rechnet mit 30 Minuten Zeitverlust. Auf der A7 Richtung Hamburg steht ihr zwischen dem Kreuz Hannover-Kirchhorst und Großburg-Wedel 2 Kilometer wegen eines Unfalls. Auch hier müsst ihr mit 30 Minuten Verzögerung rechnen. Ebenfalls auf der A7 Richtung Kassel staut es sich zwischen dem Dreieck Hannover-Süd und Hildesheim-Drispenstedt auf 3 Kilometern. Ihr verliert dort mindestens 27 Minuten. Gute Fahrt!
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7: In Beden-Bostel sind es aktuell 19 Grad, in Lindwedel ebenfalls 19 und auch in Hitzacker messen wir 19 Grad. In der Nacht sinkt das Thermometer auf milde 16 Grad. So wird das Wetter morgen. Es erwartet euch ein Tag mit teils bewölktem Himmel und Regen bei Anfang 16 Grad. Im Laufe des Tages steigt das Thermometer auf bis zu 25 Grad an.
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0: Runde 2 in unserem Spezial. Wir spielen 2 Stunden lang in unseren Rockkrachern heute nur Kombos, die auch beim Rockharz in diesem Jahr dabei sind, an der Teufelsmauer. Und dazu gehören auch Hämatom und dazu gehört auch ein Song wie Es regnet Bier. Und genau dafür sind wir doch da, dass wir auch solche Songs gerne mal uns abends anhören und dazu richtig abgehen. Viel Spaß jetzt mit Hämatom. Da, da.

0: das haben wir wirklich gemacht. Hämatom mit Es regnet Bier, unser Rockharz-Spezial. Der Kollege Cedric Kunz, der war für uns beim Rockharz mit dabei und hat für euch die schönsten Festivalmomente mal eingefangen.
1: Ich würde sagen, bei Raubein, dass die Wasserwerfer ausgepackt haben und es waren über 35 Grad und die ganze Menschenmenge wurde nass gemacht in dem Moment während des Konzerts und das war schon echt ein geiler Moment.
2: Ganz ehrlich, dass wir uns kennengelernt haben vor 3 Jahren. Campen neben uns und dann, ja, dann schließen wir unser Camp zusammen und dann sitzen wir da und haben unseren Spaß. Und jetzt sitze ich da wieder und 3 Jahre später und camp mit, also camp nicht, aber verbringe halt das Festival mit denen.
3: Vor 2 Jahren müsste das gewesen sein, Carcass. Das ist der Auftritt, der hat mich wirklich geprägt. Also es war geil, vor allem gerade auch, weil er vor mir ein kleiner Junge steht, vielleicht. Lass jetzt hier vielleicht 10 Jahre alt gewesen sein. Ja, und dann gerade so bei Grindcore und sowas war ich echt beeindruckt. Also fand ich cool.
0: Also richtig diepe Geschichten, aber manche, die sind auch mit kleinen Dingen zufrieden.
4: Der Stuhlgang heute Morgen war echt gut. Also das fand ich schon sehr erleichternd.
0: Ja, muss man auch mal machen. Also, es ist gute Laune auf dem Rockharz, deshalb kommt im nächsten Jahr gerne vorbei. Wir sind dann safe auch wieder da. Und jetzt gibt's für euch eine Band, die auch in diesem Jahr dabei ist, nämlich Feuerschwanz. Hier ist Nightclub.

0: Black Label Society mit Stillborn. Und wir haben unser Rockhard Spezial und das natürlich mit dem Headliner, mit dem Headliner. Das war Alice Cooper, den gibt es jetzt bei uns in einem Double Play mit Schools Out und Wild Ones. Und er war auch Teil meiner allerersten Challenge für den Kollegen Kunz. Der sollte nämlich auf dem Weg hin zum Rockhards mit unseren Rockbuddies im Bus eine Runde Karaoke starten.
1: Heutige Challenge vom Eggers ist, bring unsere Hörerinnen und Hörer auf dem Weg zum Rockhards dazu, gemeinsam Karaoke zu singen. Habt ihr Bock? Hey! Ich habe schon überlegt, Alice Cooper, Headliner, Poison.
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Also das hat auf jeden Fall funktioniert. Challenge erledigt. Und jetzt hören wir uns aber lieber das Original an. Wobei Poison kann er jetzt auch nicht mehr schlagen. Deshalb jetzt Alice Cooper mit Schools Out und mit Wild Ones.

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1: Halbe Stunde haben wir noch in unserem Rockharz Spezial. Nur Bands, die auch beim Rockharz in diesem Jahr dabei sind. Jetzt Halloween, Danko Jones und Avatar mit Let It Burn. Und das Rockharz ist einfach eins der schönsten Festivals überhaupt. Und einer unserer Rockbuddies hat das perfekt zusammengefasst.
2: Das ist komplett eine Woche Therapie. Ob jeder krank ist oder nicht, der ist wirklich eine Woche genesen um dieses Festival.

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Halloween mit This is Tokyo in unserem Rockharz-Spezial. Nur Bands, die auch beim diesjährigen Rockharz mit dabei sind. Ich bin Pegas, hoffe es hat euch gefallen. Fast sind wir schon durch, ein bisschen was haben wir noch. Hämatom, Betontod, Doro oder jetzt auch Subway to Sally mit Auf Kiel Live. Ich wünsche euch noch einen schönen Abend. Wenn ihr mögt, hören wir uns am Montag in der Morning Rock Show wie immer ab 5. Bis dahin, macht's gut, tschüss.

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2: Ich bin Zoe Tassovali. Das WM-Aus der deutschen Fußballnationalmannschaft hat jetzt Konsequenzen. Julian Nagelsmann ist nicht mehr Bundestrainer. Der 38-Jährige hat seinen sofortigen Rücktritt erklärt, das teilte der DFB mit. Als Nachfolger steht offenbar Jürgen Klopp bereit, den sich ohnehin schon viele Fans wünschen.
3: Nagelsmanns Entscheidung verdient Respekt, erklärte Rudi Völler, der DFB-Sportdirektor, weil er Verantwortung übernehme, obwohl er gerne weitergemacht hätte. Das soll jetzt Jürgen Klopp tun. Der DFB kündigte an, dass man jetzt mit dem Star-Trainer verhandeln werde. Grundsätzlich habe Klopp bereits erklärt, dass er bereit sei, den Job als Bundestrainer zu übernehmen. Dafür muss er allerdings aus seinem Job als Head of Global Soccer bei Red Bull raus, wo er noch bis 2029 unter Vertrag steht. Thomas Thonfeld, Sportredaktion.
2: Die geplanten strengeren Regeln für Krankmeldungen sorgen für viel Kritik. Die Koalition will, dass Beschäftigte künftig schon ab dem ersten Krankheitstag eine Arbeitsunfähigkeitsbescheinigung vorlegen. Ganz klar ist aber noch nicht, wie das praktisch laufen soll. Die Regierung betont, das heißt nicht automatisch, dass jeder direkt am ersten Tag zum Arzt gehen muss. Auch innerhalb der SPD gibt es Zweifel, vor allem am geplanten Aus für telefonische Krankschreibungen. Die Zahl der Asylanträge in Deutschland ist deutlich zurückgegangen. Im ersten Halbjahr stellten knapp 40.000 Menschen erstmals einen Asylantrag. Das sind rund ein Drittel weniger als vor einem Jahr.
4: Im Juni trat die europäische Asylreform in Kraft. Sie erleichtert es den EU-Staaten unter anderem, Menschen in Drittstaaten abzuschieben. Bereits zuvor hatte Bundesinnenminister Dobrindt die Grenzkontrollen verschärft und Zurückweisungen von Asylsuchenden angeordnet. Im ersten Halbjahr wurden nach Angaben des Innenministeriums rund 14.000 Menschen an den deutschen Grenzen zurückgewiesen. Die Bundespolizei nahm außerdem knapp 500 mutmaßliche Schleuser fest und registrierte etwa 4.000 Menschen mit offenen Haftbefehlen. Thomas Deskin, Nachrichtenredaktion.
2: Die USA feiern ihren 250. Geburtstag. Präsident Donald Trump will daher vor dem weltbekannten Präsidentendenkmal am Mount Rushmore eine Rede halten. Geplant sind außerdem ein großes Feuerwerk und Überflüge von Militärflugzeugen. Was Trump in seiner Rede ankündigen wird, das ist bislang noch offen.
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5: Hier steht ihr aktuell am längsten. Auf der A2 Richtung Braunschweig gibt es zwischen Lehrte Ost und Hämeler Wald 3 Kilometer Stau wegen eines Unfalls. In der Gegenrichtung Richtung Dortmund steht ihr zwischen dem Dreieck Hannover West und Hannover Herrenhausen auf 1 Kilometer. Auf der A30 Richtung Osnabrück kommt ihr zwischen Lotte und Haßbergen-Gaste nur langsam voran. Dort stauen sich die Fahrzeuge auf 3 Kilometern. Auf der A7 Richtung Hamburg müsst ihr zwischen dem Kreuz Hannover-Kirchhorst und Großburg-Wedel mit 2 Kilometern Stau rechnen. Ebenfalls Richtung Hamburg ereignete sich zwischen dem Kreuz Hannover-Kirchhorst und Großburg-Wedel ein Unfall auf dem rechten und mittleren Fahrstreifen. Habt eine gute und sichere Fahrt.
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5: In Retzlingen zeigt das Thermometer aktuell 17 Grad. In Soltendiek ist es etwas milder mit 18 Grad, während Bad Fallingbostel 16 Grad meldet. In der Nacht sinkt das Thermometer auf milde 16 Grad. So wird das Wetter morgen. Es erwartet euch ein Tag mit teils bewölktem Himmel und Regen bei anfangs 16 Grad. Im Laufe des Tages steigt das Thermometer auf bis zu 25 Grad an.
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1: Die Ärzte gehen nächstes Jahr auf Tour, präsentiert von uns. Aber jetzt legt erstmal Sänger Farin Urlaub richtig solo los.

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1: Ich bin Zoe Tassovali. Julian Nagelsmann ist nicht mehr Bundestrainer. Der 38-Jährige hat nur wenige Tage nach dem Aus im WM-16-Finale gegen Paraguay seinen Rücktritt erklärt. Das teilte der DFB mit. Und der Nachfolger steht wohl auch schon fest, Jürgen Klopp. Thomas Thunfeld, viele Fans wünschen sich Klopp ja schon länger. Wie stehen denn da die Chancen und wie geht's da jetzt weiter?
2: Also ich denke, man wird da jetzt sehr schnell reden. Die Themen liegen ja auf dem Tisch, nachdem grundsätzlich geklärt ist, dass Klopp Lust hat. Jetzt geht es sicherlich um Kompetenzen und das Team um einen möglichen Bundestrainer Klopp herum. Am Geld dürfte eigentlich nichts scheitern, auch wenn das natürlich auch geklärt werden muss. Und dann muss Klopp noch aus seinem Red Bull-Vertrag raus. Der läuft ja noch bis 2029, aber auch da dürfte sich eine Lösung finden, sodass ich die Chancen mal mit deutlich mehr als 50% einschätzen würde.
1: Danke dir, Thomas Thunfeld. Wer künftig krank zu Hause bleibt, soll schon ab dem ersten Tag eine Krankschreibung brauchen. Das plant die Bundesregierung zwar, aber wie das praktisch umgesetzt werden soll, ist aktuell noch völlig offen.
3: Laut Regierungssprecher Cornelius bedeuten die neuen Regeln nicht, dass Arbeitnehmer bereits am ersten Krankheitstag eine Arztpraxis aufsuchen müssen. Konkrete Angaben zum Ablauf machte die Bundesregierung aber nicht. Das Gesundheitsministerium verwies auf die Möglichkeit einer Krankschreibung per Videosprechstunde. Auch rückwirkende Bescheinigungen sind im Gespräch. Aus der SPD kommen inzwischen Zweifel an den Plänen. Der Koalitionspartner warnt, Patienten mit leichten Erkrankungen unnötig in Arztpraxen zu schicken und zusätzliche Bürokratie zu schaffen. Thomas Pleskin, Nachrichtenredaktion.
1: Die Ukraine kann offenbar mit weiteren Milliardenhilfen für ihr Militär rechnen. Die europäischen NATO-Mitgliedstaaten und Kanada haben sich wohl grundsätzlich darauf verständigt. Demnach soll die Ukraine für dieses und das kommende Jahr insgesamt 140 Milliarden Euro Militärhilfe erhalten. Das soll in der nächsten Woche auf dem NATO-Gipfel in Ankara offiziell verkündet werden. Popstar Taylor Swift und Footballstar Travis Kelce sollen sich in New York das Ja-Wort gegeben haben. Das berichten mehrere US-Medien übereinstimmend. Gefeiert wird demnach mehrere Tage lang im berühmten Madison Square Garden mit hunderten Gästen und einer großen Party heute Abend. Offiziell bestätigt haben Swift und Kelce die Hochzeit bisher allerdings nicht.
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4: Hier steht ihr aktuell am längsten. Auf der A30 Richtung Osnabrück gibt es zwischen Langenbeck und Haßbergen-Gaste 3 Kilometer Stau. Ihr solltet mit 18 Minuten Zeitverlust rechnen. Auf der A7 Richtung Kassel steht ihr zwischen dem Dreieck Hannover Süd und Hildesheim-Dristenstedt auf 2 Kilometern. Ebenfalls Richtung Kassel gibt es zwischen Nörten-Hardenberg und Göttingen-Nord 1 Kilometer Stau. Auf der A7 Richtung Hamburg ist zwischen dem Kreuz Hannover-Kirchhorst und Großburg-Wedel ein Unfall auf dem rechten und dem mittleren Fahrstreifen. Im weiteren Verlauf Richtung Hamburg müsst ihr zwischen Altwarmbüchen und Großburg-Wedel mit dichtem Verkehr rechnen. Gute Fahrt.
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4: In Wriedel zeigt das Thermometer 16 Grad. In Wastorf sind es 14, während wir in Kirchlinteln 13 Grad messen. In der Nacht sinkt das Thermometer auf milde 15 Grad. So wird das Wetter morgen. Es erwartet euch ein Tag mit Wolken und Regen. Bei anfangs 15 Grad. Im Laufe des Tages steigt das Thermometer auf bis zu 24 Grad an.
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5: Und was für ein Freitagabend, denn die Toten Hosen heute Abend live in Düsseldorf. Wir waren mittendrin und für euch gibt's jetzt vielleicht unterwegs, vielleicht kommt ihr gerade aus dem Stadion raus, das Konzert nach dem Konzert mit den Highlights. Und mit dabei war natürlich auch die Nummer, hier kommt Alex. Die Toten Hosen, ihre große Abschiedstournee, Fragezeichen, oder kommt dann im nächsten Jahr vielleicht doch noch mal eine Verlängerung? Sie haben ja weitere Konzerte 2027 angekündigt, in erster Linie für ihre Heimat, für Düsseldorf. Und hier sind sie, die Hosen, mit hier kommt Alex, das Konzert nach dem Konzert bis Mitternacht.

0: Ja, das übersteigt auch hier in der Olli Peral Show, denn wir sind mittendrin, das Konzert nach dem Konzert. Heute natürlich die Toten Hosen live in Düsseldorf und auch morgen nochmal, da spielen sie in ihrer Heimatstadt eben in Düsseldorf. Ein Riesending. Die Jungs wurden jetzt 82 in Düsseldorf gegründet. Die Heimspielkonzerte gelten deshalb als ganz besondere Highlights der Tour. Und gefreut hat sich vor allem auch unter anderem der Bürgermeister der Stadt, Stefan Keller, denn von den Hosen gab es ein tolles Geschenk.
1: Die Toten Hosen haben für dieses Wochenende die Stadt übernommen. Sie kommen halt immer wieder. Wir haben gemeinsam hier die Fahnen gehisst und die Toten Hosen wären nicht die Toten Hosen, wenn sie nicht ihre Verbundenheit mit der Stadt auch auf eine tolle Art und Weise zum Ausdruck bringen würden. Diese Flaggen werden von den Hosen unterschrieben und werden dann 50-50 zur Verfügung gestellt. Dort werden sie versteigert. Der Erlös kommt Housing First zugute. Eine richtig coole Aktion, die die Band hier mit uns macht.
0: Absolut, kann man unterstreichen. Stefan Keller, der Bürgermeister Düsseldorfs, super Geschenk und das ist schon was ganz Spezielles. Laut Band Motto übrigens wollen die Jungs auf dieser Tour jeden Abend zu spielen, als wäre es ihr letzter. Mal gucken, ob sie es hinkriegen. Auf jeden Fall ist Party angesagt hier in der Show. Das Konzert nach dem Konzert. Die Toten Hosen live jetzt. Steh auf, wenn du am Boden bist.
2: Der Bürgermeister mit Liverpool-Shirt oder was?
3: Sechs an!
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Toten Hosen mit Auswärtsspiel Deutschland gegen Paraguay. Nee, das ist nochmal eine ganz andere Geschichte. Damit herzlich willkommen. Hier ist die Olli Peral Show mit dem Konzert nach dem Konzert. Und da geht es heute natürlich um die Toten Hosen. Ihre Abschiedstournee oder vielleicht doch nicht. Man weiß es nicht so genau. Wegen der enormen Nachfrage auf jeden Fall wurden Zusatzfinals nächstes Jahr 2027 auch in Düsseldorf angekündigt. Und heute eben Highlights ohne Ende in ihrer Heimatstadt. Und da hören wir jetzt rein. Live in Bonnie und Clyde. Hier sind die Toten Hosen auf Radio 21 mit dem Konzert nach dem Konzert. Viel Spaß!

0: Ich bin Solly Peral, einen schönen guten Abend und was für ein Freitagabend. Die Toten Hosen live in Düsseldorf. Trink aus, wir müssen gehen. Die Tour 2026. Die Jungs sprechen zwar nicht von einer sofortigen Auflösung, machen aber deutlich, dass sie sich auf der Zielgeraden ihrer Karriere befinden und solche großen Tourneen irgendwann enden werden. Wir sind mittendrin. Nach 3 Jahren Tourpause sind die Hosen wieder auf großer Stadion- und Open-Air-Tour unterwegs. Die Tour umfasst ja Gigs in Deutschland, klar, Österreich, Schweiz, Tschechien, Italien und Luxemburg. Und heute Abend war Düsseldorf am Start und da gab es für die Fans im Vorfeld eine Riesenüberraschung. Ich sage nur Bürgermeister. Mehr noch nicht, jetzt erstmal die Jungs live. Das Konzert nach dem Konzert, hier sind die Toten Hosen. Alles aus Liebe.
1: Alles aus Liebe!

0: 20.
1: Mit dem Konzert, nach dem Konzert. Und da geht es heute um die Toten Hosen, um ihr Heimspiel in Düsseldorf. Die Abschiedsabschlusstour heißt der Trink aus, wir müssen gehen. Und das, ja, deutet schon darauf hin, dass irgendwann Feierabend ist. Aber irgendwann ist von Natur aus eben auch Feierabend. Und Campino hat zu diesem Thema, Oldie, älter werden, so seine ganz eigene Campino-mäßige Meinung.
2: Wir möchten auch nicht zu einer Oldie-Band verkommen, wo die Leute dann immer nur die Lieder von vor 40 Jahren hören wollen oder so. Also es ist für uns schon eine Art Existenzberechtigung, wenn die Leute auch die neuen Lieder diskutieren, sich darüber streiten oder sie mögen oder hassen. Also auf jeden Fall eine Position dazu haben.
1: 50-50 ist angesagt bei den Konzerten der Band. Die sind allesamt ausverkauft. Es gibt ja Auftritte in Deutschland, klar, Österreich, Schweiz, Tschechien, Italien, Luxemburg, überall, wo die Hosen ankommen, ist Begeisterung pur, wie auch jetzt mit den Hosen und You'll Never Walk Alone.

Eisgekühlter Bommelunda. Bommelunda, eisgekühlt. Ja, hier ist das Konzert nach dem Konzert heute Abend mit den Toten Hosen. Eine Stunde gab's hier das Beste aus ihren Live-Takes. Wir waren mittendrin und im nächsten Jahr geht's ja weiter mit der Hosenshow 2027. Zwei weitere Konzerte auf jeden Fall nochmal angesagt in Düsseldorf, ihre Heimatstadt. Und die ist auch heute erbebt vor lauter Rock'n'Roll, vor lauter Punk und vor lauter Toten Hosen. Hier sind sie jetzt mit Tage wie diese. Die Olli Peral Show mit dem Konzert nach dem Konzert. Und morgen gucken wir auf Konzert Nummer 2, dann auch nochmal ab 23 Uhr hier bei uns in der Show.

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1: Ich bin Zoe Tassovali. Das WM aus der deutschen Fußballnationalmannschaft hat Konsequenzen. Julian Nagelsmann ist nicht mehr Bundestrainer. Der 38-Jährige hat seinen sofortigen Rücktritt erklärt. Thomas Thunfeld, Nagelsmann hat erklärt, dass ihm die Entscheidung nicht leicht gefallen ist. Aber der DFB hat ihm ja offenbar gar keine Wahl gelassen, oder?
2: Also es sieht ganz so aus und es wird ja auch aus dem Treffen Nagelsmanns mit der DFB-Spitze so berichtet. Man habe ihm da den Rücktritt nahegelegt. Ganz offensichtlich wollte die Verbandsführung anders als nach dem Vorrunden aus 2022 in Katar dieses Mal einen schnellen Schnitt und nicht wie damals mit Hansi Flick erst nochmal weiterprobieren. Dazu kam sicherlich auch der öffentliche und mediale Druck. Da gab es ja kaum noch eine Stimme, die noch pro Nagelsmann war. Und dann steht ja ganz offenbar auch der Nachfolgefavorit bereit, Jürgen Klopp.
1: Danke dir, Thomas Thunfeld. Dann bleiben wir an der Stelle noch kurz beim Fußball. Ägypten steht erstmals seit 92 Jahren wieder im Achtelfinale einer Fußball-WM. Gegen Australien wurde es richtig spannend. Nach 120 Minuten stand es 1:1. Dann musste das Elfmeterschießen entscheiden und Ägypten setzte sich durch. Jetzt wartet im Achtelfinale entweder Argentinien oder Kap Verde. Für E-Autos läuft es in Deutschland wieder deutlich besser. Die Zahl der Neuzulassungen ist im ersten Halbjahr um fast 50% gestiegen. Als wichtigsten Grund nennt das Kraftfahrtbundesamt die neue Kaufprämie.
3: Je nach Einkommen und ob Kinder in der Familie sind, die sich ein Elektroauto kauft, gibt es vom Staat bis zu 6.000 Euro dazu. Das führt, wie von der Politik gewollt, anscheinend dazu, dass sich mehr Menschen für ein E-Auto entscheiden. Auch insgesamt sind wieder mehr Autos, also auch Verbrenner, verkauft worden. Die Beratungsgesellschaft EY rechnet allerdings damit, dass die gestiegene Nachfrage für E-Autos wieder abflaut, wenn die neue Prämie ausläuft. Ausreichen soll sie insgesamt etwa für 800.000 Autokäufe. Jan-Henner Reitzer, Nachrichtenredaktion.
1: Wer krank ist, soll sich künftig grundsätzlich schon ab dem ersten Fehltag krankschreiben lassen. Wie das genau laufen soll, ist aber noch offen. Die Bundesregierung betont, das Attest muss nicht automatisch am ersten Tag beim Arbeitgeber vorliegen. Da ist bisher nur, die telefonische Krankschreibung soll wegfallen. Per Videosprechstunde soll sie dagegen weiter möglich sein.
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4: Hier steht ihr aktuell am längsten. Auf der A30 Richtung Osnabrück gibt es zwischen Lotte und Haßbergen-Gaste 3 Kilometer Stau. Ihr verliert dort mindestens 14 Minuten. Auf der A7 Richtung Kassel staut es sich zwischen dem Dreieck Hannover Süd und Hildesheim-Bristenstedt auf 2 Kilometern. Im weiteren Verlauf gibt es zwischen Nörten-Hardenberg und Göttingen ebenfalls 2 Kilometer Stau. Auf der A28 Richtung Leer steht zwischen Apen-Remels und Filsum 1 Kilometer wegen einer ungesicherten Unfallstelle. Die Polizei ist im Einsatz. Wir wünschen euch eine gute Fahrt.
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4: In Winsen zeigt das Thermometer 14 Grad, in Verden 13 Grad und aus Bleckede werden 16 Grad gemeldet. In der Nacht sinkt das Thermometer auf milde 15 Grad. So wird das Wetter morgen. Es erwartet euch ein Tag mit Wolken und Regen. Bei anfangs 15 Grad, im Laufe des Tages steigt das Thermometer auf bis zu 24 Grad an.
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1: Und jetzt präsentieren wir euch eine geile Kombo aus der Wiege des New Metal, nämlich aus Los Angeles, Kalifornien. Da zeigen uns Hollywood Undead, das nicht nur Linkin Park New Metal aus Kalifornien in die Welt getragen haben. Und diese Jungs haben damals, 2005, ich lieb's, ihre Mucke noch über MySpace verbreitet.
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1: Hier sind Hollywood Undead aus L.A. mit ihrer neuen Scheibe.

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1: Ich bin Zoe Tassovali. Wird Jürgen Klopp der neue Bundestrainer? Gespräche dazu mit dem DFB laufen. Das hat Klopp in einem Interview bei Magenta TV bestätigt. Mit einer schnellen Entscheidung rechnet er aber nicht. Erst müsse er seine Vertragslage bei Red Bull klären. Außerdem betont er, die Probleme der DFB-Elf hätten nicht nur an Ex-Bundestrainer Nagelsmann gelegen. Wir bleiben beim Fußball. Ägypten steht im Achtelfinale der Fußball-Weltmeisterschaft. Die Mannschaft setzte sich am Abend mit 4:2 im Elfmeterschießen gegen Australien durch. Nach Ende der regulären Spielzeit stand es 1:1. Die Ukraine soll beim NATO-Gipfel in Ankara kommende Woche weitere Militärhilfe zugesichert bekommen. Es geht wohl um 140 Milliarden Euro. Darauf haben sich die NATO-Mitgliedstaaten in Brüssel verständigt.
2: Das Geld ist für Waffen, andere militärische Ausrüstung oder auch die Ausbildung von Soldaten bestimmt und soll innerhalb von 2 Jahren fließen. Mit in die Gesamtsumme eingerechnet ist schon ein Hilfspaket der EU im Umfang von 60 Milliarden Euro. Die weiteren zugesagten 80 Milliarden Euro sollen von den NATO-Mitgliedstaaten kommen. Deutschland hat dafür in diesem Jahr schon gut 11 Milliarden Euro eingeplant. Jan-Henner Reitze, Nachrichtenredaktion.
1: Popstar Taylor Swift und Football-Profi Travis Kelce feiern in New York ihre Hochzeit. Es gibt zuerst angeblich ein Abendessen im Madison Square Garden. Das berichten mehrere US-Medien übereinstimmend. Platz wird seit Tagen von einem Großaufgebot der Polizei abgeriegelt. Tina Eck in den USA. Um die Hochzeitsfeier wird ja ein großes Geheimnis gemacht. Wie gehen die Fans von Taylor Swift damit um? Versammeln sich auch Swifties in New York?
3: Ja, unter den Swifties hat es sich offenbar herumgesprochen, dass man weder ran noch reinkommt in diese VIP-Hochzeit vor dem Madison Square Garden. Sind vor allem viele Polizisten, Journalisten und Fotografen in der leisen Hoffnung, irgendwas oder irgendwen zu erhaschen. Auch einige Fans, aber keineswegs ein Großaufgebot an Swifties. Außerdem herrscht Hitzewelle. Im Häusermeer von New York kocht der Asphalt. Wer will da schon vergeblich draußen warten? Auch die angeblich 1000 Gäste halten dicht und Handys sind drinnen im Madison Square Garden verboten. Also es bleibt alles ein riesengroßes Rätsel.
1: Danke dir, Tina Eck.
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4: Hier müsst ihr aktuell am meisten Zeit einplanen. Auf der A28 Richtung Leer zwischen Apen-Remels und Filsum ist die Fahrbahn nach einem Unfall voll gesperrt. Es läuft die Unfallaufnahme. Auf der A7 Richtung Kassel steht ihr zwischen dem Dreieck Hannover Süd und Hildesheim-Drispenstedt auf 1 Kilometer. In der Gegenrichtung Richtung Hamburg gibt es zwischen dem Kreuz Hannover-Kirchhorst und Großburg-Wedel einen Unfall auf dem rechten und dem mittleren Fahrstreifen. Auf der A36 Richtung Fienenburg zwischen Wolfenbüttel Süd und Flöte steht ein kaputtes Fahrzeug auf der Fahrbahn. Die Polizei ist im Einsatz. Wir wünschen euch eine gute Fahrt.
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4: In Wienhausen zeigt das Thermometer 13 Grad. In Rothenburg und Bergen sind es jeweils 14 Grad. In der Nacht sinkt das Thermometer auf milde 15 Grad. So wird das Wetter morgen. Es erwartet euch ein Tag mit Wolken und Regen. Bei anfangs 15 Grad. Im Laufe des Tages steigt das Thermometer auf bis zu 24 Grad an.
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1: Ich sage All American Rejects. Ihr sagt
2: Gives You Hell.
1: Ja,

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1: Ich bin Zoe Tassovali. Jürgen Klopp will neuer Fußball-Bundestrainer werden. Er sei bereit, sagte der 59-Jährige am Abend bei Magenta TV. Der deutsche Fußball stehe am Wendepunkt. Dinge müssten grundlegend verändert werden, so Klopp.
2: Es werden intensive Gespräche sein müssen, weil es natürlich die Probleme, die wir aktuell haben, nicht an der Personal Julian Nagelsmann hing. So, Julian ist ein außergewöhnlicher Trainer. Das wird er in seinem Trainerleben noch ganz oft beweisen dürfen.
1: Der bisherige Bundestrainer Julian Nagelsmann war nach dem frühen Ausscheiden der DFB-Auswahl bei der Fußball-WM zurückgetreten. Und wir bleiben beim Fußball. Ägypten steht im Achtelfinale der Fußball-WM. Die Mannschaft setzte sich gegen Australien durch mit 5:3 nach Elfmeterschießen. Im zweiten Sechzehntelfinale der Nacht trifft der amtierende Weltmeister Argentinien aktuell auf das Überraschungsteam Kap Verde. Die Zahl der Asylanträge in Deutschland ist deutlich zurückgegangen. Im ersten Halbjahr stellten knapp 40.000 Menschen erstmals einen Asylantrag. Das sind rund ein Drittel weniger als vor einem Jahr.
3: Im Juni trat die europäische Asylreform in Kraft. Sie erleichtert es den EU-Staaten unter anderem, Menschen in Drittstaaten abzuschieben. Bereits zuvor hatte Bundesinnenminister Dobrindt die Grenzkontrollen verschärft und Zurückweisungen von Asylsuchenden angeordnet. Im ersten Halbjahr wurden nach Angaben des Innenministeriums rund 14.000 Menschen an den deutschen Grenzen zurückgewiesen. Die Bundespolizei nahm außerdem knapp 500 mutmaßliche Schleuser fest und registrierte etwa 4.000 Menschen mit offenen Haftbefehlen. Thomas Bleski, Nachrichtenredaktion.
1: Die USA feiern ihren 250. Geburtstag. Präsident Trump will daher vor dem weltbekannten Präsidentendenkmal am Mount Rushmore eine Rede halten. Geplant sind außerdem ein großes Feuerwerk und Überflüge von Militärflugzeugen. Was Trump in seiner Rede ankündigen wird, das ist bislang noch offen. Bundespräsident Steinmeier würdigte anlässlich des Feiertags die deutsch-amerikanische Freundschaft. Die gemeinsame Geschichte bedeutet den Deutschen sehr viel, heißt es in einem Glückwunschschreiben an Trump. Sie sei eine Verpflichtung und schweiße die beiden Staaten zusammen. Auch Bundeskanzler Merz gratulierte Trump. In einem Telefonat habe der Bundeskanzler die besondere Verbundenheit zwischen Deutschen und Amerikanern unterstrichen. Das teilte Regierungssprecher Cornelius mit.
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4: Hier steht ihr aktuell am längsten. Auf der A7 Richtung Hamburg, zwischen dem Kreuz Hannover-Kirchhorst und Großburg-Wedel, gibt es einen Unfall auf dem rechten und mittleren Fahrstreifen. Die Fahrbahn wird gereinigt, rechnet mit Stau. Auf der A1 zwischen Sittensen und Heidenau, in beiden Richtungen laufen Rehe über die Fahrbahn. Gute Fahrt.
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4: In Soltendiek zeigt das Thermometer 14 Grad. In Neetze ist es etwas wärmer mit 15 Grad, während wir in Munster 13 Grad messen. In der Nacht sinkt das Thermometer auf milde 20 Grad. So wird das Wetter morgen. Es erwartet euch ein Tag mit teilweise bewölktem Himmel und Regen. Bei anfangs 20 Grad, im Laufe des Tages steigt das Thermometer auf bis zu 23 Grad an.
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